0: Tag dann in Norddeutschland die meiste Sonne, sonst ist es schwül und es kann immer wieder Gewitter geben, teilweise mit Unwettergefahr, Starkregen, Hagel und Sturm. Die Temperaturen steigen bis zu 35 Grad. Es ist 2.03 Uhr.
1: Die A1 Bremen Richtung Osnabrück ist zwischen Wildeshausen West und Ahlhorner Heide wegen einer Nachtbaustelle bis 6 Uhr gesperrt. Die A4 Aachen Richtung Köln ist zwischen dem Kreuz Köln West und Köln Eiffeltor wegen des Aufbaus einer Schrankenanlage bis Donnerstag gesperrt. Die A33 Osnabrück Richtung Bielefeld ist zwischen Haderberg und Borglo Kloster Ösede und in Richtung Osnabrück zwischen Hilter und Borglo Kloster Ösede bis 5 Uhr gesperrt. Und die A71 Suhl Richtung Schweinfurt, die ist zwischen Meiningen Süd und Rentwartshausen wegen Wartungsarbeiten im Tunnel Eichelberg bis 6 Uhr gesperrt. Eine Umleitung folgt über die U44.
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1: Hello mit Franzi Pille. Schön, dass ihr am Start seid. With the MC jetzt für euch at the party.

muss wieder unterbrechen. Achtung, Falschfahrer auf der B233, Werne Unna. Zwischen der A44, Kreuz Unna Ost und Unna kommt euch ein Falschfahrer entgegen. Fahrt äußerst rechts und überholt nicht. Auf der B233, Werne Unna. Zwischen der A44, Kreuz Unna Ost und Unna ist ein Falschfahrer unterwegs. Vorsicht in beiden Richtungen.

Dorf zum Schnäppchenpreis. Könnt ihr euch jetzt kaufen. Ein ganzes Dorf. Also wirklich, wird gerade auf Kleinanzeigen vertickt. In Thüringen liegt das. Da gibt's ein ganzes Jugenddorf. Zum unschlagbaren Preis von 390.000 Euro. Jetzt fragt ihr euch zu Recht, was der Haken? Naja, es ist mehr so ein Lost Place als ein Dorf. Also immerhin, es gibt Strom und Trinkwasser. Fünfzehn Gebäude, jeweils einen Stock und 100 Quadratmeter Grundfläche. Wohnen geht allerdings nicht. Also, weil da gibt's keine Genehmigung für. Aber hey, sonst, wenn ihr mal eine Leiche loswerden wollt, zum Beispiel, oder wenn euch alles nervt und ihr einfach mal irgendwo in der Gegend rumschreien wollt, ohne dass das einer mitkriegt, vielleicht eine Idee? Dafür wäre das doch was. Oder einfach, um einen Ort nach euch zu benennen. Franzihausen. Das wäre doch

0: Pitbull war am Start. Am Freitag hat er eine Headliner-Show im Londoner Hyde Park gespielt. Tausende Fans waren dabei und haben an diesem Abend sogar einen Weltrekord aufgestellt. Die Challenge war die größte Versammlung von Menschen mit Glatzenkappen. Und es waren
1: 22.141. Wow. Congratulations. Yeah. You are officially amazing.
2: Yeah. We did it, Baldi. We did it, Baldi.
0: Ja, crazy. Und was ich aber noch krasser finde, es gab einfach so Freiwillige, die sind mit so einem Klickzähler da rumgelaufen und haben dann geprüft, ob diese Glatzkappen, also diese Latex-Dinger, sehen ja so ein bisschen aus wie Badekappen, ob die fest am Kopf sitzen, ob alle Haare da drunter sind, damit es zählt. Und sogar die Stars machen mit. Sängerin Kesha war an dem Abend noch als Überraschungsgast da, hat Timber mit Pitbull gesungen und hatte auch eine Latexglatze an. Also noch nie waren so viele glatzköpfige Menschen auf einem Haufen. Das Ding ist also offiziell und naja, eigentlich weiß ja auch jeder, sagt Pitbull, wenn du dir eine Latexglatze anziehst, dann hast du die Zeit deines Lebens.
2: Tell you what, I'm speechless at this point, but I can't tell you this much. I say it to the Baldies all the time in the shows. When y'all put on them bald caps, you know you're about to have the time of your life. And now you're officially in the Guinness Book of World Records.
0: Ja, du hast die Zeit deines Lebens und bist jetzt auch noch offiziell im Guinness Buch der Weltrekorde. Pitbull hört ihr gleich zusammen mit Kesha und Timber. Vorher aber noch Ariana Grande und jetzt

0: Pitbull zusammen mit Kesha Timber hier bei der Jungen Nacht. 2:30. Wir starten mit der Entwarnung auf der B233 Werne-Unna. Kein Falschfahrer mehr zwischen der A44, Kreuz-Unna-Ost und Unna. Die A1 Bremen Richtung Osnabrück ist zwischen Wildeshausen West und Alhorner Heide wegen einer Nachbaustelle bis 6 Uhr gesperrt. Die A4 Aachen Richtung Köln ist zwischen dem Kreuz Köln West und Köln Eiffeltor wegen des Aufbaus einer Schrankenanlage bis Donnerstag gesperrt. Die A33 Osnabrück Richtung Bielefeld ist zwischen Haderberg und Borglo Kloster Ösede und in Richtung Osnabrück zwischen Hilter und Borglo Kloster Ösede bis 5 Uhr gesperrt. Die A71 Suhl Richtung Schweinfurt ist zwischen Meiningen Süd und Rentbertshausen wegen Wartungsarbeiten im Tunnel Eichelberg bis 6 Uhr gesperrt. Eine Umleitung führt über die U44. Und zum Schluss noch die B36, die Mannheimer Landstraße Richtung Mannheim. Die ist in Höhe Brühl-Rohrhof wegen eines Schwertransports blockiert.
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0: Franzi Pille ist hier, hello. Für diesen Track bin ich ja echt immer noch dankbar, dass es TikTok gibt. Sonst hätte ich den nie entdeckt. Er wäre nicht viral gegangen und wir würden ihn jetzt nicht hier spielen. Dabei ist es so ein guter Track. 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
1: 5 Jahre Spanischunterricht haben sich gelohnt für diesen Moment. Jetzt, ich kann euch ohne googeln sagen, dass dieser Track hier auf Deutsch Mein Junge heißt oder Mein Kumpel. Mi Chico von DJ Goja.

0: wisst ihr alles so über eure Nachbarn, obwohl ihr sie noch nie gesehen habt? Also ich weiß zum Beispiel, dass meine Kinder haben, die sehr gerne Ball spielen. Und ich glaube, es ist Basketball. Zumindest klingt es so. Und sie schreien gerne. Hört man ja vor allem jetzt bei der Wärme ganz gut, ne? Wenn alle abends die Fenster aufhaben zum Lüften. Comedian Abdulkader Shahin kennt es auch. Nur das mit dem Fenster auf, das kennt er nicht.
1: Also ich muss ehrlich sagen, ich bin ein bisschen eifersüchtig. Ich würde auch gerne Stoß lüften. Aber bei mir ist ein bisschen scheiße. Ich habe ein Problem. Das ist mein Nachbar. Der f***t jeden Abend sehr laut. Wirklich, das hört sich jeden Abend so an bei mir. So, jeden Abend. Und du kannst ja jetzt nicht zu deinem Nachbarn hingehen und sagen, f*** mal bitte leise. Und die gucken mich alle an. Ja, warum denn nicht? Ab 22 Uhr wird leise gevögelt in Deutschland. Das ist wirklich, ich sehe euch das an. Nee, kann ich nicht. Ich kann auch nicht die Bullen anrufen und sagen, der f*** voll laut. Der hat ja dann gewonnen, Alter, weißt du? Ich habe eine andere Lösung für mein Dilemma gefunden, pass auf. Jeden Morgen mache ich alle Fenster in meiner Bude auf, bevor ich meinen ersten Kaffee getrunken habe. Und dann mache ich erstmal den hier.

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1: Um 3 Uhr mit Cedric Bies. Immer mehr junge Menschen in Deutschland stellen einen Antrag auf Kriegsdienstverweigerung. Im ersten Halbjahr sind beim zuständigen Bundesamt knapp 5.900 Anträge eingegangen. Das sind schon jetzt deutlich mehr als im gesamten Jahr 2025. Marc Geißler aus der Nachrichtenredaktion mit Details.
2: Durch den russischen Angriffskrieg gegen die Ukraine hat sich die Sicherheitslage in Europa verschärft. Verteidigungsminister Pistorius will deshalb die Bundeswehr wieder stärker aufstellen. Seit Anfang des Jahres werden alle 18-jährigen Männer gemustert. Parallel dazu steigt nun aber auch die Zahl derjenigen, die den Dienst an der Waffe ablehnen. Wer aus Gewissensgründen keine Waffe tragen möchte, kann weiterhin einen Antrag auf Verweigerung stellen. Dieses Recht ist im Grundgesetz weiterhin verankert.
1: Das US-Militär greift nach eigenen Angaben die dritte Nacht in Folge Ziele in Iran an. Die Angriffe sollen gegen 22:45 deutscher Zeit gestern Abend begonnen haben. Als Grund nennen die USA weiter, dass Iran Schiffe in der Straße von Hormus angegriffen hat. Die angekündigte Blockade der Meerenge für Schiffe, die aus Iran kommen und dorthin wollen, soll heute Abend gegen 22 Uhr deutscher Zeit beginnen. Dann soll außerdem alle anderen Schiffe für die Durchfahrt eine Gebühr von 20% des Frachtwertes bezahlen. Der Ebola-Patient in der Frankfurter Uniklinik ist gesundheitlich stabil, das haben die behandelnden Ärzte gesagt. Der US-Amerikaner hatte sich in der Demokratischen Republik Kongo infiziert und war letzte Nacht nach Frankfurt gebracht worden. Dort gibt es eine spezielle Isolierstation für hoch ansteckende Krankheiten. Auf der Isolierstation gelten hohe Sicherheitsmaßnahmen, eine Gefahr für andere Patienten soll deshalb nicht bestehen. 12 US-Bundesstaaten wollen mit einer Klage verhindern, dass der Medienkonzern Paramount seinen Konkurrenten Warner Bros. Discovery übernimmt. Das US-Justizministerium hat den Deal schon genehmigt. An der Klage beteiligt sind unter anderem die Staaten New York, Washington State und Kalifornien. Nils Dams berichtet aus Los Angeles.
3: Der Generalstaatsanwalt von Kalifornien, Rob Bonta, sagte, der Zusammenschluss der beiden Unterhaltungsgiganten führe zu höheren Preisen, geringerer Qualität und weniger Filmen und Fernsehserien. Die 12 Staaten haben ihre gemeinsame Klage bei einem Bundesgericht in San Francisco eingereicht. Dabei berufen sie sich auf ein Gesetz, das Fusionen untersagt, wenn sie den Wettbewerb beeinträchtigen könnten. Zu Warner Bros. Gehört das Hollywood-Studio, das die Superman, Batman oder Harry Potter-Filme produziert, die Streaming-Plattform HBO und TV-Sender wie CNN.
1: Das Wetter. Den Rest der Nacht gibt es in Deutschland teilweise viele Wolken und auch einzelne Regenschauer und Gewitter. Dazu ist es mild mit Temperaturen zwischen 22 und 13 Grad. Am Tag dann in Norddeutschland die meiste Sonne. Sonst ist es oft schwül und es kann immer wieder Gewitter geben. Teilweise mit Unwettergefahr, das heißt mit Starkregen, Hagel und Sturm. Die Temperaturen steigen auf maximal 35 Grad am Oberrhein. Es ist 3:03 Uhr.
4: Die A1 Bremen Richtung Osnabrück ist zwischen Wildeshausen West und Ahlhorner Heide wegen einer Nachtbaustelle bis 6 Uhr gesperrt. Die A4 Aachen Richtung Köln ist zwischen dem Kreuz Köln West und Köln Eiffeltor wegen des Aufbaus einer Schrankenanlage bis Donnerstag gesperrt. Die A33 Osnabrück Richtung Bielefeld ist zwischen Haderberg und Borglo Kloster Ösede und in Richtung Osnabrück zwischen Hilter und Borglo Kloster Ösede bis 5 Uhr gesperrt. Die A71 noch Suhl Richtung Schweinfurt, die ist zwischen Meiningen Süd und Rentwertshausen wegen Wartungsarbeiten im Tunnel Eichelberg bis 6 Uhr gesperrt. Eine Umleitung führt über die U44.
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4: Heute mit mir, Franzi Pille. Schön, dass ihr am Start seid. Was geht denn bei euch so in dieser Nacht? Meldet euch gern rein. 0221 567 89 111. Sienna Spyro habe ich jetzt für euch. Die on this Hill.

0: 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Swim von BTS habt ihr gehört. Live klang das so. BTS haben ja auf ihrer Arirang World Tour zweimal die komplette Arena in München vollgemacht, jetzt am Wochenende. Und BTS hat eine richtig geile Zeit da, haben sie erzählt. Also nicht nur beim Konzert, sondern auch beim Sightseeing. Richtig nice City, meinten sie.
1: Mit J-Hope bin ich die Straßen runtergelaufen hier in München. Es war wunderschön.
0: V und J-Hope sind sogar in diesen berühmten Fluss in den Eisbach gesprungen, haben sich da treiben lassen. Bowling spielen waren sie auch noch. Bierchen trinken im Hofbräuhaus, was man halt so macht in München. Ne? Und Deutsch haben sie ja mittlerweile auch schon drauf, denn als Überraschung haben BTS nämlich die aktuelle Nummer 2 der deutschen Single-Charts angestimmt von Blumengarten, Kitschkrieg und Shirin David. Gut genug. Ja, feiern BTS genauso wie der Rest der Welt. Und die Münchner haben BTS gefeiert.

0: 8 in der Jungen Nacht der ARD. Was für ton Schimmer. Gleich 20 nach 3. Kriege ich ja immer so ein bisschen schlechtes Gewissen, wenn ich den Song Leake It von Flo höre. Spiele ich euch jetzt. Muss ich halt leider immer dran denken, wie ich aus Versehen mal die Schwangerschaft von einer Kollegin geleakt habe. Aber zu meiner Verteidigung, ich wurde da irgendwie so reingebaitet. Weil eine andere Kollegin meinte so, ja, und was gibt's Neues bei Kollegin schwanger. Aber das war halt so in einem verschwörerischen Ton, dass ich dachte, sie wüsste das. Und dann habe ich halt gesagt so, ja, voll schön, dass das endlich geklappt hat mit der Schwangerschaft, ne? Ja, andere Kollegin wusste von nichts. Schade. Aber es war wirklich nur aus Versehen. Aber danke, Flo, dass ihr mich jedes Mal daran erinnert. Wie auch jetzt, werde ich euch den Track Leake It spiele.
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0: Die A1 Bremen Richtung Osnabrück ist zwischen Wildeshausen West und Ahlhorner Heide wegen einer Nachtbaustelle bis 6 Uhr gesperrt. Die A4 Aachen Richtung Köln ist zwischen dem Kreuz Köln West und Köln Eiffeltor wegen des Aufbaus einer Schrankenanlage bis Donnerstag gesperrt. Die A33 Osnabrück Richtung Bielefeld ist zwischen Haderberg und Borgloh Kloster Ösede und Richtung Osnabrück zwischen Hilta und Borgloh Kloster Ösede bis 5 Uhr gesperrt. Und die A71 Suhl Richtung Schweinfurt, die ist zwischen Meiningen Süd und Rentbertshausen wegen Wartungsarbeiten im Tunnel Eichelberg bis 6 Uhr gesperrt. Es gibt eine Umleitung, die führt über die U44.
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0: Heute bin ich für euch am Start, Franzi Pille. Guten Morgen.

0: Das Ende muss sitzen, sonst sind Stunden versaut. Also wenn du einen guten Film machen willst, braucht er auch ein gutes Ende. Also meine Meinung. Wäre sonst richtig sauer, wenn ich, keine Ahnung, 2 Stunden meiner Lebenszeit geopfert habe und dann ist das Ende kacke. Also wir brauchen ja jetzt nicht darüber zu reden, wie es war, sich 3 Stunden durch Titanic zu gucken und dann ist am Ende kein Platz mehr auf der Tür. Really? Eigentlich will Hollywood aber nicht, dass sowas passiert. Also, dass wir ein Ende kacke finden. Logisch. Deswegen wird er vorher getestet. Also, Filmfans kriegen den Film schon vorher zu sehen, also bevor der rauskommt. Test-Screenings, sagen die Fachleute dazu. Besonders wichtig dabei ist eben das Filmfinale. Junge Nachtreporter Nils Dams ist bei uns in Kalifornien. Wie viel Einfluss haben denn diese Testgucker auf den Film?
1: Die haben einen riesen Einfluss und können dafür sorgen, dass ein Film nochmal komplett umgebaut wird.
0: Okay,
1: das
0: wow.
1: läuft so ab, die Hollywood-Studios wollen wissen, bei wem kommt unser Film wie an. Dann laden die ein Testpublikum ein, gut gemischt, Männer, Frauen, jung und alt, manchmal auch aus unterschiedlichen Ländern. Und die müssen den Film dann in unterschiedlichen Kategorien bewerten und Punkte verteilen, oft von 1 bis 100. Wie fandest du den Anfang? Wie fandest du die Schauspieler? Wie fandest du die Musik? Und vor allem eben auch, wie fandest du das Ende?
0: Mhm.
1: Und wenn Filme nicht gut ankommen, dann werden die verändert. Und dann kann es auch mehrere Testrunden geben. Und die Studios hoffen natürlich, dass die Punkte nach den Änderungen hochgehen.
0: Hast du da ein Beispiel, wie Filme verändert wurden?
1: Also komplett eskaliert sollen die Testvorführungen bei einem Film sein, der erst vor ein paar Wochen rausgekommen ist. Supergirl.
2: Okay, sieht nicht so aus, als würde das hier gut ausgehen. Also für euch.
1: Nach den ersten Tests haben die gemerkt, oh, der Film kommt bei den Leuten ja überhaupt nicht gut an. Wir müssen da neue Szenen einbauen. Die wurden dann geschrieben, dann wurde nochmal 9 Tage nachgedreht.
2: Ach, die Messlatte liegt nicht gerade besonders hoch.
1: Und dann konnten die sich beim Studio aber immer noch nicht einigen, was den Film jetzt besser machen könnte. Und dann haben die laut Insidern einfach 2 unterschiedliche Versionen von Supergirl gemacht.
0: Wow.
1: Und die dann wiederum testen lassen vor Publikum. Und bei einer Version war zum Beispiel der Schurke häufiger zu sehen. Aber das hat alles nichts gebracht. Supergirl haben nicht so viele gesehen und ist ein ziemlicher Flop trotz dieser ganzen Tests.
0: Wir waren ja auch gerade schon beim Ende, ne? Das ist ja wichtig, es bleibt besonders hängen. Was gibt's da für Beispiele?
1: Ja, natürlich Blond, der legendäre Film mit Reese Witherspoon, die ja als Elle Woods in Harvard Jura studiert, die hält am Ende ja eine große Rede.
3: Vor allen Dingen dürft ihr niemals den Glauben an euch selbst verlieren.
1: Ursprünglich sollte das aber eher so ein Rom-Com-Ende werden. Mhm. Sie küsst ihren Boy und so. Das fand das Testpublikum zu boring und die Autorinnen haben danach gesagt, hey, wir schmeißen das alles um. Reese Witherspoon soll jetzt diese Rede halten.
3: Wir sind toll!
1: Und Testpublikum hat auch schon Leben gerettet. Im
0: okay.
1: Marvel-Film Thor The Dark Kingdom hätte Thor eigentlich sterben sollen. Oh. Wollten die Tester nicht, dann ist er halt nicht gestorben.
4: Ich habe dir versprochen, dass ich zurückkehre.
0: Crazy, was die Tester für eine Macht haben. Aber frage ich mich wirklich schon, warum es dann immer noch schlechte Filme gibt. Also Supergirl?

Bisschen was fürs Urlaubsfeeling hier, falls ihr dieses Jahr noch keinen hattet. Oder euer Urlaub schon wieder super lang her ist. Koh Phangan von Finch und Green. Wenigstens musikalisch ein bisschen Strand, Palmen und Meer. Und wenn ihr vielleicht gar keinen Urlaub habt, seid ihr vielleicht in der Mood von Gail. A, B, C, D, E, F, U.

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1: Um 4 Uhr mit Cedric Bies. Das US-Militär greift nach eigenen Angaben die dritte Nacht in Folge Ziele in Iran an. Die Angriffe sollen gegen 22.45 Uhr deutscher Zeit begonnen haben. Nina Barth berichtet aus Washington.
2: Das US-Militär begründet das mit Attacken Irans auf Schiffe in der Straße von Hormuz. Das Zentralkommando teilte auch mit, dass die von US-Präsident Donald Trump angeordnete erneute US-Blockade iranischer Häfen am Dienstagnachmittag Ostküstenzeit beginnen soll, in Deutschland um 22 Uhr heute Abend. Gestern hatte Trump angekündigt, dass kein Schiff, das den Iran ansteuern oder von dort ablegen wolle, die Straße von Hormuz mehr passieren dürfe. Allen anderen Schiffen sei die Durchfahrt gestattet. Dafür würden die USA aber eine Gebühr von 20% des Frachtwertes erheben.
1: Iran hat offenbar zwei weitere Tanker in der Straße von Hormuz angegriffen. Das melden die Vereinigten Arabischen Emirate, zu denen die Tanker gehören sollen. Das Verteidigungsministerium berichtet, dass die Schiffe innerhalb der omanischen Hoheitsgewässer von zwei Marschflugkörpern getroffen worden sind. Dabei soll ein indisches Besatzungsmitglied getötet worden sein. 8 weitere Menschen seien verletzt worden. Die Emirate haben angekündigt, dass sie darüber nachdenken, auf den Angriff zu reagieren. Im Ahrtal in Rheinland-Pfalz finden heute viele Gedenkveranstaltungen zum 5. Jahrestag der Flutkatastrophe 2021 statt. Bundespräsident Steinmeier und Bundeskanzler Merz werden als Gäste erwartet. Merz will am Abend eine Rede im Ahrtal halten. Dort läuft immer noch der Wiederaufbau. Viele Schulen sind nach wie vor in Containern untergebracht. Bei der Flutkatastrophe waren allein im Ahrtal 135 Menschen gestorben. In den USA wird ein riesiges Dinosaurier-Skelett versteigert. Die Knochen des Tyrannosaurus Rex sollen rund 30 Millionen US-Dollar wert sein, also etwa 26 Millionen Euro. Giselle Ucker berichtet aus den USA.
3: Gefunden wurde Gus auf einer Farm in South Dakota. Benannt wurde er nach dem Grundstücksbesitzer. Immer wieder hatte er Zähne und Knochenteile bei seiner Arbeit gefunden. 2021 holte er sich deshalb professionelle Hilfe von einem privaten Unternehmen, das den T-Rex mehrere Jahre lang ausgegraben hat. Es gehört zu den größten und vollständigsten T-Rex-Fossilen, die je gefunden wurden. Der Dino, der vor 67 Millionen Jahren gelebt haben soll, ist fast 4 Meter hoch und etwa 12 Meter lang. An seinem gut erhaltenen Schädel sind sogar Bissspuren von einem Kampf mit anderen Artgenossen zu erkennen.
1: Das Wetter. Zum Morgen hin gibt es in Deutschland teilweise viele Wolken und auch noch einzelne Regenschauer und Gewitter bei Temperaturen zwischen 22 und 13 Grad. Am Tag dann in Norddeutschland die meiste Sonne. Sonst ist es sehr schwül und es kann immer wieder Gewitter geben. Die bringen teilweise auch Unwetterpotenzial mit Starkregen, Hagel und Sturm. Temperaturen steigen bis zu 35 Grad. Es ist 4.03 Uhr.
4: Die A1 Lübeck-Hamburg ist zwischen Ahrensburg und Stapelfeld in beiden Richtungen wegen eines kaputten LKW gesperrt. Die A1 Bremen Richtung Osnabrück ist zwischen Wildeshausen-West und Ahlhorner Heide wegen einer Nachbaustelle bis 6 Uhr gesperrt. Die A4 Aachen Richtung Köln ist zwischen dem Kreuz Köln-West und Köln-Eiffeltor wegen des Aufbaus einer Schrankenanlage bis Donnerstag gesperrt. Die A33 Osnabrück Richtung Bielefeld ist zwischen Haderberg und Borglo-Kloster-Ösede und in Richtung Osnabrück zwischen Hilter und Borglo-Kloster-Ösede bis 5 Uhr gesperrt. Die A71 Suhl Richtung Schweinfurt ist zwischen Meiningen-Süd und Rentwertshausen wegen Wartungsarbeiten im Tunnel Eichelberg bis 6 Uhr gesperrt. Eine Umleitung erfolgt über die U44. Und zum Schluss noch die A81 Heilbronn Richtung Würzburg, die ist zwischen Tauberbischofsheim und Gerichsheim nach einem Unfall gesperrt.
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4: Okay, beruhige dich, Miley Cyrus. Nur weil jetzt die letzte Stunde junge Nacht für heute startet, ist es nicht das Ende der Welt. Franzi Pille ist hier, aber Miley Cyrus empfindet es offenbar so. End of the world. Hört er jetzt.

nach der ARD. Historisch wird's, das hat Shakira schon über das Finale der Fußball-WM der Männer verraten. Also genauer gesagt über die Halbzeitshow. Da tritt sie ja auf, zusammen mit Madonna, Justin Bieber und BTS. Und ja, historisch wird's auf jeden Fall, denn es hat ja noch nie so eine Show während einer Halbzeitpause bei einer Fußball-WM gegeben. Dai Dai wird sie da

0: Netflix macht ja jetzt auch in Games. Habt ihr vielleicht schon angezeigt bekommen, dass ihr da über Netflix auch spielen könnt. Jetzt gibt's da ein neues Game, es heißt Unhinged. Also wenn ihr ein Abo habt, könnt ihr das kostenlos zocken. Joanna Leyendecker aus dem Junge Nachtteam, was ist denn das für ein Game?
1: Tatsächlich ist es ein Horrorspiel, ist auch ab 18. Mhm. Und hier geht's um Ava, die während einem Hurricane nicht mehr aus ihrer Wohnung rauskommt. Und als wäre das nicht schon schlimm genug, kommt's dann auch noch zu einem Stromausfall. Und ihre beste Freundin, die wohnt gegenüber, die ruft sie an und sagt, du, bist du eigentlich gerade in deinem Schlafzimmer? Und sie sagt so, nee, wieso? Ja, weil ich da jemanden stehen sehe. Ja, yeah, he's coming, hide, versteck dich. Also die Atmo, muss man ganz ehrlich sagen, die ist schon krass in dem Spiel. Gameplay-technisch ist es eher so ein interaktiver Film, wo wir ab und an mal schnell reagieren müssen. Insgesamt dauert das Ganze auch nur maximal 30 Minuten, dann laufen schon die Credits.
0: Aber wie muss ich mir das vorstellen? Wie zockt man bei Netflix? Auf dem Fernseher mit der Fernbedienung?
1: Genau, also du zockst auf dem Fernseher, aber nicht mit deiner Fernbedienung, sondern hier wird dein Handy zum Controller. Dafür scannst du dann einfach den QR-Code und dann koppelt er sich mit dem Fernseher. Und auf dem Handy kannst du dann klicken, wo du hinläufst, und dein Handy wird auch zur Taschenlampe. Also das heißt, wenn du dein Handy halt in echt bewegst, dann leuchtet Ava im Spiel genau dahin.
0: Ach, krass.
1: Und besonders creepy fand ich ja, wenn du im Spiel angerufen wirst oder eine Nachricht bekommst, dann klingelt das Smartphone halt auch in echt. Und auch die Stimme der Anrufer, die hörst du dann übers Handy.
0: Ja, danke, dass du den Jumpscare für uns alle versaut hast. Aber wie findest du es denn? Hat sich überzeugt?
1: Ja, also ich muss sagen, bei 30 Minuten, da kannst du jetzt keine so super krass tiefe Story machen. Ja. Aber ich finde es tatsächlich echt fun.
0: Okay.
1: Und auch gut brutal. Hätte ich nicht gedacht. Vor allem für so ein Netflix-Game ist das schon echt gut geworden. Und auch im Netz sind die Leute positiv überrascht und sagen, da hat Netflix mal ordentlich gekocht. Also ich finde, wenn Netflix weiter solche Spiele rausbringt, dann bin ich ganz ehrlich, habe ich mal wieder Bock auf Netflix-Gaming.
0: Ja, weil vorher haben die wohl nicht so abgeliefert. Ne? Warum und was es da vielleicht doch noch Gutes zu zocken gibt, das klären wir hier so in 20 Minuten.

0: DA1 Lübeck-Hamburg ist zwischen Ahrensburg und Stapelfeld in beiden Richtungen wegen eines defekten LKW gesperrt. DA1 Bremen Richtung Osnabrück ist zwischen Wildeshausen West und Ahlhorner Heide wegen einer Nachbaustelle bis 6 Uhr gesperrt. Die A4 Aachen Richtung Köln ist zwischen dem Kreuz Köln West und Köln Eiffeltor wegen des Aufbaus einer Schrankenanlage bis Donnerstag gesperrt. Die A33 Osnabrück Richtung Bielefeld ist zwischen Haderberg und Borglo Kloster Ösede und in Richtung Osnabrück zwischen Hilter und Borglo Kloster Ösede bis 5 Uhr gesperrt. Und die A71 Suhl Richtung Schweinfurt ist zwischen Meiningen Süd und Rentwertshausen wegen Wartungsarbeiten im Tunnel Eichelberg bis 6 Uhr gesperrt. Da gibt's eine Umleitung, die führt über die U44.
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0: Moin, ihr Lieben, Franzi Pille ist hier. Oliver Heldens gibt's jetzt. Lady. Baby.

0: habt ihr ein Netflix-Abo, dann könnt ihr da ja kostenlos auch spielen. Ganz neu das Horrorspiel Unhinged. Sogar gar nicht mal so schlechtes Game. Junge Nachtkollegin Joanna Leyendecker, aber hauptsächlich kennt man Netflix ja von Serien und Filmen. Gaming war doch bis jetzt da nicht so das Ding, oder?
1: Ja, ich muss sagen, Netflix Gaming fliegt ziemlich unterm Radar und so richtig läuft's ja auch irgendwie nicht. Also vor ein paar Jahren wurde das ja alles ganz groß angekündigt. Die haben sogar ein eigenes Spielestudio gegründet, was an einem großen Blockbuster gearbeitet hat. Und 2024 wurde das dann alles auf einmal eingestampft, ohne Erklärung. Und letztes Jahr hat Netflix dann auch noch mehrere große Spiele aus dem Katalog gelöscht. Auch hier ist bis heute nicht klar, warum.
0: Okay, also läuft alles nur so ein bisschen so semi, sagst du.
1: Ja, das ist es halt. Also dieses angepeilte Netflix für Spiele sind sie bisher jetzt nicht geworden. Und die letzten Zahlen, die Netflix vor 3 Jahren dazu veröffentlicht hat, die waren auch eher ernüchternd. 1 Milliarde investierte Euro ins Thema Gaming, aber nur 1% der Netflix-Abonnenten haben das Angebot auch wirklich genutzt.
0: Vor 3 Jahren? Ich wusste nicht, dass es das so lang überhaupt schon gibt, aber vielleicht haben viele einfach keinen Bock so auf pixelige Spiele zu bekannten Serien wie Stranger Things oder so.
1: Ja, aber das Ding ist, wenn du dich mal so ein bisschen durchwuselst, dann findest du da wirklich coole Spiele im Abo. Zum Beispiel das Indie-Spiel Oxenfree, mag ich total gerne.
0: Okay.
1: Da spielen wir eine Gruppe Jugendlicher in so einer übernatürlichen Thriller-Nummer. Und sogar der ersten Teil der super erfolgreichen Red Dead Redemption-Reihe. Den bietet Netflix für Smartphone an. Aber ganz komisch, den muss man sich erst im Play Store suchen und sich dann mit einem Netflix-Abo einloggen. Also, naja, auch da läuft nach oben.
0: Okay, also halten wir fest. Es gibt ein paar gute Games, wenn man sich mal durchgewuselt hat. Aber so ganz läuft's bei Netflix Gaming auch nachher.

von Holly Humberstone hier in der Jungen Nacht der ARD. Also falls ihr noch etwas über 16 Millionen Euro übrig habt, ihr könnt ja heute ein T-Rex-Skelett ersteigern. In New York, in Sotheby's, wird es versteigert. 183 Knochen sind das. Nur so als Inspiration. Ich wünsche euch auch ohne 16 Millionen Euro einen guten Dienstag. Ist doch Dienstag, ne? Ja, ist Zeit, dass ich hier das Studio verlasse und mich schlafen lege. Wir hören uns am Wochenende wieder. Habt's gut.

0: Um 5 Uhr mit Cedric Bies. 5 Jahre nach der Flutkatastrophe im Ahrtal in Rheinland-Pfalz finden heute viele Gedenkveranstaltungen statt. Dabei werden unter anderem Bundespräsident Steinmeier und Bundeskanzler Merz als Gäste erwartet. Christian Giese-Kessler berichtet aus Ahrweiler.
1: Am Abend um 19 Uhr wird Kanzler Merz sich mit einer Rede bei einer Gedenkveranstaltung in Ahrweiler an die Menschen im Ahrtal wenden. Der Wiederaufbau im Ahrtal ist auch 5 Jahre nach der Flutkatastrophe längst nicht abgeschlossen. Viele Schulen sind immer noch in Containern untergebracht und auch der Hochwasserschutz kommt nur schleppend vorwärts. Positive Signale gibt es aus der Wirtschaft und dem Tourismus. Beide Bereiche haben sich erholt und inzwischen nach Angaben ihrer Verbände teilweise wieder das Vorflutniveau erreicht. Bei der Flutkatastrophe 2021 sind allein im Ahrtal 135 Menschen gestorben.
0: Das US-Militär greift nach eigenen Angaben die 3. Nacht in Folge Ziele in Iran an. Die Angriffe sollen gegen 11:15 deutscher Zeit gestern Abend begonnen haben. Als Grund nennen die USA weiter, dass Iran Schiffe in der Straße von Hormuz angegriffen hat. Die angekündigte Blockade der Meerenge für Schiffe, die aus Iran kommen und dorthin wollen, soll heute Abend gegen 22 Uhr deutscher Zeit beginnen. Dann sollen außerdem alle anderen Schiffe für die Durchfahrt eine Gebühr von 20% des Frachtwertes bezahlen. Russland greift die ukrainische Hauptstadt Kiew wieder mit Raketen an. Behörden melden, dass in mehreren Stadtteilen Brände ausgebrochen sind. Bürgermeister Klitschko berichtet außerdem von brennenden Autos. Auch andere Städte werden angegriffen. In Saporischschja soll bei einem Angriff 11 Menschen verletzt worden sein. In der Region Charkiw meldet der Gouverneur 6 Verletzte. Immer mehr junge Menschen in Deutschland wollen den Wehrdienst verweigern. Im ersten Halbjahr sind beim zuständigen Bundesamt knapp 5.900 Anträge eingegangen. Das sind schon jetzt deutlich mehr als im gesamten Jahr 2025. Marc Geißler aus der Nachrichtenredaktion hat mehr Details dazu.
2: Durch den russischen Angriffskrieg gegen die Ukraine hat sich die Sicherheitslage in Europa verschärft. Verteidigungsminister Pistorius will deshalb die Bundeswehr wieder stärker aufstellen. Seit Anfang des Jahres werden alle 18-jährigen Männer gemustert. Parallel dazu steigt nun aber auch die Zahl derjenigen, die den Dienst an der Waffe ablehnen. Wer aus Gewissensgründen keine Waffe tragen möchte, kann weiterhin einen Antrag auf Verweigerung stellen. Dieses Recht ist im Grundgesetz weiterhin verankert.
0: Das waren die Nachrichten mit Cedric Bies. Das Wetter. Am Morgen gibt es in Deutschland teilweise viele Wolken und es sind auch noch einzelne Regenschauer und Gewitter möglich. Dazu ist es mild mit aktuellen Temperaturen zwischen 22 und 13 Grad. Am Tag gibt es dann in Norddeutschland die meiste Sonne. Ansonsten ist es meistens sehr schwül und es kann immer wieder Gewitter geben, teilweise mit Unwettergefahr, das heißt mit Starkregen, Hagel und Sturm. Die Temperaturen steigen auf maximal 21 bis 35 Grad. Die Zeit? Es ist 5.03 Uhr.
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0: Guten Morgen mit William und Sophie. Hallo.
1: Am gute Laune Dienstag. Hallo Leute. Was geht?
0: Hä, ich habe wirklich gute Laune.
1: Ich dachte mir gerade, das hab ich ja angesehen schon.
0: Kann man um 5:30 schon so? Ist das in Ordnung?
1: Man kann ganz viel. Ich habe heute Morgen. Ich habe oben am Schreibtisch, weil wir sind ja immer erst noch so eine Runde oben im Büro. Ja. Und dann kommen wir hier runter ins Studio. Ich habe oben schon die Fußballrolle benutzt. Ich habe mir die Hände eingecremt. Ich habe eine Allergietablette genommen. Ich habe mir sogar die Zähne gebleached. Ich bin
0: was?
1: Du hast es nicht gemacht.
0: Ja, ich bin heute Morgen so classy.
1: Ich habe mir das daheim drauf gemacht und gesagt, ach, das lasse ich gut drauf. Und alles
0: zeig
1: schön
0: mal.
1: Einwecken. Ja, ich zeige meine Zähne nicht so gerne.
0: Ja, aber ich will jetzt, also bringt's was?
1: Ja, das frage ich dich. Ist es dir nicht aufgefallen etwa?
0: Bisher noch nicht.
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0: Tyler und Sarah Larsen haben wir hier gehört heute Morgen um 5.37 Uhr bei das Ding.
1: 0172 10 10 951. Das ist die Nummer, bei der ihr hier immer bei uns im Studio landen könnt. Weil niemand weiß besser als wir, wie das ist, wenn man der Erste ist, der irgendwie wach ist.
0: Oh.
1: Und alle anderen aus der Freundesgruppe, die pennen noch ganz tief, wahrscheinlich noch so bis 10. Aber alle Frühschichtleute, die sind halt jetzt schon wach.
0: Ja.
1: We feel you. Deshalb, wenn ihr uns irgendwas erzählen wollt, her damit.
0: Da.
1: Mitteilungsbedürfnis.
0: Richtig, ich wollte gerade... Mein Gott, William, wir sind verbunden. Ich habe nämlich ein kleines Mitteilungsbedürfnis.
1: Ach ja.
0: Jetzt hier an dich.
1: Ja.
0: Und zwar dürfte ich dir ein TikTok schicken.
1: Auch das dürft ihr sehr gerne tun.
0: An dieser Stelle schicke ich dir eins. Moment.
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1: Weiß ich nicht, ob ich da um 5.38 Uhr groß reagieren würde. Sag ich glaube, du würdest ein Like kriegen. Ich würde es mir wahrscheinlich nicht mal ganz angucken, wenn du mir das
0: schickst. Das ist so ein Banger. Das ist sogar. Ich habe. Willst du wissen, wer das ist? Ich habe eine kleine Mini-Recherche gemacht.
1: Erzählen Sie
0: dir. Vielleicht würdest du es dir dann zu Ende angucken. Hackert und Casal sind das. Und die sind einfach 15 und 16 Jahre alt. Also die sind noch in der Schule, legit.
1: Ach, krass.
0: Und das ist nur so ein Olla Remix. Und die machen aber richtig geilen Rap. Also die haben jetzt schon so 3, 4 richtig geile Songs veröffentlicht.
1: Ja, krass. Wie heißen sie die ganzen anderen 15-Jährigen? Wie heißt sie denn?
0: Sahir zum Beispiel.
1: Ja, das ist so ein
0: Oder Ding. Hebal, ist ja auch voll jung.
1: Warum sind die alle so krass?
0: Keine Ahnung, aber Kritiker sagen, die sind so Industry Plans, weil sie so professionell sind. Aber ich sag ehrlich, ich finde, die rappen richtig gut. Die checken, wie TikTok halt funktioniert. Und die haben eine kleine Brise Selbstironie dabei.
1: Aber was würdest du sagen? Haben die Chance, dass sie die nächste Sahidis werden?
0: Ja, safe. Von denen hören wir noch was.
1: Na gut, dann sind sogar 2 Likes von mir heute Morgen. 0172 10 10 951. Habt ihr irgendwas zum Sharen? Wir sind wach, Leute.

0: hier.
1: Gleich bekommt er hier Serotonin von James Hype und davor Show Me Love mit DMC.
2: James Hype ist auch schon wieder über 4 Wochen her, dass wir zu dem beim World Club Dome gedanced haben, ne?
0: Oh mein
2: über
0: Gott.
2: Über 4 Wochen.
1: Das ging schnell. Aber
2: es geht alles
1: Spaß
2: so schnell.
1: Gemacht.
2: Es ist schon Mitte Juli.
0: Ja.
2: Junge, ja. Junge, Junge.
1: Wir machen es damit sehr alt, aber die Zeit vergeht so schnell. Ja. Auch mit 27 Jahren.
2: Ja. Und bald können wir schon die Raclette rausholen.
1: Ach nee.
2: Erstmal holen wir jetzt aber Whisky MC raus, schauen wir so. Auch, bevor wir hier irgendwas anderes noch rausholen.
0: Mach mal. Was geht?

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1: Mit Paul, hi. In diesem Jahr gab es wieder mehr Anträge darauf, den Kriegsdienst in Deutschland zu verweigern. Das Redaktionsnetzwerk Deutschland berichtet, dass die Zahl wieder gestiegen ist. Insgesamt wollten bis Ende Juni dieses Jahr fast 5.900 Leute den Kriegsdienst verweigern. Zum gleichen Zeitpunkt im letzten Jahr waren es fast 2.000 weniger. Als Hintergrund wird zum einen die angespannte Sicherheitslage gesehen, zum anderen natürlich aber auch das neue Wehrdienstgesetz. Seit diesem Jahr werden alle 18-jährigen Männer verpflichtend gemustert. An der Hochschule für Technik und Wirtschaft, kurz HTW, protestieren die Studis heute gegen die zunehmende Hitzebelastung. Der Aster der HTW hat mitgeteilt, dass die Aktion unter dem Motto Saunieren statt Studieren steht. Deshalb ist am Campus in Alzerbrücken um 12:45 eine symbolische Außensauna geplant. Der Aster und Fachschaften fordern Ventilatoren, Trinkwasserspender und klimatisierte Räume. Langfristig müsse die Hochschule einen Hitzeschutzplan entwickeln und stark versiegelte Flächen entsiegeln. Heute Abend steht noch das Halbfinale der Fußball-WM an. Frankreich trifft da auf Spanien. Der 19-jährige Lamine Yamal aus dem spanischen Team freut sich aufs Spiel.
2: Seit Beginn der WM haben wohl alle auf dieses Spiel gewartet. Wir freuen uns, denn ich glaube, jetzt treffen die beiden besten Mannschaften aufeinander. Aber wir haben keine Angst. Ich glaube, wenn jemand Frankreich schlagen kann, dann sind wir das.
1: Los geht's heute um 21 Uhr. Das Spiel seht ihr auch live im ZDF. Und wir schauen auch das Wetter. Heute mal sonnig, mal wolkig. Maximal sind Temperaturen bis zu 35 Grad, sind gerade 22 Grad in Schaumberg, 22 auch in Liesdorf und 20 Grad in Homburg.
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5: Mit William
6: und Sophie, hallo.
5: Startet gut rein in diesen Dienstag. Ich habe eine Frage, welche Kriterien muss ein Song erfüllen, dass es, also dass wenn ich jetzt ein Boomer wäre, ich sagen würde, das ist ja ein richtiger Sommerhit.
6: Boah, also auf jeden Fall Rhythmus, ein sommerlicher Rhythmus.
5: Ja, man muss mitklatschen.
6: Genau, ja, so. Dann würde ich sagen, gute Laune.
5: Ja, ich finde, man muss es auch erlauben, dass man sich 8 Liter orangenes Spaßgetränk reinführen kann.
6: Ja, und dass man dann immer noch mitsingen kann. Dass der Text auch irgendwas Sommerliches enthält.
5: Ja, ich finde, all diese Kriterien hat der hier. Oh. Jamaican, Bam Bam, Michelle und Salto.
6: Morgen!

0: doch so, wenn Kometen fliegen, kann man sich was wünschen?
1: Ja, Sternschnuppen.
0: So? Ja, ja, egal, so oder so. Wir dürfen uns immer was wünschen. Deshalb wünschen wir uns dieses Jahr zur Sommerzeit, dass am besten alle unsere Ferienwohnungen, Hotels, Hostels, einfach alles, was wir diesen Sommer so gebucht haben, sauber ist und keine Cockroaches, keine Kakerlakos da so rumchillen.
1: Ja, das können wir auch vielleicht ein bisschen manifestieren für uns, für euch, für alle, für die Urlaubssaison.
0: Hätte ich letztes Jahr vielleicht mal machen müssen. Griechenland, Urlaub, alles war toll. Und am letzten Abend sitzt dann so ein Kakerlakenhuso im Zimmer drin. Albtraum. Es war furchtbar.
1: Ja, aber sei froh, dass es der letzte Abend war. Es gibt ja sonst auch Unterkünfte, also gerade so Ferienwohnungen. Da steppst du rein, das erste Mal, freust dich auf deinen Urlaub und dann so alles dreckig. Das Ding, Reporterin Wiebke. Wie regeln wir sowas denn am besten?
2: Ja, bei Mängeln solcher Art sollte man auf jeden Fall den Vermieter sofort schriftlich informieren und ihm auch eine Frist setzen für Dinge, die er schnell ändern kann. Mhm. Also wenn es sich nur in Anführungsstrichen um Schmutz handelt, ne? Also kein Schimmel oder Ungezieferbefall im Spiel ist. Da reicht zum Beispiel bis zum nächsten Mittag. Und ja, wenn da nichts passiert, also der Anbieter sich nicht meldet oder den Schaden nicht behebt, dann hat man weitere Rechte.
0: Oh, weitere Rechte lieben wir. Das wird immer gut.
1: Was können wir denn dann da machen, Wiebke?
2: Ja, das heißt, dass es einem dann zusteht, die Reise eben abzubrechen und den Reisepreis auch zurückerstattet zu bekommen. Allerdings, ja, gibt's da auf Seiten der Vermieter oft eine gewisse Verweigerungshaltung, so sagt es uns ein Anwalt. Ja, also um nicht nur Recht zu haben, sondern wie es immer so schön heißt, auch Recht zu bekommen, muss man also als Verbraucherin oder Verbraucher oft vor Gericht ziehen.
0: Ja, krass, na toll. Da hat sie Love Island gebucht und muss dann Richterin Barbara Salisch nehmen.
1: Oh,
0: toll, tolle Wurst.
1: Nee, ich sag einfach manifestieren, dass die Unterkunft, die wir gebucht haben, einfach clean ist.
0: Dann manifestier du mal weiter, ne?
1: Ja.
0: Mach mal.
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0: Wenn ihr euch manchmal fragt, was RadiomoderatorInnen während der Musik machen. Also ich freue mich über die Musik.
1: Ja.
0: Und Sophie manifestiert hier immer noch,
1: ja,
0: dass eure Ferienunterkünfte, die ihr euch für den Urlaub dieses Jahr geholt habt, auch nicht dreckig und ranzig sind.
1: Ja, weil dann gibt man da richtig viel Geld aus und dann kommt man da rein, dann ist es eklig. Das ist ja super der Vibe-Killer, wenn man da dann ankommt und eigentlich halt Urlaub machen will.
0: Ich
1: und dann muss man halt erstmal irgendwie hier Vermieterin. Ja, volltexten und das gegebenenfalls auf Spanisch, ja, Italienisch oder sonst was, dass die Bude halt nicht geputzt ist.
0: Ist aber ja eigentlich fast Stalin, ne? Dass man das Minimum einmal irgendwie erleben muss, so eine Ranzbude.
1: Ja, ja.
0: Wir haben Chris am Start, den kennt ihr vielleicht von TikTok, der vermietet Ferienwohnungen und macht dann danach immer Videos, wie die Leute die Bude hinterlassen haben. Chris, was war denn das Schlimmste, wo du gesagt hast, okay, eigentlich muss ich das hier direkt abreißen?
2: Das Schlimmste waren tatsächlich Sexarbeiter. Überall haben sie geraucht, in jedem einzelnen Zimmer. Die haben überall ihre Feuchttücher und Kondome liegen lassen.
0: Oh, wow.
2: Das Ekligste, was ich gefunden habe, war auf dem Waschbecken ein Periodenschwamm. Und ich dachte, das ist ein Schminkschwamm.
1: Oh.
2: Zuerst. Und die waren natürlich vorher nicht angemeldet, sondern sind quasi illegal als Sexarbeiter bei uns in die Wohnung reingekommen. Mittlerweile lassen wir uns die Ausweise immer geben, damit das halt nicht mehr passieren kann. Weil es kann halt auch immer sein, dass es irgendwie in Zwangsprostitution endet. Und das wollen wir natürlich nicht.
1: Jetzt ist ja so, dass du kannst dich vielleicht reinversetzen, weil du ja die Ferienwohnungen vermietest. Und manchmal, wenn wir als Gäste da reinkommen und es nicht so sauber ist, wie spreche ich das dann hier als People-Pleaser am besten an bei zum Beispiel Vermieter wie du?
2: Einfach ganz offen direkt den Vermieter anrufen. Das Ding ist, der Host, die reinigt meistens selber nicht.
1: Mhm.
2: Und dementsprechend weiß der auch nicht immer, wie die Reinigungskraft ihren Job macht. Und dementsprechend ganz wichtig, immer offen ansprechen, damit der Host auch weiß, ey, ich muss da an ein paar Schrauben was drehen.
0: Also einfach straight sagen, die Hütte ist dreckig. Ja, dann machen wir das in
1: so.
0: Zukunft.

0: Drake gibt, um Gottes Willen, das
1: machen wir
0: also,
1: noch mal.
0: Da würde ich jetzt nochmal von vorne anfangen.
1: Ja, bitte.
0: Drake gibt's gleich neu bei das Ding. So. Viele und, Worte mit D.
1: Ja, und Drake, auch nur ein Mensch wie du und ich, sag, der verspricht sich mal, der verreppt sich mal in seinem Fall. Und nach seinem Rapper-Feierabend, würde ich sagen, dann chillt der auch safe gern mal so in sozialen Medien und ist in so Meme-Bubbles unterwegs,
0: ja?
1: So wie wir.
0: Meinst du, der chillt da und swipe TikTok durch und schickt dann da irgendwas seinen Friends oder
1: was? Kann ich mir gut vorstellen. So Kendrick Lamar Hate-Posts wahrscheinlich. Aber ich glaube, der feiert vor allem auch sowas hier.
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0: Das ist witzig. Hey, was ist das?
1: Ich sag, also das ist von vor ein paar Jahren so ein Meme irgendwie. Mhm. Und ich sag, das war auch die Inspo für seinen allerneuesten Song. Janice. Sein Song heißt Janice, shut the fuck up. Aber übersetzt ist es ja am Ende auch nichts anderes wie Janice, shut your fuck up, your mouth is moving a lot like rats.
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1: Mit Paul, moin. In der Nacht ist ein Mann bei einem Einsatz der Heimatschutzbehörde ICE in den USA ums Leben gekommen. Ein 26-jähriger Kolumbianer soll bei einer Razzia im Bundesstaat Maine erschossen worden sein. Die US-Regierung hat sich zu dem Vorfall geäußert, SR-Inforeporterin Nina Barth.
2: In der Erklärung heißt es, dass die ICE-Mitarbeiter den Mann festnehmen wollten, er aber mit einem Auto fliehen wollte und dass ein ICE-Beamter dann aus, so wörtlich, Sorge um die öffentliche Sicherheit einen Schuss abgegeben hat.
1: Warum die öffentliche Sicherheit durch den Mann gefährdet war, also ob der Mann beispielsweise bewaffnet war, bleibt bislang unklar. Das ist bereits der zweite Todesfall innerhalb einer Woche, der im Zusammenhang mit der Migrationsbehörde steht. In den letzten Wochen ging es in der Politik immer wieder darum, dass Rauchen teurer werden soll. Gestern hat die Bundesregierung entschieden, dass die Tabaksteuer jetzt noch höher wird als bisher geplant. Und laut einer Forsa-Umfrage fänden das 3 von 4 Deutschen gut, also die Mehrheit. Gegen eine Erhöhung sind laut der Umfrage vor allem regelmäßige Raucher und Anhänger der AfD. Ihr kennt's bestimmt, ein Stopp an der Autobahnraststätte ist nicht immer angenehm. Der ADAC hat die jetzt stichprobenartig getestet und auch bewertet. Fast die Hälfte der Anlagen hat dabei mindestens die Note mangelhaft bekommen. Vor allem die Toilettenanlagen wurden kritisiert. Es fehlte zum Beispiel Toilettenpapier, Seifenspender und die Toiletten waren auch nicht immer sauber. Und wir schauen auch aufs Wetter. Heute wird es teilweise sonnig, teilweise bewölkt. Und am Nachmittag und Abend sind sogar einzelne Schauer und Gewitter möglich. Wird aber richtig heiß bei maximal 35 Grad. Gerade haben wir 22 Grad in Barchem, 22 Grad in Brebach und 21 Grad bei euch in Saarwellingen. In der Nacht zum Mittwoch wird es dann wieder klarer. Jetzt lüftet ihr am besten noch einmal kurz durch.
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4: Einen wunderschönen Dienstag euch.
3: Und wir gehen rein mit Repeated, Martin Garrix, Ed Sheeran und als erstes The Days, Crystal und Notion.
4: Guten Morgen.

0: Das Ding ist hier.
1: Ich hab sie.
2: Was hast du?
1: Die wissenschaftliche Erklärung.
0: Ei, jetzt bin ich gespannt, was du mir diagnostizieren wirst. Meine große Nase.
1: Also, du bist ja immer so, ich will jetzt nicht sagen aggro, aber so ein bisschen anti.
0: Ja, ich bin ein Aggro-Peter, also, das gebe ich zu.
1: Ja, und seit es so warm ist, ist da, würde ich sagen, noch ein bisschen mehr los.
0: Ja, das gebe ich dir. Und ich sag mal, wir haben Glück, dass wir hier morgens sind und ich zusammen den Nachmittag moderieren. Weil wenn da der heiße Planet glüht oder wie sagt man irgendwie so, dann kannst du dir vorstellen, wie das ist.
1: Ich sehe es dir ja nach, weil die Temperaturen, die helfen da wirklich nicht. Und da gibt es auch Studien, die das belegen. In Süddeutschland haben zum Beispiel mehrere Kliniken für mentale Gesundheit mal geguckt, wie sich die Leute eben an Tagen über 30 Grad verhalten. Mhm. Und da ist tatsächlich, sind die Übergriffe einfach um 15-30% angestiegen. Das ist nicht wenig.
0: Ach krass, dass die Leute werden wirklich aggressiver.
1: Ja, genau.
0: Weil unsere, aber warum?
1: Ja, unsere Körper, die drohen quasi so ein bisschen zu überhitzen. Und deswegen haben wir so Systeme am Laufen, um uns abzukühlen. Das Herz pumpt schneller, die Gefäße weiten sich und der Blutdruck will stabil bleiben. Und dann schütten wir deshalb eben Stresshormone aus, unter anderem. Und die sorgen halt für schlechte Laune und Gereiztheit.
0: Junge Sophie, du hast heute Morgen hier dein erstes Medizinstaatsexamen abgelegt. Wir waren live dabei. Aber nee, es ist wirklich, wirklich

0: Teil 2 aus der Kategorie, was tun RadiomoderatorInnen, während die Musik läuft. Ich sag während dem Song nicht viel.
1: Das ist ein sehr kurzer Song, der geht 1 Minute 28.
0: Billie Eilish, Armani White, und jetzt gönnen wir uns Disco Lions, Tinashe, No Broke Boys. Guten Morgen.
1: Schönen Dienstag euch. Disco.

0: Flutkatastrophe im Ahrtal und in Nordrhein-Westfalen gewesen. Und die Leute, die spüren das da ja immer noch vor Ort, ne? So schnell ist es da irgendwie nicht weggegangen. Und auch, ich meine, man vergisst es ja auch nicht alles. Und einerseits auch der Wiederaufbau natürlich, aber eben auch die psychischen Belastungen.
1: Voll. Es war auch ein Stresstest vor allem für die Warnsysteme und die Helferinnen und Helfer, wie die vom Technischen Hilfswerk. Marc ist beim THW in Ahrweiler in Rheinland-Pfalz. Und ihn haben wir erstmal allgemein gefragt, wo das THW so zum Einsatz kommt.
2: Beispielsweise bei einem Brand gibt es die Möglichkeit, dass wir dann das Gebäude so ein bisschen auseinandernehmen, um dann noch Glutnester zu finden. Seit neuestem gibt es auch Drohnen im THW, das heißt, wir können Drohnen anfordern für Personensuche, für Lagebilder von oben. Und ansonsten gibt es von der Beleuchtung, falls die Einsatzstelle nachts mal auftritt, bis hin zu Tätigkeiten mit der Kettensäge. Das sind so die klassischen Maßnahmen eben im THW.
0: Feuerwehr hat Marc ja eben schon gedroppt, die erreichen wir über die 112, das ist ja klar. Aber hat das THW auch so eine coole, kurze Notrufnummer irgendwie?
2: Ja, so cool haben wir das nicht. Das kommt tatsächlich, ich sag mal, auf den Ortsverband vor Ort an. Bei uns ist es so, dass du klassisch eine Telefonnummer hast, aber nicht so eine coole wie 112, sondern eine Handynummer. Das ist unser Einsatzhandy. Dann gibt es aber auch verschiedene Möglichkeiten. Normalerweise arbeiten wir auch vor Ort sehr eng mit der Feuerwehr zusammen und die können uns dann auch über diese Melder, wie man sie kennt von der Feuerwehr, alarmieren. Ne? Über so eine Leitstelle, das geht auch alles.
0: Also die Feuerwehr ist quasi Wingman an der Stelle.
1: Heute vor 5 Jahren war für Marc sein erster und gleichzeitig auch krassester Einsatz. Er war nämlich Helfer beim Jahrhunderthochwasser im Ahrtal.
0: Wie das da so war vor 5 Jahren und wie krass er immer noch dran denken muss und ob es vielleicht auch besser wurde, so die psychische Belastung, das checken wir hier nach 7:30.

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1: Mit Paul, moin. In diesem Jahr gab es wieder mehr Anträge darauf, den Kriegsdienst in Deutschland zu verweigern. Das Redaktionsnetzwerk Deutschland berichtet, dass die Zahl wieder gestiegen ist. Insgesamt wollten bis Ende Juni dieses Jahr fast 5.900 Leute den Kriegsdienst verweigern. Zum gleichen Zeitpunkt im letzten Jahr waren es fast 2.000 weniger. Als Hintergrund wird zum einen die angespannte Sicherheitslage gesehen, zum anderen natürlich aber auch das neue Wehrdienstgesetz. Seit diesem Jahr werden alle 18-jährigen Männer verpflichtend gemustert. An der Hochschule für Technik und Wirtschaft, kurz HTW, protestieren die Studis heute gegen die zunehmende Hitzebelastung. Der Aster der HTW hat mitgeteilt, dass die Aktion unter dem Motto Saunieren statt Studieren steht. Deshalb ist am Campus in Alzerbrücken um 12:45 eine symbolische Außensauna geplant. Der Aster und Fachschaften fordern Ventilatoren, Trinkwasserspender und auch klimatisierte Räume. Langfristig müsse die Hochschule einen Hitzeschutzplan entwickeln und stark versiegelte Flächen entsiegeln. Heute Abend steht das Halbfinale der Fußball-WM der Männer an. Frankreich trifft da auf Spanien. Los geht's heute um 21 Uhr. Das Spiel seht ihr live im ZDF. Die Feuerwehr in Homburg hat gestern ein Entenküken aus einem Ablaufrohr gerettet. Das Tier ist zwischen Schlossweiher und der Minigolfanlage in Jägersburg stecken geblieben. Die Einsatzkräfte spülten das Küken dann aber mit Wasser aus dem Rohr und brachten es zurück zu seiner Entenmama. Ente gut, alles gut. Und zum Wetter. Heute wird es teilweise sonnig, teilweise auch bewölkt und am Nachmittag und am Abend sind sogar teilweise Schauer und auch ein paar einzelne Gewitter möglich. Es wird aber richtig heiß. Maximal 35 Grad sind drin. Gerade haben wir 20 Grad in Reiskirchen, 23 Grad bei euch in Duttweiler und 21 Grad in Limbach. In der Nacht zum Mittwoch wird es dann wieder klarer.
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3: Hallo mit William und Sophie.
4: Guten Morgen. Und die einzig wahre Plattform neben TikTok und Instagram in den letzten Wochen ist ja wohl der Dürremonitor, oder?
3: Er ist ein Freak, Leute. Send help.
4: Nee, I swear, es ist irgendwie spannend zu beobachten, wie das sich da so verhält mit der Trockenheit und so. Bei uns im Südwesten ist alles komplett rot. Es ist so, also im Vergleich zu Deutschland, es ist krass. Bei uns ist es sautrocken.
3: Also ich sag mal so, William, dafür brauche ich tatsächlich keinen Dürremonitor. Draußen, das komplette Gras ist so braun, beige, vertrocknet. Und wir machen hier deshalb den Live-Test diese Woche. Wie schnell kriegen wir so ein braunes Stückchen Rasen wieder grün?
4: Ja, geht das überhaupt, ist die Frage. Jeden Morgen kurz nach 7 gießen wir unseren das Ding Schrebergarten quasi, Schrebergärtchen.
3: Ja.
4: Beziehungsweise Sophie gießt jeden Morgen unseren Schrebergarten und dann gucken wir mal.
3: Ja, ich würde sagen, schade, ich verpasse jetzt American Girls von Harry Styles, aber ich gehe mal raus auf Wiederhören.
4: Du musst es so sehen. Ich spiele dir jetzt deinen Lieblingssong, während du da runterläufst, okay?
3: Super.
4: Mach's gut, bis gleich, wir hören uns.
3: Ich geh.
4: Nach zwei Songs.

0: Hier wird jetzt aus ganz schön vertrocknet, wird da richtig schön grün und juicy.
1: Dass mein Rasen bei diesen heißen Temperaturen im Sommer so gut im Saft steht, liegt an der intensiven Pflege.
0: Bei mir steht hier auf dem Zettel 7.08 Uhr, Sophie gießt Gras. Und das ist genau das, was wir jetzt machen, oder?
2: Ja, oh mein Gott, ich bin schon draußen. Hier kurz so vorm SWR-Parkplatz. Und es ist vertrocknet, sage ich mal. Mhm. Ich habe hier jetzt so ein bisschen Tape dabei, damit wir uns hier jetzt auch unser Schrebergärtchen abstecken können, dass es ein highly professional Versuchsaufbau ist und wir das dann auch erkennen, ob das was bringt, dass ja, ich hier jetzt jeden Morgen gießen werde.
0: Dann mach das mal und das machen wir, weil obviously das Dingviertel ist vertrocknet. Uns ist am Wochenende aufgefallen, wie trocken eigentlich alles ist. Oh mein Gott, es ist nichts mehr grün in diesem Süddeutschland. Vor allem nicht, je südlicher man nach Baden-Württemberg kommt. Und wir wollen jetzt eben wissen, ist es möglich, dass man das mit ein bisschen Wasser einfach wieder grün kriegt? Und natürlich ganz viel Liebe von Sophie, ne? Wie
2: ja.
0: sieht's aus bei dir?
2: Also ich sag mal so, das ist schon wirklich doll trocken. Also es ist wirklich so braunes Gras. Was krass ist, das Unkraut dazwischen, das ist grün. Aber das Gras wollen wir ja wieder schön bekommen. Deswegen klebe ich jetzt das Tape drauf und habe hier jetzt so ein Liter Wasser am Start.
0: Dann hau mal drauf.
2: Ich würde das jetzt einfach mal machen.
0: So, die richtige Renderuhrzeit auch zum Gießen.
2: Oder so kurz nach 7. Ich weiß nicht, hört man das hier sogar vielleicht?
0: Ja, wir wissen nicht, ob du gerade auf das Gras drauf urinierst oder ob du es gießt.
2: Ich schwöre, ich gieße.
0: Wir glauben dir einfach mal.
2: So.
0: Das klingt so falsch, Sophie.
2: Es ist jetzt schön juicy und wir schauen einfach mal, was wird, würde ich sagen.
0: Ja, ich glaube, das war's eigentlich auch schon hier mit unserer Radio-Action, oder?
2: Ich komme wieder rein, gell?
0: Ja, der große Effekt, der kommt dann hoffentlich Ende der Woche, wenn wir euch die Chefformel sagen können, wie wir unseren Rasen wieder grün kriegen, oder?
2: Ja, super, ich freue mich.
0: Jeden Morgen kurz nach 7 machen wir das jetzt.
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4: I'm Taylor Swift and this is The Fate of Ophelia.

0: Sophie ist wieder da. Hallo.
1: Hallo und
0: schön,
1: William.
0: Dass du wieder da bist.
1: Du hast dich direkt adäquat angezogen. Also für allgemein für heute Abend wollte ich schon mal sagen, du hast schon mal hier ein Marseille-T-Shirt an.
0: Ach so, ja, wegen heute Abend. Ja, quasi mein Trikot. Es war aber gar nicht mit Absicht oder sowas. Ich will da ja nichts jinxen, ne? Mir ist es ja eigentlich auch bums egal. Die können heute Abend spielen, was sie wollen.
1: Ja, hier kurz, um nochmal alle ins Boot reinzuholen. Heute Abend Spanien gegen Frankreich. Halbfinale Fußball-WM der Männer. 21 Uhr ZDF könnt ihr schauen, falls ihr die mentale Gesundheit noch dafür habt.
0: Ja, vielleicht auch ein Reminder, dass die WM für manche wirklich bis zum Finale geht. Das könnte man vergessen. Nicht nur bis zur Gruppenphase. Und weil wir Deutschen noch nicht genug Mitleid hatten, finde ich, also für meinen Geschmack,
1: holen wir
0: uns den nochmal, finde ich. Und wenn nicht von unseren Nachbarn Frankreich, von wem denn dann?
1: Das Ding-Reporterin Michelle hat für uns hier ja keine Kosten und Mühen gescheut und ist einfach mal nach Frankreich gefahren.
0: 15 Minuten über die Grenze rüber, ja.
1: Wow, mach's nicht kleiner. Nach Straßburg. Und hat gecheckt, wie viel Mitleid die da haben an dem Tag, wo sie eben im Halbfinale stehen.
2: Ja, ein bisschen leid, weil sie sind unsere Nachbarn.
1: Hast du Mitgefühl für uns?
3: Nein.
2: Es tut mir nicht leid.
1: Gar nicht?
2: Gar nicht.
4: Weil früher war es immer so, die Deutschen waren immer viel besser als wir. Und wir haben auch ein paar Mal auf die Fresse gekriegt, aber jetzt in den letzten gleich weit oder besser.
5: Auf einer Skala von 1 bis 10. Wenn 1 jetzt gar kein Mitleid ist und 10 Hypermitleid, wo würdet ihr euch einordnen?
6: So eine 2,5, weil ich sie gerne hätte spielen sehen gegen uns.
7: 5, weil ich für Frankreich bin. Aber die sind sehr gut.
4: Vielleicht so bei einer 3. Bei den Deutschen schon nur, dass sie die Nachbarn sind, muss ein bisschen Schadenfreude sein.
1: Oh, ich bin
0: so
1: schon
0: so viel
1: krass.
0: Mitleid ist da gar
1: also
0: nicht.
1: 2,5, Leute. Ich glaube, ich bin jetzt für Spanien.
0: Gut, die haben aber was Besseres. Die müssen sich konzentrieren, dass sie da jetzt

0: Welche Faktoren müssen erfüllt sein, dass ein Song ein sogenannter Sommersong ist?
1: Ja gut, vorhin haben wir ja schon kurz gesagt, der Rhythmus, der Beat, der muss irgendwie so ein bisschen sommerlich
0: Tante
1: sein.
0: Tante Hilde muss auch schon ein bisschen angeschäkert in der Ecke mitklatschen können und dann kann man sagen, das ist ein Sommersong.
1: Ja, die Melodie sollte so ein bisschen Ohrwurm-mäßig sein, also dass man sich da gut dran erinnern kann. Und natürlich, also ich finde ja persönlich, die Lyrics sind schon auch wichtig. Vielleicht ein bisschen was Hottes.
0: Lass doch mal gucken bei dem.

0: bei dem Song. Das ist für mich auch schon mal ein guter Faktor.
1: Und in dem Song, zeig mir deine Kurven, ich fass Slalom oder schlüpf in dein Bikini, mach für mich einen Soft Lounge. Also da sind sommerliche Begriffe drin, finde ich. Und Hotte.
0: Ja, Sex ist gleich Sommersong.
1: Ja.
0: Wintersong mit Sex, das funktioniert nicht. Nee, aber im Sommer ja.
1: Kuscheln.
0: Also, Kilimanjaro, der neue von Summer Jam, auch ein Sommersong.
1: Ja, oh, alles toll. Ist sommerlich. Es ist ja auch Sommer, Mitte Juli, darf man das so sagen.
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1: Mit Paul, moin. In der Nacht ist ein Mann bei einem Einsatz der Heimatschutzbehörde ICE in den USA ums Leben gekommen. Ein 26-jähriger Kolumbianer soll bei einer Razzia im Bundesstaat Maine erschossen worden sein. Die US-Regierung hat sich zu dem Vorfall geäußert, SR-Inforeporterin Nina Barth.
2: In der Erklärung heißt es, dass die ICE-Mitarbeiter den Mann festnehmen wollten, er aber mit einem Auto fliehen wollte und dass ein ICE-Beamter dann aus, so wörtlich, Sorge um die öffentliche Sicherheit einen Schuss abgegeben hat.
1: Warum die öffentliche Sicherheit durch den Mann gefährdet war, also ob der Mann beispielsweise bewaffnet war, bleibt bisher unklar. Das ist aber bereits der zweite Todesfall innerhalb einer Woche, der im Zusammenhang mit der Migrationsbehörde steht. Erst letzte Woche ist ein Mann aus Mexiko bei einer Verkehrskontrolle von ICE-Mitarbeitern erschossen worden. In den letzten Wochen ging es in der Politik immer wieder darum, dass Rauchen teurer werden soll. Gestern hat die Bundesregierung dann entschieden, dass die Tabaksteuer jetzt noch höher wird als bisher geplant. Und laut einer Forsa-Umfrage fänden das 3 von 4 Deutschen gut, also die Mehrheit. Gegen eine Erhöhung sind laut der Umfrage vor allem regelmäßige Raucher und Anhänger der AfD. In Saarlouis wird heute die deutsch-französische Freundschaft gefeiert. Anlass ist der französische Nationalfeiertag. Ab 11 Uhr soll an den Treppen bei der Vauban-Insel gemeinsam Boule gespielt und Ricard gefrühstückt werden. Außerdem sollen 2 Tornados, also Kampfflugzeuge der Bundeswehr, über Saarlouis fliegen. Und wir schauen noch aufs Wetter. Heute ist wirklich alles drin. Teilweise sonnig, teilweise wolkig und teilweise auch vereinzelt ein paar Regenschauer. Wird aber richtig heiß bei maximal 35 Grad. Gerade haben wir 22 Grad in Oppen, 23 Grad in Fechingen und 22 Grad bei euch in Eidenborn. Heute Nachmittag müsst ihr aufpassen, da kann es vereinzelt sogar gewittern.
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4: Mit William und Sophie, Hallöchen.
5: Und unserem Rasen draußen. Was glaubst du, wie geht's unserem Rasi? Wie geht's dem Leben?
4: Süß, Rasi mag ich gerne. Aber Rasi? Ich glaube, William, ich muss dich da jetzt ein bisschen desillusionieren. In den letzten 20 Minuten ist da, glaube ich, jetzt noch nicht so viel passiert.
5: Ja, fair.
4: Also wir probieren hier ja die Woche so ein bisschen unsere Chefformel für grünes Gras. Und es ist ja sehr dürr, sehr braun draußen. Und guck mal halt einfach mal.
5: Genau, deshalb machen wir das. Jeden Morgen um 7:15 wird Sophie mit ihrer Gießkanne hinauswandern. Ins Kalte.
4: Ja.
5: Naja, so kalt
4: ist
5: auch
4: nicht. Kalt.
5: Deshalb ist ja auch sehr trocken. Und da wird es dann gießen. Und dann gucken wir erstens, ob das einfach reicht, ein paar Tage den Rasen zu gießen, dass er wieder grün wird. Und zweitens, ob Sophie so talentiert auf dem Rasen ist wie andere in naher Vergangenheit.
4: Oh, dann wird's, glaub ich, nix.
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0: Der ist ganz neu. Drop Dead von Olivia Rodrigo.
1: Und bei all dem Quatsch, den wir hier morgens in der Disney Good Morning Show immer für euch veranstalten, mit uns veranstalten, müssen wir jetzt auch mal ein bisschen serious machen, weil heute vor 5 Jahren, da gab es im Ahrtal ja diese Jahrhundertflut, ne?
0: Ja, das Hochwasser hat da damals richtig viele Häuser, Straßen und Brücken zerstört und 135 Menschen sind auch einfach gestorben. Viele sind verletzt worden, das war schon heftig.
1: Und einer, der damals mit dabei war, ist Marc, der ist beim THW, dem Technischen Hilfswerk. Marc, was waren deine Aufgaben da an dem Tag?
2: Das war vielschichtig. Also vor allem hat man sich ja noch an dem Nachmittag auf Sandsäcke konzentriert. Also man dachte, es gibt ein Starkregenereignis. Also gucken, dass man diese Wassermassen irgendwie noch eingedämmt bekommt. Wir tatsächlich, also ich auch mit dabei, ist eine Gruppe mit einem großen LKW. Und wir hatten dann die ganzen Sandsäcke aufgeladen und haben sie halt dann schon verteilt. Nachdem die Sandsacklogistik, der Sandsackverbau dann abgeschlossen war, ja, sind wir dann zurück zur Unterkunft und mussten dann erstmal gucken, dass wir uns selber retten. Weil in der Unterkunft selber wurden wir auch vom Wasser überrascht.
0: Krass.
2: Ja, war das im Prinzip nur noch Abarbeiten von einzelnen Einsatzstellen. Ja, das waren dann Personen suchen, Personenrettungen, Notstrom versuchen in einem Krankenhaus herzustellen. Das waren alles so viele Einsätze, die wir in der Nacht noch bekommen haben.
1: Ich find's so wild, weil du musst Angst haben, dass du es irgendwie selbst schaffst und trotzdem musst du ja den anderen helfen.
0: Wow, ja, das ist crazy. Also Props gehen raus an alle, die da geholfen haben. Aber Marc, wie geht's dir heute damit?
2: Soweit gut. Es hat sich auf jeden Fall was verändert. 5 Jahre ist halt so ein Moment, wo man denkt, krass, das ist jetzt 5 Jahre her. Das fühlt sich ganz anders an. Man merkt, es geht weiter, das Leben, aber das gehört zu einem.
1: Das Jahrhunderthochwasser im Ahrtal ist heute 5 Jahre her, genau. Und Marc war einer der Helfer.

0: Buongiorno, sag ich da. Schönen Dienstag euch.
1: Wow, so italienisch.
0: Ja, so ein bisschen Sommer.
1: 7.42 Uhr, darf man schon italienisch sein?
0: Ja, natürlich.
1: I feel a bit Italian today. Jetzt gibt's erstmal Bibi Rexha, Your Religion, guten Morgen.

0: Koma gelegen die letzten 3 Wochen. Also wir sind raus aus der WM, Leute.
1: So, wir sind raus aus der WM übrigens. Nee, aber unsere Nachbarn, die Franzosen, die sind ja noch drin.
0: Ja,
1: heute Abend. Halbfinale gegen Spanien.
0: Wir haben diese Stunde schon von Leuten aus Straßburg, aus Frankreich gehört. Ob da irgendwie ein bisschen Mitleid für uns Deutschen da ist? Eher so gar nicht.
2: Hast du Mitgefühl für uns?
3: Nein.
4: Es tut mir nicht leid.
2: Gar nicht?
4: Gar nicht.
0: Oh. Junge!
1: Aber das Singreporterin Michelle, die wollte natürlich auch dafür sorgen, dass es bei der nächsten WM hier mal wieder besser läuft. Für uns.
0: Und die werden es ja wohl wissen, als wenn man so eine große Fresse hat, oder?
2: Habt ihr Tipps für uns, wie wir vielleicht wieder zurückkommen können?
5: Vielleicht mehr in die Jugend investieren.
2: Was würdest du sagen? Welchen Tipp hast du für uns?
6: Dennis Undorf sollte auf jeden Fall mehr spielen. Ja.
1: Undorf.
0: Das habe ich gecheckt, auch wenn ich keine Ahnung habe von Fußball. Aber egal, was die Frage bei dieser WM ja war, Undorf war die Antwort.
7: What's up, guys? I'm Benson Boone.

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5: Mit Paul, moin. Immer mehr Leute wollen in Deutschland den Kriegsdienst verweigern. Das entsprechende Bundesamt hat allein im ersten Halbjahr fast 5.900 Anträge gezählt. Das sind so viele wie seit Jahren nicht mehr. SR-Inforeporterin Linnea Mundorf.
6: Ja, die Zahl der Kriegsdienstverweigerer ist jetzt schon höher als im gesamten vergangenen Jahr und sogar höher als 2011. Da wurde die Wehrpflicht ausgesetzt. Gründe sind bisher natürlich spekulativ. Es ist aber davon auszugehen, dass die angespannte Sicherheitslage eine Rolle spielt. Genauso wie das neue Wehrdienstgesetz.
5: Saunieren statt studieren. Unter diesem Motto wird heute an der Hochschule für Technik und Wirtschaft, kurz HTW, protestiert. Im Fokus steht die zunehmende Belastung durch Hitze. Um 12:45 wollen sich die Studierenden am Campus in Alzerbrücken versammeln und eine symbolische Außensauna errichten. Zu den Forderungen der AStA und den Fachschaften gehören Ventilatoren, Trinkwasserspender und auch klimatisierte Räume. Langfristig müsse die Hochschule einen Hitzeschutzplan entwickeln und stark versiegelte Flächen entsiegeln. Die Rastplätze auf den Autobahnen in ganz Deutschland sind aktuell in einem richtig schlechten Zustand. Das hat der ADAC bei einer aktuellen Stichprobe rausgefunden. Von 50 getesteten Anlagen haben mehr als die Hälfte mindestens die Note mangelhaft bekommen. Darunter fällt auch der Rastplatz Niedmündung auf der A8 bei Rehlingen. Am schlimmsten seien bei einigen Anlagen vor allem die Toiletten. Da erwartet einen eigentlich fast alles. Fehlendes Klopapier, fehlende Seifenspender und einfach schlechte Hygiene. Und wir schauen noch aufs Wetter. Holt euch 2 Liter Wasser mit bei, egal was auch immer ihr euch macht. Es wird teilweise sonnig, teilweise wolkig, aber richtig heiß. Bis zu 35 Grad sind heute drin. 22 haben wir jetzt schon in Gersheim, 23 Grad in Püttling und sogar 25 Grad bei euch in Eppelborn.
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8: William und Sophie sind am Start.
9: Guten Morgen. Und dass William viele Talente hat, das wissen wir ja. Aber dass da noch so ein kleines Schauspieltalent am Start ist, das wissen ja die wenigsten.
8: Ja, großes Schauspieltalent. Großes Schauspieltalent.
9: Du wolltest doch mal Komparse sein bei einem Film, aber wurdest nicht genommen, ne?
8: Also fast hättet ihr mich ja im neuen Tribute von Panem-Film sehen können. Ja.
9: Okay.
8: Habe ich mich ja beworben. Es war ja so eine Witzsache, aber ich habe halt geguckt, vielleicht, sie haben irgendwie so abgemacht. Hatte große, dünne, blasse Menschen gesucht, habe ich gesagt, ja gut, okay, vielleicht, wurde aber leider nichts.
9: So, ich habe jetzt hier vielleicht was Neues für dich. Und zwar werden wieder Komparsen gesucht in Nordrhein-Westfalen. Harpe Kerkeling, das ist ja so ein Comedian, vielleicht kennen den die ein oder anderen.
8: Deutscher Film also.
9: Genau, ja. Der hat ein Buch und das Buch wird jetzt verfilmt. Und da suchen sie tatsächlich Kinder für Schulklassenszenen und Männer und Frauen von 18 bis 80 Jahre. Ist sehr weit gefächert.
8: Sehr gut.
9: Genau.
8: Das passt schon mal. Das erfüllen wir schon mal.
9: Was wichtig ist, natürliches Erscheinungsbild bei den historischen Szenen.
8: Ja, das kriegen wir doch hin, oder? Natürliches Erscheinungsbild.
9: Ja.
8: Was sagst du?
9: Ja, sieht natürlich aus von rechts und von links.
8: Gut, machen wir.
9: Ja, bewirbst du dich, kriegst du dann 140 Euro.
8: Ja, das nehmen wir mit. Also, wenn ich hier nicht mehr sitze morgen, wisst ihr, wo ich bin.
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0: Duschen darf man sich ja noch Sachen, oder?
1: Ja, kannst du mal machen.
2: Ob es in Erfüllung geht, wissen wir nicht. Ja. Wir wünschen uns, dass alle unsere Ferienwohnungen, Hotels, Hostels, keine Ahnung, alles, was ihr so gebucht habt für den Sommerurlaub, sauber ist.
1: Mhm.
2: Und bitte no cockroaches, keine Kakerlaken irgendwo.
1: Hast du ein neues englisches Wort gelernt? Ja. Glückwunsch. Nee, wir manifestieren das für uns, für euch, für alle, die jetzt dann bald Urlaub machen zur Feriensaison.
2: Hätte ich mich letztes Jahr auch manifestieren sollen. Griechenland-Urlaub im Hotel, letzter Abend. Alles war toll bis zu dem Punkt und dann muss so ein Kakerlakenhuso da im Zimmer auftauchen und eigentlich war es schon gelaufen dann.
1: Ja, also kannst du wirklich froh sein, dass es der letzte Abend war. Es gibt ja sonst auch Unterkünfte, gerade eben so Ferienwohnungen. Da freust du dich auf den Urlaub und dann steppst du rein und es ist alles dreckig. Das Ding-Reporterin Wiebke. Wie regeln wir sowas denn eigentlich am besten?
3: Ja, bei Mängeln solcher Art sollte man auf jeden Fall den Vermieter sofort schriftlich informieren und ihm auch eine Frist setzen für Dinge, die er schnell ändern kann. Also wenn es sich nur in Anführungsstrichen um Schmutz handelt, ne? Also kein Schimmel oder Ungezieferbefall im Spiel ist. Da reicht zum Beispiel bis zum nächsten Mittag. Und ja, wenn da nichts passiert, also der Anbieter sich nicht meldet oder den Schaden nicht behebt, dann hat man weitere Rechte.
2: Und das hören wir ja wohl gerne. Weitere Rechte, das ist the golden word, wenn es um Urlaub geht.
1: Ja, aber was können wir da dann machen?
3: Ja, das heißt, dass es einem dann zusteht, die Reise eben abzubrechen und den Reisepreis auch zurückerstattet zu bekommen.
1: Mhm.
3: Allerdings, ja, gibt's da auf Seiten der Vermieter oft eine gewisse Verweigerungshaltung, so sagt es uns ein Anwalt. Ja, also um nicht nur Recht zu haben, sondern wie es immer so schön heißt, auch Recht zu bekommen, muss man also als Verbraucherin oder Verbraucher oft vor Gericht ziehen.
2: Ja, erstmal Love Island buchen und dann doch Richterin Barbara Salisch kriegen.
1: Ja, ich sag ja.
2: Downgrade.
1: Manifestieren, dass die Unterkunft, die wir gebucht haben, einfach super clean ist.
2: Dann mach mal.
1: Von Anfang an.
2: Glaubst du, das hilft, wenn du für uns alle mit manifestierst?
1: Ich mach's für alle, gar kein Problem.
2: Ja, wenn du das meinst.

0: Guten Morgen.
1: Und wenn Sophie euch nicht die Uhrzeit sagt, dann manifestiert sie hier eigentlich gelegentlich. Heute Morgen manifestiert sie, dass unsere Ferienunterkünfte, die wir für den Urlaub dieses Jahr gebucht haben, auch nicht dreckig sind, ne?
0: Ja, weil wenn man dann da irgendwie Geld ausgibt und dann ist es eklig und man steppt da rein, ist halt schon so ein kleiner Vibe-Killer, wenn man hier eigentlich einen geilen Urlaub geplant hat. Und dann muss man halt erstmal den Vermieter volltexten, gegebenenfalls auch noch auf einer anderen Sprache, Spanisch, Italienisch oder so, wenn die Bude halt nicht sauber ist.
1: Wir haben Chris deshalb am Start, den kennt ihr vielleicht von TikTok, der vermietet Ferienwohnungen und macht dann danach so witzige Videos, wo er so sagt, ah ja, die und die haben so und so hinterlassen. Chris, was war denn das Schlimmste, wo du gesagt hast, okay, eigentlich müsste ich die Bude jetzt abreißen?
2: Das Schlimmste waren tatsächlich Sexarbeiter. Überall haben sie geraucht, in jedem einzelnen Zimmer. Die haben überall ihre Feuchttücher und Kondome liegen lassen.
1: Mmh, lecker.
2: Das Ekligste, sage ich dir ehrlich, was ich gefunden habe, war auf dem Waschbecken ein Periodenschwamm. Und ich dachte, das ist ein Schminkschwamm.
0: Oh.
2: Zuerst. Und die waren natürlich vorher nicht angemeldet, sondern sind quasi illegal als Sexarbeiter bei uns in die Wohnung reingekommen. Mittlerweile lassen wir uns die Ausweise immer geben, damit das halt nicht mehr passieren kann. Weil es kann halt auch immer sein, dass es irgendwie in Zwangsprostitution endet. Und das wollen wir natürlich nicht.
0: Jetzt ist ja so, dass also du kannst dich vielleicht reinversetzen, weil du ja die Ferienwohnungen vermietest. Und manchmal, wenn wir als Gäste da reinkommen und es nicht so sauber ist, wie spreche ich das dann hier als People-Pleaser am besten an bei zum Beispiel Vermieter wie du?
2: Einfach ganz offen direkt den Vermieter anrufen. Das Ding ist, der Host reinigt meistens selber nicht. Mhm. Und dementsprechend weiß er auch nicht immer, wie die Reinigungskraft ihren Job macht. Und dementsprechend ganz wichtig, immer offen ansprechen, damit der Host auch weiß, ey, ich muss da ein paar Schrauben was drehen.
1: Also Chris, selbst Vermieter für Ferienwohnung, gibt uns das Go. Einfach direkt sagen, die Hütte, die stinkt, die Hütte ist dreckig.
0: So.
3: Liebt euch. 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

0: Miguel Sure Thing bei der Sting.
1: Gleich geht's hier weiter mit Trappin von Bund.
0: Das ist nämlich das Sure Thing, was ihr hier jeden Morgen kriegt. Wenn ihr so um 20 nach ganz immer im Auto sitzt, kriegt ihr immer ja ganz neue Musik. Und jetzt eben den, ja.
1: Und man muss es sich echt mal geben. Bund ist ja hier DJ und Producer, kommt ja aus Stuttgart. Und der ist einfach durch die komplette USA getourt. Also der ist richtig big, big, big jetzt.
0: Ja, so wie andere Deutsche auch gerade durch die USA getourt
1: ja.
0: sind. Ich hoffe, bei ihm lief es erfolgreich ein bisschen.
1: Ja, der hatte Solo-Shows und Auftritte auf US-Festivals.
0: International,
1: und,
0: richtig.
1: Ja. Und zum Beispiel der amerikanische TikToker hier war am Start und der meinte...
2: It was very sweaty. A 9 out of 10.
0: 9 out of 10. 9 von 10, wenn ich das nicht annehme, ja?
1: Richtig,
0: also 9 out of 10 heißt 9 out of 10. Oh ja, genau. Ja, das klingt gut und ist ja auch klar, wenn man richtig abgeht, dass man da anfängt zu sweaten.
1: Genau. Und dazu, das machen wir jetzt doch wohl auch ein bisschen aufstehen und ein bisschen sweaten, zu trippen von Bund.
3: Da.

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1: Mit Paul, moin. In den USA gab es die Nacht schon wieder einen Vorfall mit der Heimatschutzbehörde ICE. Dabei ist ein Mann ums Leben gekommen. Ein 26-jähriger Kolumbianer soll bei einer Razzia im Bundesstaat Maine von einem ICE-Mitarbeiter erschossen worden sein. Laut der Behörde sei von dem Mann eine Gefahr für die öffentliche Sicherheit ausgegangen. Was genau das bedeutet, also ob der Mann beispielsweise bewaffnet war, bleibt bisher unklar. Was jetzt aber gefordert wird, weiß SR-Info-Reporterin Nina Barth.
2: Der Bürgermeister der Kleinstadt in Maine und auch die demokratische Gouverneurin von Maine haben eine unabhängige Untersuchung gefordert. Der ICE-Mitarbeiter ist angeblich suspendiert worden.
1: Laut den Behörden ist der erschossene Mann aber nicht die Zielperson der Razzia gewesen. In Saarlouis wird heute die deutsch-französische Freundschaft gefeiert. Anlass ist der französische Nationalfeiertag. Ab 11 Uhr soll an den Treppen bei der Vauban-Insel gemeinsam Bull gespielt werden und Ricard gefrühstückt werden. Außerdem sollen zwei Tornados, also Kampfflugzeuge der Bundeswehr, über Saarlouis fliegen. Der goldene Windbeutel, der Preis für die dreisteste Werbelüge, geht dieses Jahr an das Mikronährstoffkonzentrat von La Vita. Das hat der Geschäftsführer von Foodwatch bekannt gegeben. Wie jedes Jahr durften Verbraucher online abstimmen. Die Firma bewirbt das Konzentrat als Naturprodukt. Laut Foodwatch besteht das Konzentrat größtenteils aber aus Fruchtsaft und wird trotzdem für 100 Euro pro Liter verkauft. Und wir schauen noch aufs Wetter. Heute ist wettertechnisch alles drin. Teilweise sonnig, teilweise bewölkt und an manchen Orten sind auch Schauer möglich. Es wird aber richtig heiß. Maximal 35 Grad sind drin. Jetzt schon haben wir 22 Grad in Ottweiler, 23 Grad in Brebach und 23 Grad in Felsberg. Am Abend kann es vereinzelt auch gewittern.
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5: und Benno jetzt, hallo.

0: das Ding ist hier. Hallo.
1: Gleich mit Kisses.
2: Dinge, die man erwartet, wenn man aus dem Flugzeug aussteigt. Unter anderem auch Kisses, ja. Wenn man die Leute wieder trifft, die man mag.
1: Nee, ich würde sagen, ein Handgepäckskoffer, Rucksack, Nackenkissen.
2: Ja, bei Fußballern auch gerne mal irgendwie so eine 20K-Handtasche.
1: Oh ja.
2: Aber eben nicht bei allen, weil es gibt ja auch noch Dinge, die man nicht erwartet. Ein Waschbär unterm Arm.
1: Ja, Junge, Haaland, unser WM-Haaland. Ja. Der ist ja sowieso Mr. Viral der WM 2026. Der hat jetzt nach dem WM-Aus von Norwegen einfach einen Waschbär aus dem Flugzeug getragen.
2: Nichts ist mehr Haaland als dieses Bild. Leute, guckt es euch wirklich an. To be fair, es ist jetzt kein echter, also es ist kein lebendiger, ein echter schon. Es ist ein ausgestopfter Waschbär. Er hat auch irgendwie so eine Ginflasche in der Hand, irgendwie, what the fuck. Auf Insta fragt er jetzt auch, wie er ihn nennen soll, seinen neuen Freund.
1: Weird, wirklich. Gekauft hat er den in einem Store in Dallas und die Besitzerin Julie Kreisler, die war richtig happy.
3: And so he got in boots.
4: Er hat ein paar Boots, Hüte und das T-Shirt gekauft. Und er hat den Waschbären und ein paar Eichhörnchen mitgenommen. Alle hatten Spaß. Und ich freue mich, dass er ein bisschen Zeit hatte, Dallas zu genießen und ein Stück Texas mit nach Hause zu nehmen.
2: Als wäre es das Normalste der Welt. Er hat ein paar Eichhörnchen und dann noch ein paar Waschbären mitgenommen.
1: Also wirklich. Ja gut, sie ist aber eine Süße gewesen.
2: Ich wäre auch nett, wenn ich einem Fußballtypen einen toten Waschbär für 750 € verkauft hätte, da wäre ich ganz besonders süß gewesen.

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1: 8.51 Uhr, guten Morgen.
0: Und heute vor 5 Jahren in der Nacht, da ist die Flutkatastrophe im Ahrtal und in Nordrhein-Westfalen gewesen. 5 Jahre ist es einfach jetzt schon her. Die Leute dort, die spüren das aber immer noch. Klar,

0: dann für Personensuche, für Lagebilder von oben. Und ansonsten gibt es von der Beleuchtung, falls die Einsatzstelle nachts mal auftritt, bis hin zu Tätigkeiten mit der Kettensäge. Das sind so die klassischen Maßnahmen eben im THW.
1: Die sind mit allem versorgt, ne? Die haben alles. Feuerwehr hat Marc ja jetzt eben auch schon gedroppt. Die erreichen wir über die 112, ist klar. Aber hat das THW auch irgendwie so eine coole Notrufnummer irgendwie?
0: Ja, so cool haben wir das nicht. Das kommt tatsächlich, ich sag mal, auf den Ortsverband vor Ort an. Bei uns ist es so, dass du klassisch eine Telefonnummer hast, aber nicht so eine coole wie 112, sondern eine Handynummer. Das ist unser Einsatzhandy. Dann gibt es aber auch verschiedene Möglichkeiten. Normalerweise arbeiten wir auch vor Ort sehr eng mit einer Feuerwehr zusammen und die können uns dann auch über diese Melder, wie man sie kennt von der Feuerwehr, alarmieren. Ja, über so eine Leitstelle, das geht auch alles.
2: Heute vor 5 Jahren war Marc sein erster und gleichzeitig auch krassester Einsatz. Er war nämlich Helfer beim Jahrhunderthochwasser im Ahrtal.
1: Und auch da werden wir gleich nochmal hören, wie das dann genau für ihn war und vor allem, wie er das alles so verarbeitet hat. Checken wir um 9:45.
3: Was geht? Mein Name ist Wisdom C.

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1: Mit Paul Moin. Immer mehr Leute wollen in Deutschland den Kriegsdienst verweigern. Das entsprechende Bundesamt hat allein im ersten Halbjahr fast 5.900 Anträge gezählt. Das sind so viele wie seit Jahren nicht mehr. SR-Inforeporterin Linnea Mundorf.
2: Ja, die Zahl der Kriegsdienstverweigerer ist jetzt schon höher als im gesamten vergangenen Jahr und sogar höher als 2011. Da wurde die Wehrpflicht ausgesetzt. Gründe sind bisher natürlich spekulativ. Es ist aber davon auszugehen, dass die angespannte Sicherheitslage eine Rolle spielt. Genauso wie das neue Wehrdienstgesetz.
1: Die Rastplätze auf den Autobahnen in Deutschland sind aktuell in einem richtig schlechten Zustand. Das hat der ADAC bei einer aktuellen Stichprobe herausgefunden. Von 50 getesteten Anlagen haben mehr als die Hälfte mindestens die Note mangelhaft bekommen. Darunter fällt auch der Rastplatz Niedmündung auf der A8 bei Rehlingen. Am schlimmsten seien bei einigen Anlagen vor allem die Toiletten. Da erwartet einen eigentlich fast alles. Fehlendes Klopapier, fehlende Seifenspender und einfach schlechte Hygiene. Jetzt fordert der ADAC, dass der Bund sich mehr um das Problem kümmert. Für viele Studierende wird das neue Semester etwas teurer. Nach Zahlen vom Statistischen Bundesamt kosten Schul- und Lehrbücher im Juni durchschnittlich fast 2,5% mehr als noch vor einem Jahr. Damit passen sich die Preise der allgemeinen Inflation an. Auch Stifte und anderes Schreibmaterial sind mit plus 3,5% teurer geworden. Eine kleine Ausnahme gibt's aber. Papierprodukte wie Hefte oder Zeichenblöcke kosten im Schnitt etwas weniger als noch vor einem Jahr.
2: Der Bürgermeister...
1: Heute ist wettertechnisch alles drin, teilweise sonnig, teilweise wolkig und an manchen Orten sind auch Schauer möglich. Gerade haben wir 22 Grad in Leitersweiler, 25 in Fralautern und 24 Grad bei euch in Nosswendel.
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4: Die gar nicht mal so coole, das Ding, Good Morning Show. Guten Morgen, wir sind
5: Willi. Hallo, warum?
4: Ja, weil ich find's nicht gut, dass du jetzt auch eine Brille auf hast, Sophie.
5: Nur heute und nur for style reasons und auch ein bisschen, weil es eine Blaufilterbrille ist und wir ja auch Bildschirme haben.
4: Jetzt gerade hängt sie am Hals, muss man fairerweise sagen, aber den ganzen Morgen sitzt sie jetzt hier mit Brille. Aber ich habe halt immer gedacht, weißt du, ich habe ja immer Brille auf, ne?
5: Ja.
4: Und ich habe dann halt so gewissen gedacht, ja, wenigstens übernimmst dann du so ein bisschen den coolen Part, weil Kopfhörer und Brille, das sieht leider auch echt beschissen aus. Also das sieht leider echt ein bisschen wack aus, Sophie.
5: Aber ich sag ehrlich, inzwischen Brille schon halt einfach ein geiles It-Piece. Das macht man inzwischen. Hot for no reason auch.
4: Ohne Kopfhörer vielleicht.
5: Wir sind, ja, das stimmt.
4: Halt
5: ja.
4: Auch einfach so ein bisschen Radiogesichter. Ne? Da darf man auch eine Brille mit dem Kopfhörer kombinieren.
5: Gott.

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1: Hallo, guten Morgen.
0: Und eigentlich müssen wir dieses Jahr ja gar nicht in Urlaub gehen, Süden fahren, weil vertrocknetes Gras können wir uns ja, to be honest, auch hier angucken.
2: Dass mein Rasen bei diesen heißen Temperaturen im Sommer so gut im Saft steht, liegt an der intensiven Pflege.
1: Ja, im ganzen Distingviertel und gerade vor allem im Süden von Baden-Württemberg sieht's halt echt einfach auf wie auf so einer vertrockneten griechischen Insel aus oder Portugal oder so. Es ist schon doll.
0: Zumindest halt vom Rasen her.
1: Ja.
0: Der Rest vielleicht eher nicht so. Und wir machen deshalb den Test, Leute. Kriegen wir in ein paar Tagen ein kleines Stückchen vertrocknetes Gras, ja?
1: Ja.
0: Das Ding Rasen. Wieder schön juicy und saftig und grün. Geht das überhaupt? Könnte man das innerhalb von einer Woche retten? Weil wir haben gesagt, keine Ahnung. Ihr sagt vielleicht, am Wochenende habe ich Homeparty im Garten. Da wäre mir schon sehr wichtig, dass das Gras grün ist.
1: Ja, man fragt sich das. Jeden Morgen um 7:15 gießen wir dann nämlich hier unseren, ich sag jetzt mal, das Ding Schrebergarten. Ich habe extra mit so einem kleinen...
0: 10 cm groß oder wie?
1: 30 hätte ich jetzt gesagt.
0: Okay,
1: also so das Ding-Tape habe ich genommen, habe mir da so ein Viereckchen abgesteckt, extra so ein kleines Versuchsfeld gemacht, dass wir halt den Prozess auch gut sehen.
0: Heute Morgen war ich mir aber ehrlicherweise nicht sicher, mit was du da gießt. Wir wissen nicht, ob du gerade auf das Gras drauf urinierst oder ob du es gießt.
1: Ich schwöre, ich gieße.
0: Wir glauben dir einfach mal.
1: Es ist jetzt schön juicy und wir schauen einfach mal, was wird, würde ich sagen.
0: Urinieren und juicy, weiß ich auch nicht, ob wir die so dicht miteinander verwenden sollen, diese Wörter. Können wir morgen ja besser machen.
1: Ich arbeite dran. Aber ich arbeite vor allem erstmal an unserem Rasen und wir schauen mal, ob unser Distingrasen im Laufe der Woche ein bisschen grüner wird.
0: Jeden Morgen, 7:15.
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0: Gleich bei das Ding Dracula, Tame Impala und Jenny.
1: 9.17 Uhr haben wir es. Schönen Dienstag euch.
0: Und ich finde, wir sollten uns an der Stelle auch nochmal eventuell eine Runde reminden, ja? WM geht bis zum Finale, dann ist eine WM fertig, ne? Nicht, dass irgendwie der falsche Eindruck entsteht, so eine Weltmeisterschaft geht standardmäßig nur bis zur Gruppenphase. Für manche geht sie wirklich bis zum Finale.
1: Ja, und manche sind heute Abend dann tatsächlich Spanien und Frankreich. Die haben nämlich Halbfinale. 21 Uhr im ZDF kann man sich das auch anschauen, wenn man das möchte.
0: Und weil wir Deutschen noch nicht genug Mitleid haben, also zumindest für meinen Geschmack, kann da ruhig nochmal eine Schippe Mitleid obendrauf. Holen wir uns den doch einfach nochmal, oder? Und wenn nicht, von unseren Nachbarn und Freunden Frankreich.
1: So.
0: Von denen ja dann, oder?
1: Ja, voll. Deswegen Reporterin Michelle, die hat ja wohl auch keine Kosten und Mühen gescheut, ist ja einfach mal über die Grenze nach Frankreich gefahren.
0: Ganze 15 Minuten wahrscheinlich.
1: Nach Straßburg. Und hat gecheckt, wie viel Mitleid die deutschen Freunde da bekommen am Tag des eigenen Halbfinales.
2: Ja, ein bisschen leid, weil sie sind unsere Nachbarn.
1: Hast du Mitgefühl für uns?
3: Nein.
2: Es tut mir nicht leid.
1: Gar nicht?
2: Gar nicht.
4: Weil früher war es immer so, dass die Deutschen waren immer viel besser als wir. Und wir haben auch ein paar Mal auf die Fresse gekriegt. Aber jetzt in den letzten gleich weit oder besser.
5: Auf einer Skala von 1 bis 10. Wenn 1 jetzt gar kein Mitleid ist und 10 Hypermitleid, wo würdet ihr euch einordnen?
6: So eine 2,5, weil ich sie gerne hätte spielen sehen gegen uns.
7: 5, weil ich für Frankreich bin. Aber die sind sehr gut.
4: Vielleicht so bei einer 3. Bei den Deutschen schon nur, dass sie die Nachbarn sind, muss ein bisschen Schadenfreude sein.
1: Muss ein bisschen Schadenfreude sein. Dann bin ich jetzt für Spanien.
0: Tut ein bisschen weh, ja. Wir sind da, ja. So machen wir das, Sophie, einfach so.

0: komm näher. Juju und Raff Camora gibt's jetzt hier ganz neu in der Das Ding Playlist.
1: Kennst du so Leute, die so ganz nah kommen, wenn man sich unterhält und man dann so ein bisschen so unangenehm, man geht mal so ein Stückchen zurück.
0: Ja, bin ich froh, ehrlich, dass du keine so bist, weil ich habe gesehen, was du vorhin für so ein perverses Eierbrötchen gegessen hast.
1: Ich liebe
0: ganz
1: das.
0: Recht, dass du mir nicht so nahe kommst.
1: Ja, und Gott sei Dank sind wir ja hier in the good old Germany und es ist alles definiert und sowas.
0: Gibt's auch sowieso was zahlen?
1: Richtig, Distanzzonen Nein. heißt das. Also okay. Wie nah wir uns irgendwie sozial kommen dürfen jetzt. Also das kann ich jetzt nicht gut nachmessen, aber ungefähr. Pass auf. Intime Zone, das sind so 60
0: Untenrum.
1: Zentimeter. Nee, das ist auch, wenn du Hände schüttelst.
0: Das ist schon intim.
1: Genau. Und das ist dann so Family, Friends und Partner.
0: Oh ja, also Family und Friends, Partner würde ich jetzt, also so würde ich nicht so intim sein. Aber ja, gut.
1: Ja, 60 Zentimeter.
0: Deutschland macht das wohl so.
1: Persönliche Zone ist so 1,20 Abstand, das ist ganz normal. Das machen wir Kollegen. Die soziale Zone ist so bis 3,60, so Gruppen. Und dann gibt's noch mehr als 3,60 Meter, das ist die öffentliche Zone.
0: Okay, und wie nah dürfen dann jetzt Juju und Raff Camora rankommen? Was meinst du?
1: Also bei mir darf Juju auf jeden Fall in die intime Zone kommen. Ganz nah, in mein Ohr rein.
0: So, gut, dass du noch Ohr gesagt hast.
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1: Mit Paul, hi. Die Polizei durchsucht seit heute früh mehrere Wohnungen in Rheinland-Pfalz und Nordrhein-Westfalen sowie die Räume einer Justizvollzugsanstalt bei Bonn. Grund dafür sind laut Polizei Ermittlungen gegen Justizbedienstete und Inhaftierte. Das ist bereits die zweite JVA-Razzia in kurzer Zeit. Im Mai gab es Durchsuchungen bei der JVA Euskirchen. Wer eine Eigentumswohnung kaufen will, kann mit einem Umzug ins Umland viel Geld sparen. Das zeigt eine Analyse des Immobilienportals Immowelt für die 15 größten deutschen Städte. Je nach Region kosten Wohnungen im Umkreis von bis zu einer Stunde Fahrzeit bis zu 52% weniger als direkt in der Großstadt selbst. Zu den größten 15 Städten zählen zum Beispiel München, Hamburg und Dresden. Saarbrücken kommt in der Analyse nicht vor. Die Organisation Foodwatch hat mal wieder den Preis für die dreisteste Werbelüge verliehen. Der goldene Windbeutel, der geht dieses Jahr an einen vermeintlichen Fruchtsaft von LaVita. Foodwatch sagt, dass das Mikronährstoffkonzentrat von LaVita größtenteils aus Fruchtsaft besteht. Ein Liter davon kosten aber 100 Euro. Das Getränk von LaVita vermittle den Eindruck, eine gesunde und ausgewogene Ernährung ersetzen zu können. Laut Experten ist das aber gar nicht gegeben. Den Gewinner dürfen Verbraucher jedes Jahr online wählen. Und heute wird auch noch Fußball gespielt, und zwar treffen Frankreich und Spanien aufeinander im WM-Halbfinale. Los geht's heute um 21 Uhr. Das Spiel seht ihr live im ZDF. Und wir schauen aufs Wetter. Heute ist wettertechnisch alles drin. Teilweise sonnig, teilweise bewölkt und an manchen Orten auch Schauer. Wird aber richtig heiß, bis zu 35 Grad. Gerade haben wir 24 Grad in Vechingen, 25 in Roden und 24 Grad bei euch in Bierfeld. Heute Abend kann's teilweise sogar nochmal gewittern.
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3: Hallo mit William und Sophie.
4: Gumo, Sophie, was macht man, wenn man geschrieben kriegt, wir haben gerade einen Stromausfall und der Kühlschrank geht nicht? Was macht man an so einem Tag wie heute?
3: Seine Freunde fragen, hallo, habt ihr noch Platz im Kühlschrank? Kann ich schnell meine Sachen bei dir reinlagern? Ich wurde das schon gefragt.
4: Wohnen wir weit genug auseinander, dass ich jetzt einfach meinen ganzen Scheiß bei dir abladen könnte?
3: Du könntest es machen, ja. Ist in Ordnung. Das ist so, ja.
4: Oder ich koche einfach heute Mittag eine große Suppe.
3: Dann komme ich bei dir vorbei.
4: Ja, wird bestimmt gar nicht mal so lecker.
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0: Das Ding ist hier.
1: Hello, guten Morgen.
0: Und bei all dem Blödsinn, den wir ja auch hier immer machen, ne, muss man ja auch sagen,
1: ja.
0: Müssen wir heute Morgen jetzt mal ein bisschen serious werden, weil heute vor 5 Jahren gab es im Ahrtal ja diese Jahrhundertflut, ne?
1: Ja, das Hochwasser hat da damals richtig viele Häuser, Straßen und Brücken zerstört. 135 Menschen sind gestorben und ganz viele weitere wurden verletzt.
0: Einer, der damals dabei war, ist Marc. Der ist beim THW, dem Technischen Hilfswerk. Marc, was waren da deine Aufgaben so an dem Tag?
2: Das war vielschichtig. Also vor allem hat man sich ja noch an dem Nachmittag auf Sandsäcke konzentriert. Also man dachte, es gibt ein Starkregenereignis. Also gucken, dass man diese Wassermassen irgendwie noch eingedämmt bekommt. Wir tatsächlich, also ich auch mit dabei, ist eine Gruppe mit einem großen LKW und wir hatten dann die ganzen Sandsäcke aufgeladen und haben sie halt dann schon verteilt. Nachdem die Sandsacklogistik, der Sandsackverbau dann abgeschlossen war, ja, sind wir dann zurück zur Unterkunft und mussten dann erstmal gucken, dass wir uns selber retten, weil in der Unterkunft selber wurden wir auch vom Wasser überrascht. Und dann, ja, war das im Prinzip nur noch Abarbeiten von einzelnen Einsatzstellen. Ja, das waren dann Personensuchen, Personenrettungen, Notstrom versuchen, in einem Krankenhaus herzustellen. Das waren alles so viele Einsätze, die wir in der Nacht noch bekommen haben.
0: Heftig. Ich meine, auf der einen Seite hast du halt Angst um dein eigenes Leben und trotzdem musst du ja oder willst du ja auch den anderen helfen. Boah,
1: das
0: Junge.
1: Wirklich Props an die ganzen Helferinnen und Helfer nochmal. Marc, wie geht's dir denn jetzt heute damit?
2: Soweit gut. Es hat sich auf jeden Fall was verändert. 5 Jahre ist halt so ein Moment, wo man denkt, krass, das ist jetzt 5 Jahre her. Das fühlt sich ganz anders an. Man merkt, es geht weiter, das Leben, aber es gehört zu einem.
0: Das Jahrhunderthochwasser im Ahrtal ist heute 5 Jahre her. Marc war da einer der Helfer.
3: Wie handelt man einen Shitstorm? 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

0: Wir sind William und Sophie und immer so um 10 vor 10, da sagen wir Tschüssi.
1: Schön, wir gehen in den Feierabend. Leute, für euch geht's jetzt erst los, aber lasst den Kopf nicht hängen. Wir motivieren euch und vor allem, wir wünschen euch nur das Beste. Wir wünschen euch zum Beispiel, dass euch die Hände nicht an der Tastatur kleben bleiben, weil heute ist ja alles so ein bisschen klamm und so ein bisschen
0: schwül.
1: Schmatzig.
0: Ich wünsche euch auch, dass euer Urlaub, den ihr vielleicht vergessen habt zu beantragen, genehmigt wird. Das wäre toll.
1: Und dann wünschen wir euch noch, dass eure Kollegen nicht so ein Ekelfrühstück dabei haben, so wie Kollegin Sophie mit ihrem perversen Eierbrötchen.
0: Möge
1: da Besseres in der Box sein.
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1: Mit Paul, hi. Wer eine Eigentumswohnung kaufen will, kann mit einem Umzug ins Umland viel Geld sparen. Das zeigt eine Analyse des Immobilienportals ImmoWelt für die 15 größten deutschen Städte. Je nach Region kosten Wohnungen im Umkreis von bis zu einer Stunde Fahrzeit bis zu 52% weniger als direkt in der Großstadt. Zu den größten 15 Städten zählen zum Beispiel München, Hamburg und Dresden. Saarbrücken kommt in der Analyse nicht vor. Seit dem frühen Morgen durchsucht die Polizei eine JVA sowie mehrere Wohnungen in Nordrhein-Westfalen und Rheinland-Pfalz. Die Ermittlungen richten sich gegen 8 Justizbedienstete. Ihnen wird Bestechlichkeit vorgeworfen. Nach bisherigen Erkenntnissen sollen sie gegen Bezahlung unter anderem Smartphones und Drogen ins Gefängnis geschmuggelt und an Häftlinge weitergegeben haben. Ermittelt wird außerdem gegen aktuelle und ehemalige Insassen. Viele von euch erinnern sich an die Flutkatastrophe im Ahrtal vor genau 5 Jahren. Erst ein Fünftel der Fluthilfen, die der Bund 2021 bereitgestellt hat, wurden bisher genutzt. Das hat das Bundesfinanzministerium auf Anfrage mitgeteilt. Bundesweit sind das 6,2 Milliarden Euro. Die Gelder sollen vor allem dazu genutzt werden, um Flutschäden zu beseitigen und Dinge wieder aufzubauen. Wenn ihr an einer Uni studiert, habt ihr es vielleicht selbst gemerkt. Die Preise von Lehrbüchern kosten nämlich etwas mehr als noch vor einem Jahr. Das zeigen Zahlen vom Statistischen Bundesamt. Das Amt weist darauf hin, dass sich die Preise der Bücher damit an die generelle Inflation anpassen. Auch Stifte und anderes Schreibmaterial sind mit plus 3,5% teurer geworden. Und wir schauen auch aufs Wetter. Es wird richtig heiß heute, bis zu 35 Grad. Gerade haben wir 24 in Schafbrücke, 27 Grad in Bischfeld und 26 Grad in Lebach. Heute Abend müsst ihr aufpassen, da kann es teilweise gewittern.
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3: Mit mir an diesem Dienstag, hello, ich bin Sarah. 9:02 haben wir gleich und ich hoffe, euch geht's heute nicht so wie Celine. Die habe ich hier nämlich gleich mit Tränen aus Kajal, die weint sie ganz doll. Nee, das müssen wir nicht. Wir schaffen diesen Arbeitstag zusammen. Wir halten durch. Shakira mit Burna Boy und Die Die habe ich jetzt davor für euch.

0: 10 nach 10 haben wir jetzt. Ihr hört das Ding und Nina Tschuber, die Backbrot, Eile war die Gärtnert und sie hier. Trinkt nicht nur Eis Matcha Latte und kommt zu spät zum Pilates. Nee, Shirin David, die hat jetzt noch ein anderes Hobby. Und zwar Ausmalbücher. Das hat sie in ihrer Story auf Instagram gepostet. Also es gibt ja Ausmalbücher tatsächlich auch, ja, für uns Erwachsene. Einfach, weil es Spaß macht, aber auch, weil es gegen Panikattacken hilft. Elia aus Rastatt hat da lange nach Lösungen dafür gesucht.
1: Weil ich einfach nie wirklich direkt eine Hilfestellung mit bildlich und schriftlich eine Antwort gefunden habe, was ich jetzt akut machen kann gegen einzelne Symptome wie Herzrasen, Atemnot, Brustkorbenge, Schwitzen, Schwindel, alles Mögliche. Bis ich dann halt gedacht habe, ich finde es selbst heraus, was mir bei den einzelnen Symptomen helfen kann.
0: Und deshalb hat sie jetzt ein Buch rausgebracht mit Tipps, die ihr eben geholfen haben. Also Atemübungen zum Beispiel und Bildern, die ihr ausmalen könnt, weil das soll wohl helfen.
1: Durch Malen allein beruhigst du ja dein Nervensystem schon und dadurch kannst du auch viel besser die Lösung, die dazu steht und die dazu abgebildet ist, viel besser aufnehmen wie ein dysreguliertes Nervensystem.
0: Also es ist nicht so easy natürlich mit so Panikattacken, aber Lia sagt auch, es wird auf jeden Fall besser.
1: Ich glaube, man denkt, man kommt da nicht mehr raus, so wie ich das auch gedacht habe. Aber ich finde, nach dieser Zeit lebt man noch eine viel bessere Zeit, wenn man einfach den Weg gefunden hat, wie es da rausgeht und man kommt da auf jeden
0: Wie schön, oder? Also, es gibt uns auf jeden Fall so ein bisschen Mut.
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0: 10.21 Uhr.
1: Ihr hört das Ding und ich mache hier Sachen, damit ihr sie nicht machen müsst. 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Und spielen Sie ja einfach jetzt Galantis mit der neuen Single Do You Mind hier für euch bei Das Ding.

Kontra K. Zusammen mit Lana Del Rey, Summertime Sadness und von wegen Sadness an diesem Dienstag. 10:30 haben wir jetzt. Sadness brauchen wir nicht. Deshalb gibt's hier ein bisschen Power von Ugel. Moving to the Sun. Liebe den Song immer noch sehr, sehr, sehr. Ihr hört das Ding.

0: Der 14. Juli ist heute. Das ist ein Tag, der sich bei den Leuten im Ahrtal ganz doll in den Kopf gebrannt hat, weil genau heute vor 5 Jahren, ihr erinnert euch auch, Menschen, die auf ihren Hausdächern Hilfe gesucht haben, Schlammlawinen, die Flutkatastrophe, ist wirklich schon wieder 5 Jahre her. Und die liebe Franziska aus Dernau zum Beispiel, die musste miterleben, wie das Gasthaus ihres Vaters von diesem ganzen Wasser vollkommen zerstört wurde. Aber jetzt, 5 Jahre später, kommt sie zurück und eröffnet da ein neues Gasthaus.
1: Mein Herz hing immer an Dernau und ich wollte auch, wenn dann, hier was für die Einheimischen und für den Tourismus hier machen. Das heißt, es gab nie die Option, dass wir woanders hingehen.
0: Teilweise, da warten die Leute wirklich noch auf Fluthilfezahlungen, aber langsam geht's da wieder bergauf und es kommen auch wieder mehr Touristen in die Region.
1: Die Leute kommen gerne wieder her. Mittlerweile sind wir einfach auch wieder ein attraktiver Urlaubsort, was natürlich super für uns ist. Wir leben vom Tourismus, wir brauchen die Touristen, um zu überleben.
0: In den letzten Jahren, da wurde ja auch viel in die Sicherheit im Ahrtal investiert. Also es gibt da auf jeden Fall noch viel zu tun, aber für Franziska ist es auf jeden Fall ein Schritt nach vorne.
1: Wir fühlen uns auf jeden Fall sicherer durch die ganzen Frühwarnsysteme, die es jetzt gibt. Wir haben ja auch das Sirenensystem. Dort wird jetzt immer nicht nur unsere normale Sirene getestet, sondern auch immer wieder diese Alarmtöne werden ja getestet und ich finde, das gibt einem schon ein sicheres Gefühl.
0: Die ganze Geschichte von Franziska und mehr zum Ahrtal gibt's für euch auch in der Doku. Verlust, Trauma, Neuanfang, Leben nach der Flut für euch in der ARD-Mediathek.

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1: Mit Paul, hi. Heute sitzen wieder alle Fußballfans und noch einige mehr vom Fernseher, denn das erste Halbfinale der WM steht an. Frankreich trifft heute auf Spanien. Frankreich ist aktuell ja Vize-Weltmeister und Spanien der amtierende Europameister. Bei einem Sieg könnte Frankreich außerdem zum dritten Mal in Folge ins WM-Finale kommen. Das schüchtert den Superstar der Spanier Lamine Yamal aber nicht ein.
2: Seit Beginn der WM haben wohl alle auf dieses Spiel gewartet. Wir freuen uns, denn ich glaube, jetzt treffen die beiden besten Mannschaften aufeinander. Aber wir haben keine Angst. Ich glaube, wenn jemand Frankreich schlagen kann, dann sind wir das.
1: Für das zweite Halbfinale England gegen Argentinien wurden jetzt vor Ort auch die Sicherheitsmaßnahmen verschärft. Das liegt vermutlich daran, dass das Verhältnis zwischen beiden Fanlagern seit Jahrzehnten eher angespannt ist. Im Mandelbachtaler Ortsteil Erfweiler-Ehlingen muss aktuell das Trinkwasser abgekocht werden. Nach Angaben der Gemeinde ist es zurzeit mit Bakterien verunreinigt. Das liege daran, dass im Versorgungsnetz ein Rohr gebrochen ist. Der Schaden sei inzwischen behoben. Aktuell werde aber das Leitungsnetz gespült. Die technischen Werke empfehlen, nur abgekochtes Wasser zu nutzen, wenn man zum Beispiel Essen zubereitet, sich die Zähne putzt oder auch offene Wunden reinigt. Kauft ihr Fairtrade? In Deutschland geben wir nämlich weniger für fair gehandelte Produkte aus als unsere Nachbarn in der Schweiz, Österreich und auch Frankreich. Das hat das Forum Fairer Handel bekannt gegeben. Zu Fairtrade-Produkten können zum Beispiel Schokolade oder Kaffee zählen. Auch Produkte, die einzelne Zutaten fair beziehen, wurden bei der Bilanz berücksichtigt. Und heute wird's richtig heiß im Saarland. Bis 35 Grad sind drin. 27 haben wir gerade in Mittlosheim, 27 auch in Überherrn und 26 Grad bei euch in Bexbach.
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4: Hallo an diesem Dienstag, ich bin Sarah und hier gibt's gleich alle Farben für euch. Also im Radio drin mit Alright, vorher jetzt Harry Styles und American Girls.

0: Was machen wir denn mit unserem Klopapier? Ja, ich checke, wenn ihr jetzt denkt, was, Sarah? Klopapier benutzen und dann in die Toilette werfen. Okay, ja, in Deutschland ist es richtig. In der Türkei oder in Griechenland verstopft aber das Klo. Also da aufpassen, wenn ihr da in Urlaub hinfliegt, jetzt noch die nächsten Wochen oder Monate oder weiß ich nicht, nächstes Jahr irgendwann. Es kostet da auch ein Schweinegeld. Und deshalb hat Melina aus dem Das Ding-Team mal gecheckt, wo ihr noch andere Regeln auf dem Schirm haben müsst.
1: Rollkoffer auf leise stellen.
2: Deswegen richtig Stress bekommen in Kroatien. Weil der Koffer zu laut ist, darf man nämlich nicht in der Altstadt von Dubrovnik. Die Stadt bittet Touris, ihre Rollkoffer durch die engen Gassen lieber zu tragen, weil das Geklapper die Anwohner wahnsinnig macht.
1: Schaufeln könnt ihr daheim lassen.
2: Ja, so eine fette Sandburg im Urlaub bauen, das ist ein Muss. Außer man macht Urlaub in Eraclea in Italien. Da eine Sandburg bauen könnte crazy teuer werden wegen Sicherheitsgründen. Also, dass da Rettungskräfte oder so nicht drüber stolpern. Und im Extremfall wird die Strafe sogar teurer als der Flug dahin.
1: Trinkgeld? Lieber nicht.
2: Ist eine Regel in Japan. Ja, und wenn in Japan die rote Sonne verschwindet, verschwindet da eben auch das Trinkgeld. Da gibt's nämlich grundsätzlich kein Trinkgeld, weil guter Service gehört da einfach dazu und muss nicht extra bezahlt werden.
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Also jetzt ist hier gerade was Komisches passiert irgendwie. Ich wollte mir hier gerade übersetzen lassen, was Siren eigentlich ganz genau auf Deutsch heißt. Ja, mir ist gerade einfach nicht mehr eingefallen. Weil der neue Track hier von Felix Jähn. Siren goes. Der heißt eben Siren und jetzt wurde mir hier angezeigt, das deutsche Wort Siren. Also, bin ich jetzt blöd? Ich habe das noch nie gehört. Es gibt doch dieses Wort Siren nicht. Weil es wurde mir jetzt auch auf Spanisch übersetzt mit Sirena. Also, vielen Dank, ich bin jetzt verwirrter als zuvor. Also natürlich ist alles Blödsinn, ich hätte es mir auch erschließen können, weil Siren bedeutet einfach Sirene. Vor allem hier heißt ja auch noch dü-dü-dü-dü dann in diesem Song. Naja, komm, wir machen jetzt einfach Felix Jähn hier bei das Ding mit Siren oder irgendwie Siren. Nee, Siren heißt der Track.

Show Me Love von Wiz DMC und kein Problem, weil jetzt gibt's Dua Lipa mit Love Again für euch bei das Ding. Sehr viel Liebe an diesem Dienstag, ist doch schön. Kurz vor 11:30 haben wir jetzt.

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0: So, und Frage an diesen Dienstag. 20 Minuten vor 12 haben wir jetzt. Gucken wir das heute Abend? Ja, gucken wir heute Abend. 21 Uhr im ZDF, Halbfinale bei der Männerfußball-Weltmeisterschaft. Spanien gegen Frankreich, aber hier gibt's jetzt schon den großen Fight.
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0: Heute Abend das große Fußballspiel, aber ihr entscheidet jetzt schon, ob hier gleich ein französischer Song läuft oder ein spanischer. Und zwar bei Spanien. Wirklich, ich find's so crazy, weil der Typ, wirklich, ich liebe den. Der ist 24, kommt aus Madrid und heißt Quevedo. Und sein Song für Spanien ist La Graciosa. Ich hoffe, ich hab's richtig gesagt. Also Elvis Crespo ist da noch mit dabei. Und für Frankreich, da ist auf jeden Fall die Torhymne Daft Punk mit One More Time. Ja klar, haben wir natürlich auch alle im Ohr. Also, wir haben jetzt schon das Battle Spanien gegen Frankreich vor dem großen WM-Spiel heute Abend. Und ihr sagt mir jetzt mal, wer soll denn gewinnen? Spanien, also Quevedo, oder Frankreich mit Daft Punk? Jetzt eine WhatsApp schicken. 0172 1010 951. Frankreich oder Spanien? Was sagt ihr? 0172 1010 951.

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0: Und ihr entscheidet, welcher Song läuft hier gleich bei das Ding. Heute Abend ja Spanien gegen Frankreich bei der Fußball-WM. Bei uns aber jetzt schon der Songfight. Das ist Daft Punk mit One More Time oder hier auf der spanischen Seite. Das ist Quevedo mit La Graciosa. Welches Song wollt ihr hören? Jetzt per WhatsApp. Wir machen so. Ihr schickt einfach mal eine Flagge. Eine Spanien-Flagge für natürlich Spanien, logisch. Oder eine Frankreich-Flagge. 0172 1010 951.
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1: Mit Patricia. Hi. Der Fall um den getöteten Zugbegleiter ist immer noch nicht abgeschlossen. Nach dem Urteil letzte Woche geht der Prozess weiter. Sowohl die Familie des Opfers als auch die Verteidigung haben laut dem Landgericht Zweibrücken Revision eingelegt. Damit prüft der Bundesgerichtshof, ob das Urteil rechtlich korrekt ist. Ein 26-Jähriger war zu 10 Jahren Haft verurteilt worden. Er hatte den Zugbegleiter bei einer Ticketkontrolle Anfang Februar so heftig gegen den Kopf geschlagen, dass der später im Krankenhaus starb. Die Familie fordert eine Verurteilung wegen Mordes oder Todes. Der Angeklagte war nämlich wegen Körperverletzung mit Todesfolge verurteilt worden. Die Verteidigung hält die Strafe dagegen für zu hoch. Für 2 der 4 verbleibenden Nationen geht es im WM-Halbfinale heute um richtig viel. Frankreich trifft auf Spanien. Frankreich ist aktuell Vize-Weltmeister und Spanien der amtierende Europameister. Didier Deschamps freut sich aufs Halbfinale.
2: Ich bin der Trainer und ich bin wirklich stolz auf das, was wir da wieder geschafft haben. In einem Kontext, der sich schon deutlich von 2018 und 2022 unterscheidet. Denn diesmal wurde Frankreich erwartet und wir sind dieser Erwartung auch gerecht geworden, indem wir zum 3. Mal in Folge unter den letzten 4 stehen. Das zeigt einfach, was diese französische Nationalmannschaft wert ist. Frankreich gegen Spanien. Die Leute sagen ja, das sind die 2 besten Mannschaften des Turniers.
1: Für das 2. Halbfinale England gegen Argentinien wurden jetzt vor Ort auch die Sicherheitsmaßnahmen verschärft. Das liegt wahrscheinlich daran, dass das Verhältnis zwischen beiden Fanlagern seit Jahrzehnten eher angespannt ist. Dem Einzelhandel in Deutschland geht es momentan nicht gut. Das geht aus einer Umfrage des Handelsverbands Deutschland hervor. Dazu wurden 600 Unternehmen befragt. 63% von ihnen haben angegeben, dass sich ihre Geschäftslage in der ersten Jahreshälfte verschlechtert habe. Das liegt laut der Umfrage daran, dass wir immer weniger kaufen. Laut dem Präsidenten des Handelsverbands liege die Stimmung bei Verbrauchern und Unternehmen auf dem gleichen Niveau wie im 2. Corona-Lockdown. Vielleicht habt ihr gemerkt, dass die Schul- und Lehrbücher in letzter Zeit teurer geworden sind. Laut dem Statistischen Bundesamt musstet ihr im Juni etwa 2% mehr dafür ausgeben als im Jahr davor. Das Amt weist aber darauf hin, dass sich die Preise der Bücher damit an die generelle Inflation anpassen. Kauft ihr Fair Trade? In Deutschland geben wir nämlich weniger für fair gehandelte Produkte aus als unsere Nachbarn in der Schweiz, Österreich und Frankreich. Das hat das Forum Fairer Handel bekannt gegeben. Zu Fair Trade Produkten zählen zum Beispiel Schokolade oder Kaffee. Wir schauen aufs Wetter. Sonne und Wolken wechseln sich heute ab. Gegen Abend kann es nochmal kräftig regnen. Vereinzelt sind auch Hagel und stürmische Böen möglich. Aktuell sind es 29 Grad in Schiffweiler, 29 in Orschulz und in Buß.
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4: Und hier entscheidet sich gleich schon, ob Frankreich oder Spanien gewinnt. Heute Abend ja das Halbfinale bei der Fußball-WM. Und hier heißt es... für Frankreich und er hier. Das ist Quevedo für Spanien und ihr entscheidet, welcher Song soll hier gleich laufen. Das sind die Torhymnen für die unterschiedlichen Nationen. 0172 1010 951. Schickt mal eine Spanien oder eine Frankreich-Flagge. Aktuell ist nämlich Gleichstand. Also wir brauchen den Sieger. 0172 1010 951.
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0: Und heute Abend um 21 Uhr Halbfinale Spanien gegen Frankreich. Aber das Coole ist, weil ihr entscheidet jetzt schon, wer gewinnt. Also quasi 0172 10 10 951. Ihr hattet die Wahl. Hören wir hier gleich einen französischen Song oder doch eher einen spanischen? Und deshalb sage ich mal Hello an den lieben Jakob aus der Nähe von Freiburg. Oder nee, Moment, sage ich zu dir Jakob Hola oder Bonjour?
1: Gerne Bonjour.
0: Okay, dann bist du für den französischen Song anscheinend.
1: Ja.
0: Aber weil du auch für Frankreich bist heute Abend oder dann doch eher für Daft Punk mit One More Time?
1: Ich bin tatsächlich für beides, also für Daft Punk und für Frankreich heute Abend.
0: Okay, also du hast dir gedacht, weil Deutschland jetzt raus ist oder sowieso schon von Anfang an für Frankreich gewesen?
1: Nee, weil von vor 2 Jahren Spanien nicht mehr so ganz sympathisch ist mir gegenüber.
0: Oh mein Gott, jetzt streust du nochmal Salz in die Wunde. Wir erinnern uns alle bei der Europameisterschaft, ne? Dieses Handspiel, was ja dann am Ende irgendwie doch ein Handspiel war und so weiter und so fort. Also ich bin sehr, sehr gespannt, wie es heute Abend ausgeht. Hier, lieber Jakob, bist du auf jeden Fall nicht alleine, der für Frankreich stimmt, sondern auch Michael, Christina, Emilia, Elias, die haben sich alle gemeldet und sagen alle, sie wollen Daft Punk hören mit One More Time. Und deshalb, lieber Jakob, machen wir das doch, oder? Was meinst du?
1: Ja, finde ich gut.
0: Okay, besser als spanischer Song. Ich wäre ja für Quevedo gewesen, aber okay, dann schauen wir mal, wie es heute Abend ausgeht. Hier haben wir auf jeden Fall unseren Gewinner, das ist Daft Punk mit One More Time, hier jetzt für euch bei Das Ding. Dankeschön, Jakob.
1: Gerne, tschüss.
0: Ciao.

0: 4:30 haben wir jetzt. Und jetzt gibt's was Neues für euch bei das Ding. Und zwar eine Band, die, finde ich, heißt wie ein Pokémon. Also es gibt, glaube ich, den Pokémon-Namen nicht, aber es könnte einer sein. Neptunica. Also so ein Wasser-Pokémon könnte das sein, mit so einem Dreizack. Kann ein bisschen mehr als Platscher auf jeden Fall. Aber nee, Neptunica ist kein Pokémon, sondern das sind zwei Jungs aus Hamburg. Ob die früher gerne Pokémon gespielt haben, das kann sein. Ihre neue Single, die heißt auf jeden Fall What If, und die habe ich jetzt hier für euch bei Das Ding.
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0: mit Tom Racker an diesem Dienstag. Und eigentlich können wir das uns heute Abend sparen. Frankreich gegen Spanien. Weil ihr habt schon entschieden, Frankreich gewinnt. Zumindest bei unserem Songfight hier bei Das Ding. Heute Abend 21 Uhr, da wissen wir dann, wie es bei der Fußball-Weltmeisterschaft ausgeht. Also, es ist Halbfinale. Deutschland, ja, jetzt schon seit fast 2 Wochen, ja, nicht mehr dabei. Also, schon fast 2 Wochen her, dass sie nicht mehr mitspielen dürfen. Deshalb ist Das Ding-Reporterin Michelle mal nach Frankreich gefahren und hat da mal nachgefragt, ob die Franzosen und Französinnen eigentlich so ein bisschen Mitleid mit uns haben.
1: Ja, weil ich Deutsch sehr früh gelernt habe in Schule.
2: Ich habe Mitleid mit einzelnen Spielern, aber nicht im Allgemeinen.
3: Es ist vielleicht leichter für uns.
0: Ah, seid ihr froh, dass wir schon so früh rausgeflogen sind?
4: Ja. Also Manuel Neuer tut mir leid, aber sonst, ja, weil seine letzte WM ist.
0: Auf einer Skala von 1 bis 10, wie viel Mitgefühl habt ihr?
5: 7.
0: Oh, das ist aber viel Mitgefühl.
5: Weil,
3: Wir lieben Deutschland.
0: Oh, das ist süß. Wir lieben euch auch.
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5: Mit Patricia. Hi. Der Fall um den getöteten Zugbegleiter ist immer noch nicht abgeschlossen. Nach dem Urteil letzte Woche geht der Prozess weiter. Sowohl die Familie des Opfers als auch die Verteidigung haben laut dem Landgericht Zweibrücken Revision eingelegt. Damit prüft der Bundesgerichtshof, ob das Urteil rechtlich korrekt ist. Ein 26-Jähriger war zu 10 Jahren Haft verurteilt worden. Er hatte den Zugbegleiter bei einer Ticketkontrolle Anfang Februar so heftig gegen den Kopf geschlagen, dass der später im Krankenhaus starb. Die Familie fordert eine Verurteilung wegen Mordes oder Totschlags. Der Angeklagte war nämlich wegen Körperverletzung mit Todesfolge verurteilt worden. Die Verteidigung hält die Strafe dagegen für zu hoch. Wenn ihr heute Mittag an der Hochschule für Technik und Wirtschaft des Saarlands unterwegs seid, kurz HTW, dann seid ihr vielleicht erstmal verwundert. Der Campus soll sich nämlich in eine symbolische Sauna verwandeln. Hintergrund ist eine Protestaktion. Studis wollen sich um 12:45 am Campus in Alzerbrücken versammeln und gegen die zunehmende Hitzebelastung protestieren. Die Aktion steht unter dem Motto Saunieren statt Studieren. Der AStA und die Fachschaften fordern unter anderem Ventilatoren, Trinkwasserspender und klimatisierte Räume. Langfristig müsse die Hochschule aber einen Hitzeschutzplan entwickeln, mehr Bäume pflanzen und für Schatten sorgen. Gegen den FIFA-Präsidenten Gianni Infantino wurde jetzt eine Beschwerde eingereicht. Die Menschenrechtsorganisation Fair Square hat die beim Internationalen Olympischen Komitee vorgelegt. Worum es genau geht, weiß SR-Inforeporterin Linnea Mundorf.
6: Im Zentrum der Beschwerde steht Gianni Infantinos Nähe zum US-Präsidenten Donald Trump. Fair Square sagt, dass Infantino gegen die Regel der politischen Neutralität widersprochen hat. Genauer gesagt geht es um den Fall des US-Stürmers Bellingham. Der hat sich im 16. Finale die rote Karte abgeholt und hätte eigentlich gesperrt werden müssen. Im Achtelfinale stand er aber trotzdem auf dem Platz, nachdem Trump bei Infantino angerufen hatte.
5: Im Dezember hatte Fair Square schon einmal Beschwerde eingereicht. Grund war damals die Verleihung des FIFA-Friedenspreises, der an Donald Trump ging. Dem Einzelhandel in Deutschland geht es momentan nicht gut. Das geht aus einer Umfrage des Handelsverbands Deutschland hervor. Dazu wurden 600 Unternehmen befragt. 63% von ihnen haben angegeben, dass sich ihre Geschäftslage in der ersten Jahreshälfte verschlechtert habe. Das liegt laut der Umfrage daran, dass wir immer weniger kaufen. Laut dem Präsidenten des Handelsverbands liege die Stimmung bei Verbrauchern und Unternehmen auf dem gleichen Niveau wie im zweiten Corona-Lockdown. Und wir schauen aufs Wetter. Sonne und Wolken wechseln sich ab. Gegen Abend kann es auch mal kräftig regnen. Vereinzelt sind auch Hagel und stürmische Böen drin. Aktuell sind es 31 Grad in Weißkirchen, 31 in Völklingen und 30 Grad in Obertal.
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7: Da läuft er einfach mit einem Waschbär aus dem Flugzeug. Erling Haaland, mittlerweile, ja, wir lieben ihn alle, Spieler von Norwegen. Der hat als Mitbringsel einen Waschbär mit so einer Flasche aus den USA mitgebracht. Und er hat noch mehr gekauft, meinte die Besitzerin von dem Laden.
8: And so he got in boots.
9: Er hat ein paar Boots, Hüte und das T-Shirt gekauft. Und er hat den Waschbären und ein paar Eichhörnchen mitgenommen. Alle hatten Spaß. Und ich freue mich, dass er ein bisschen Zeit hatte, Dallas zu genießen und ein Stück Texas mit nach Hause zu nehmen.
7: Vielleicht hätte ich das so sagen sollen, der Waschbär war nicht mehr lebendig. Nur mal. Also, aber was bringt denn die Leute aus den USA als Souvenir so aus Deutschland mit? Das checken wir in den nächsten 10 Minuten.

0: Also der greift jetzt nicht mehr an. Das könnt ihr zum norwegischen Fußballer Erling Haaland sagen. Der ist bei der WM ja leider ausgeschieden. Oder könnt ihr auch dem ausgestopften Waschbär sagen. Den hat er nämlich als Souvenir aus den USA mitgebracht. Hat er in einem Westernladen in Dallas für $750 gekauft. Haben sie ja schon eben von der Ladenbesitzerin gehört. Also aus den USA bringt man anscheinend als Souvenir einen ausgestopften Waschbär mit, wie es Haaland eben gemacht hat. Aber was bringen US-Touris denn eigentlich aus Deutschland mit, wenn sie hier Urlaub machen? Das hat uns das Tech-Reporter Nils aus San Francisco mal gesagt.
1: Super beliebt ist Bierkrüge. Und es gibt so Ratgeber für Amerikaner im Netz, was die in einem deutschen Laden sagen müssen, wenn man einen Bierkrug haben will. Da steht dann, ja, fragen Sie nicht nach einem Bierstein. Das könnte das Personal im Laden irritieren. Ja. Fragen Sie nach einem Bierkrug. Hm. Auch echte deutsche Weingläser sind super beliebt. Ein US-Amerikaner hat im Netz ganz stolz erzählt, dass er sich einen Sattelschutz fürs Fahrrad mit aus Deutschland in die USA gebracht hat. Wenn es dann mal regnet, dann ist der Sattel sicher. Und ich habe die Dinger tatsächlich in den USA sonst noch nicht so groß gesehen.
0: Ja, ich frage mich auch, fährt man in den USA Fahrrad? Ich dachte, da gibt's nur Autos.
2: Und vielleicht, vielleicht, vielleicht.

Ariana Grande. Um 13.22 Uhr und jetzt muss ich irgendwie doch so ein bisschen hier lachen. Ich denke aber auch irgendwie Angeber. Also es geht um Stormzy. Der wird in 2 Wochen 33 und er hat dazu auf Insta gepostet. Er hat schon 4 Designer-Sonnenbrillen verloren. Also erstmal, I feel you. Ich bin auch eine Verlierfrau. Also wirklich Nummer 1 im Sachen verlieren. Ständig ist es irgendwas. Aber Designer-Sonnenbrillen, also muss ich auch sagen, die Kohle, die hätte ich auf gar keinen Fall. Stormzy anscheinend schon. Also 24 Hours, so heißt sein neuer Song. Nach 2 Jahren Pause ist er jetzt wieder zurück. Und mit 4 Designer-Sonnenbrillen weniger. Stormzy gibt's jetzt hier für euch.

0: Der neue Track von Summer Jam an diesem Dienstag. Hier bei Das Ding und die einen nehmen sich einen ausgestopften Waschbären als Souvenir mit nach Hause. Erling Haaland, ja jetzt aus den USA damit heimgekommen. Die anderen eher was, ich sag mal, Normales, also Essen oder Trinken. Nur wie schmeckt es dann zu Hause? Ja, genau. Scheiße. Es hat im Urlaub dann doch um einiges besser geschmeckt. Klaus ist Geschmacksforscher und Assistenzprofessor an der Uni in Wien. Und er hat uns mal erklärt, ob das Essen im Urlaub wirklich besser schmeckt.
1: Ja, genau. Es ist auch tatsächlich so. In der Regel. Es muss nicht jedes Essen im Urlaub gut schmecken, ganz klar. Aber das ist so, weil wir nämlich irrtümlicherweise annehmen, dass unsere Wahrnehmungssysteme Zunge, Nase wie Messinstrumente sind. Das stimmt aber überhaupt nicht. Diese Sinnessysteme werden sehr stark von der Situation, in der wir uns befinden, beeinflusst.
0: Also wie tricksen wir unser Gehirn dann da nur aus?
1: Ja, natürlich, genau. Wir haben ganz neue Gerüche in unserer Umgebung. Man hört Vögel zwitschern oder das Meer rauschen. Wir sind entspannter als im Alltag. Wir sind glücklicher vielleicht. Und so führt es dazu, dass diese sensorischen Reize im Urlaub weitaus positiver interpretiert werden als die gleichen Reize dann zu Hause im Alltag.
0: Crazy eigentlich, oder? Und wenn wir jetzt sagen, wir wollen aber trotzdem, dass es so schmeckt wie im Urlaub, da hat Klaus auch einen Tipp für uns.
1: Wenn man das Essen ein bisschen zelebriert, ein bisschen feierlicher essen, Tischtuch verwenden etc., richtige Musik spielen, dann kann man sie vielleicht diese Urlaubsstimmung versetzen, in der wir dann das Essen einfach positiver interpretieren.
0: Also wenn ihr bei euch im Urlaub dann Essen oder Trinken kauft, die Einrichtung vom Hotel dann gleich mit einpacken. Was? Nachkaufen natürlich. Also würden wir einfach so aus dem Hotel was mitnehmen. Hallo? Hotel.

0: Okay, Tame Impala haben wohl keinen Bock mehr auf Sonne, sagen auch Run from the Sun like Dracula. Dafür haben wir jetzt Dave und Tems mit Raindance. Jetzt hier für euch. Bei das Ding.
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Hier von Lil Nas X, Spiders Ding. Und nachdem wir jetzt wissen, was Lil Nas X will, kann ich auch mal sagen, was ich will, und zwar Feierabend. Aber mache ich jetzt auch. Ich wünsche euch noch einen ganz tollen Arbeitstag an diesem Dienstag. 2:05 haben wir jetzt. Und von mir gibt's zum Abschluss, das mache ich noch, bevor ich Feierabend mache, Ofenback mit Harry Kane.

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1: Mit Patricia Hai. Im Fall um den getöteten Zugbegleiter hat das Landgericht Zweibrücken den Angeklagten zu 10 Jahren Haft verurteilt. Ob das Urteil so richtig war, das zweifeln jetzt gleich mehrere an. Sowohl die Familie des Opfers als auch die Verteidigung haben laut dem Landgericht Revision eingelegt. Damit prüft der Bundesgerichtshof, ob das Urteil rechtlich korrekt ist. Die Familie kritisiert, dass das Gericht bei dem Urteil nicht von einem Tötungsvorsatz ausgegangen ist. Die Verteidigung hält die Strafe dagegen für zu hoch. In Deutschland verweigern immer mehr Männer den Kriegsdienst. Das zuständige Bundesamt hat allein im ersten Halbjahr fast 5.900 Anträge gezählt. Das sind so viele wie seit Jahren nicht mehr. SR-Info-Reporter Maximilian Ulrich, müssen Männer denn überhaupt verweigern, wenn sie nicht zur Bundeswehr wollen?
2: Jein. Aktuell ist die Wehrpflicht ausgesetzt. Das heißt, man kann den Fragebogen ausfüllen, zur Musterung gehen und dann trotzdem sagen, ey, ich habe keine Lust auf Bundeswehr, ciao. Aber die Aussetzung der Wehrpflicht kann wieder zurückgenommen werden. Etwa, wenn die Bundeswehr nicht genug Freiwillige findet. Und dann können auch Männer, deren Musterung schon eine Weile zurückliegt, eingezogen werden. Es sei denn, sie haben eben den Kriegsdienst verweigert.
1: E-Autos werden bei uns im Saarland immer beliebter. Laut dem Kraftfahrtbundesamt sind hier im Juni so viele E-Autos zugelassen worden wie noch nie. Damit war jedes dritte neu zugelassene Auto ein E-Auto. Laut dem saarländischen Kfz-Verband liegt das vor allem an der staatlichen Förderung. An einem Gymnasium im bayerischen Schongau soll ein Verdächtiger letzte Woche 2 Schülerinnen schwer verletzt haben. Jetzt gibt es Hinweise auf ein extremistisches Motiv. Das hat die Generalstaatsanwaltschaft München gesagt. Die Ermittler hatten ein Schreiben geprüft, das vom mutmaßlichen Täter stammen könnte. Laut der DPA würden in dem Schreiben mehrere Religionsgemeinschaften und Bevölkerungsgruppen beschimpft, aber auch Mitschüler und Lehrkräfte. Ein 16-jähriger Ex-Schüler sitzt in Untersuchungshaft. Ihm wird versuchter Mord in 2 Fällen vorgeworfen. Gegen den FIFA-Präsidenten Gianni Infantino wurde jetzt eine Beschwerde eingereicht. Die Menschenrechtsorganisation Fair Square hat die beim Internationalen Olympischen Komitee vorgelegt. Worum genau es geht, weiß SR-Info-Reporterin Linnea Mundorf.
3: Im Zentrum der Beschwerde steht Gianni Infantinos Nähe zum US-Präsidenten Donald Trump. Fair Square sagt, dass Infantino gegen die Regel der politischen Neutralität widersprochen hat. Genauer gesagt geht es um den Fall des US-Stürmers Bellingham. Der hat sich im 16. Finale die rote Karte abgeholt und hätte eigentlich gesperrt werden müssen. Im Achtelfinale stand er aber trotzdem auf dem Platz, nachdem Trump bei Infantino angerufen hatte.
1: Und wir schauen aufs Wetter. Gegen Abend kann es kräftig regnen. Vereinzelt sind auch Hagel- und Sturmböen drin. 32 Grad sind es aktuell in Vöchingen.
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5: Grüezi, ihr Süßen. Wir verbringen den Dienstagnachmittag zusammen. Freue ich mich. Ihr habt hoffentlich kühl um euch. Ich bin Shanna. Und das hier ist Somba bei Das Ding vom SR.

0: So, und für wen sind wir jetzt?
1: Ich denke, dass es nicht auf einen Spieler ankommt. Es kommt auf die ganze Mannschaft an.
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0: Ja, heute Halbfinale. Frankreich gegen Spanien. Und wir müssen uns jetzt einmal positionieren. Drücken wir Saarländer, unseren französischen Nachbarn, die Däumchen? Fiebern wir heute Abend mit oder sind wir Grazeläts für Spanien?
5: Franzosen.
6: Die Franzosen sind unsere Nachbarn, denke ich mir so. Einfach so aus Nächstenliebe würde ich schon eher die Daumen drücken. Und außerdem sind das sehr starke Spieler, die Franzosen haben, deswegen.
7: Als Fan von FC Saarbrücken sage ich nein. Das gehört sich einfach nicht. Also natürlich bin ich für Frankreich. Das sind unsere Nachbarn. Die schaffen das. Die haben so geil gespielt. Très bon.
8: Die haben eine Top-Mannschaft. Die Leistung stimmt. Die Mannschaft, die spielt. Jeder spielt für jeden.
9: Ich finde, die spielen gut Fußball. Also ich mag, wie die spielen. Starke Mannschaft. Ist auf jeden Fall verdient.
0: Ganz ehrlich, natürlich wird das heute Abend geglotzt und mitgefiebert. Es geht doch ums Happening. Wir können doch genauso gut hier mit unseren Freunden zum Public Viewing. Ich sag, ihr könnt sogar Deutschland-Trikot anziehen und sagen, ihr feiert heute die deutsch-französische Freundschaft.

Die Later, Drake bei Dusting vom SR. Und hier haben wir uns in sie verliebt. Unser Crush auf Gracie Abrams, wahnsinnig talentiertes Girl. Ja, ich habe sie selbst schon live gesehen und die hatte ja nix auf der Bühne, ne, damals, außer ihre Stimme und ihre Gitarre, nicht mal Schuhe hatte die an. Ja, und jetzt gibt's neue Musik und eine Tour steht an. Der Song heißt genauso wie ihre Tour, Look at My Life. Bis sie nach Europa kommt, dauert noch. Wir hören dafür jetzt schon mal rein in den neuen Song Gracie Abrams, Look at My Life bei Dusting.

0: Schön, dass ihr das Ding hört. Es ist ganz was Kurioses passiert. 20 Tonnen Emmentaler sind wie vom Erdboden verschluckt. Also ein LKW sollte 20 Tonnen Emmentaler aus Bayern nach Frankreich bringen. Da sind sie aber nie angekommen. 80.000 Euro einfach weg, ne? So, und jetzt meine Theorie. Entweder der LKW-Fahrer hat so ein bisschen was davon gesnackt und den Rest selbst verkauft, oder er ist damit durch Saarland gefahren. Ist ja klar, dass der Käse nicht heil in Frankreich ankommt.
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0: Rippin bei Dusting fühlt sich jetzt schon nach Wochenende an. Ist zwar erst Dienstag, ne? Aber niemand kann uns verbieten, jetzt schon unser Wochenende zu planen. 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

Jamaican Bam Bam. Das ist so ein gute Laune-Song von Ugel. Jetzt noch schnell ein Espresso rein in den Schlund und dann ziehen wir noch die letzten Stündchen gemeinsam durch, bevor es dann in den Feierabend geht. Ihr hört das Ding jetzt mit Cat's Eye. Ich bin Shanna. Hi!

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1: Mit Patricia. Hi. Im Fall um den getöteten Zugbegleiter hat das Landgericht Zweibrücken den Angeklagten zu 10 Jahren Haft verurteilt. Ob das Urteil so richtig war, das zweifeln jetzt gleich mehrere an. Sowohl die Familie des Opfers als auch die Verteidigung haben laut dem Landgericht Revision eingelegt. Damit prüft der Bundesgerichtshof, ob das Urteil rechtlich korrekt ist. Die Familie kritisiert, dass das Gericht bei dem Urteil nicht von einem Tötungsvorsatz ausgegangen ist. Die Verteidigung hält die Strafe dagegen für zu hoch. E-Autos werden bei uns im Saarland immer beliebter. Laut dem Kraftfahrtbundesamt sind hier im Juni so viele E-Autos zugelassen worden wie noch

0: nie. Damit war jedes dritte neu zugelassene Auto ein E-Auto. Laut dem saarländischen Kfz-Verband liegt das vor allem an der staatlichen Förderung. An einem Gymnasium im bayerischen Schongau soll ein Verdächtiger letzte Woche zwei Schülerinnen schwer verletzt haben. Jetzt gibt es Hinweise auf ein extremistisches Motiv. Das hat die Generalstaatsanwaltschaft München gesagt. Die Ermittler hatten ein Schreiben geprüft, das vom mutmaßlichen Täter stammen könnte. Laut der dpa würden in dem Schreiben mehrere Religionsgemeinschaften und Bevölkerungsgruppen beschimpft, aber auch Mitschüler und Lehrkräfte. Ein 16-jähriger Ex-Schüler sitzt in Untersuchungshaft. Ihm wird versuchter Mord in zwei Fällen vorgeworfen. Die SV Elversberg spielt nächste Saison ja in der Fußball-Bundesliga, aber ohne den Stürmer Mohammad Mahmoud. Laut dem Verein wurde der Vertrag einvernehmlich aufgelöst. Mahmoud wechselt zum österreichischen Zweitligisten SV Austria Salzburg. Und wir schauen aufs Wetter. Gegen Abend kann es kräftig regnen, da sind auch vereinzelt mal Hagel- und Sturmböen möglich. Aktuell sind es 32 Grad in Schattertriesch, 31 Grad in St. Wendel und 30 in Freisen.
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3: Schön, dass wir den Dienstagnachmittag zusammen verbringen. Mein Name ist Shanna und ich würde sagen, wir gönnen uns jetzt noch ein kleines Käffchen und dann Endspurt Richtung Feierabend.

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0: 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Hi, wer ist denn da?
1: Hallöchen, die Julia ist hier.
0: Julia, sag mal, du rufst an, weil du am Samstag gerne was vorhättest. Kann das sein?
1: Ja, genau.
0: Hast du Dream schon mal live gesehen?
1: Nein, noch nicht.
0: Ich kann dir sagen, da kommt was auf dich zu. Eine dicke Packung, eine fette Packung an guter Stimmung. Du gehst zu Dream am Samstag.
1: Das freut mich super. Da wird sich mein Freund freuen.
0: Ich habe schon gehört, du willst ihn damit überraschen, ne? Den kannst du jetzt mal schnell anrufen.
1: Ja, genau.
0: Sag, Schatzi, ja. Samstag bitte frei halten. Wir haben was vor. Wir haben ein Date mit Dream.
1: Geil.
0: Ganz viel Spaß euch am Samstag. 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

0: Olivia Rodrigo jetzt bei Das Ding mit neuer Musik. Stupid Song heißt ihr neuer Song. Und Olivia hält's ganz klassisch. Es gibt neue Musik, also promotet sie die auch ordentlich und gibt Interviews. Und in einem Interview hat sie das hier erzählt.
1: I have been to certain concerts.
2: Ich war bei gewissen Konzerten, Festivals, wo Leute Windeln getragen haben, um Front Row zu sein. Das habe ich dann auch gerochen.
1: Smells and experience.
0: Ja, Leute, das ist krank. Windeln tragen, um in die erste Reihe oder beziehungsweise die erste Reihe nicht aufgeben zu müssen. Kriegt euch ein, ihr seid erwachsen. Also Ganzkörperrasur vorm Konzert check ich, auch wenn es die Lulu ist, aber dieser Windeltrend, ne.
3: Hi, I'm Olivia Rodrigo. Yes. Stop.

0: und Ferris MC. Ja, alle vier in voller Länge.
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Uns wurde ja diese Woche ne Gewitter und dann vielleicht auch eine Abkühlung versprochen. Noch ist es einfach nur drückend heiß und schwül. Und wenn Petrus unser Wetter nicht regelt, kümmern wir uns eben selbst um eine Abkühlung. Zumindest für den Kopf. Luca aus dem Das Ding-Team hat kühle Filme und Serien für uns rausgesucht. Gibt's hier bei Das Ding vom SR. Nach zwei Songs.

0: Und hilft's, ist euch schon kühler? Vielleicht das noch dazu. Soll ein Ventilator sein, ist ein bisschen doll. Aber aktuell wissen wir ja wirklich nicht mehr, wohin mit uns. Zu Hause ist heiß, auf der Arbeit müssen wir enge Klamotten tragen. Hilfe! Und eigentlich wollen wir nur nackt mit Rollladen unten auf einer kalten Fliese liegen und in die Glotze gucken. Luca aus dem Das Ding-Team hat uns dafür ein paar Filme und Serien rausgesucht, die uns abkühlen. So zumindest in Gedanken.
1: Erster Kandidat, The Day After Tomorrow. Die übertreiben es einfach komplett und frieren die ganze Erde ein.
2: Ich glaube, es ist soweit.
1: Im Film labern die auch was von minus 150 Grad. Ja, nach dem Film müssen wir wahrscheinlich nochmal unsere Winterjacke aus dem Keller kramen. Was Schnee angeht, geht nix über Band of Brothers. Folge 6 hat sogar den Schnee-Endgegner geknackt. 150 Tonnen Kunstschnee haben die da rausgehauen. So viel wiegt ein ausgewachsener Blauwal oder knapp 12-mal unser Goat Hope. Wenn's schnell gehen muss, Star Wars Episode 5. Nochmal kurz den iconic Anfang reinziehen. Luke auf einem Eisplaneten, Schnee, Sturm, Monster und schon fühlen wir uns wie Per Mertesacker in seiner Prime.
3: Legen wir das mal 3 Tage in die Eistonne und dann sehen wir weiter.
1: Und wenn gar nichts mehr geht, Ice Age, Mammuts, Eiszeit, ein Eichhörnchen, das seit 20 Jahren wegen der Nuss leidet, das bringt selbst die heißeste Dachgeschosswohnung zum Schmelzen.

Freunde, einmal strecken. Da hinten, da ist er schon in Sicht. Der wohlverdiente Feierabend, ich kann ihn riechen. Ihr hört das Ding vom SR. Ich bin Shanna, hi.

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1: Mit Patricia, hi. Wie sehr vertraut ihr der Demokratie? Eine neue Studie der Bertelsmann Stiftung zeigt, gerade jüngere Wähler sind mit der Demokratie zufriedener. Fast 7 von 10 sagen da, sie sind teils bis eher zufrieden. Außerdem sind junge Menschen laut der Studie auch optimistischer. 13% von ihnen erwarten eine Verbesserung, und zwar persönlich oder gesellschaftlich. Das ist mehr als doppelt so viel als bei den über 35-Jährigen. Vielleicht habt ihr mitbekommen, dass es eine amtliche Warnung in Riegelsberg gab. Grund dafür war ein ausgedehnter Dachstuhlbrand. Die Warnung ist mittlerweile aufgehoben und das Feuer ist laut dem Bürgermeister von Riegelsberg unter Kontrolle. Weil an dem Gebäude aber gearbeitet wird und da ein Gerüst steht, hat die Feuerwehr wohl schlechter Zugang. Die Löscharbeiten würden deshalb noch andauern. 2 Einsatzkräfte seien leicht verletzt, ca. 100 Feuerwehrleute seien im Einsatz. Die Saarbrücker Straße ist ab der Kreuzung am Stumpen bis zur Einmündung Ellerstraße gesperrt. Warum es angefangen hat zu brennen, ist nicht klar. Die SV Elversberg spielt nächste Saison ja in der Fußball-Bundesliga, aber ohne den Stürmer Mohammad Mahmoud. Laut dem Verein wurde der Vertrag einvernehmlich aufgelöst. Mahmoud wechselt zum österreichischen Zweitligisten SV Austria Salzburg.

0: Er war vor 2 Jahren zur SVE gekommen. In der letzten Saison hatte er für die SVE aber keinen Profieinsatz mehr. Und wir schauen aufs Wetter. Viel Sonne gibt's heute Nachmittag. Vereinzelt sind auch noch Schauer und Gewitter möglich. Teilweise auch mal Hagel oder stürmische Böen. Aktuell sind es 32 Grad in Gersheim und in Kirkel. 31 Grad sind es aktuell in Primstal. Das kühlt in der Nacht aber auch nur leicht ab. Bis zu 20 Grad sind da immer noch drin. Morgen dann bis zu 31 Grad.
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4: Hallöchen, ihr Racker. Noch ein Stündchen und dann verabschieden wir uns in den Feierabend. Mein Name ist Shanna und wenn ihr jetzt denkt, Moment, da fehlt doch jemand. Absolut recht habt ihr, Franz. Die kleine Sau macht Urlaub. Spaß. Hat er verdient. Ich bin trotzdem ein bisschen neidisch.
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4: Ja, und für wen sind wir jetzt? Heute Abend im Halbfinale Spanien gegen Frankreich. Und wir müssen uns jetzt einmal positionieren. Drücken wir Saarländer, unseren französischen Nachbarn, die Däumchen und fiebern heute Abend mit? Oder sind wir Grazeläts für Spanien?
5: Franzosen.
6: Die Franzosen sind unsere Nachbarn, denke ich mir so. Einfach so aus Nächstenliebe würde ich schon eher die Daumen drücken. Und außerdem sind das sehr starke Spieler, die Franzosen haben, deswegen.
7: Als Fan von FC Saarbrücken sage ich nein. Es gehört sich einfach nicht. Also natürlich bin ich für Frankreich. Das sind unsere Nachbarn. Die schaffen das. Die haben so geil gespielt. Très bon.
8: Die haben eine Top-Mannschaft. Die Leistung stimmt. Die Mannschaft, die spielt, jeder spielt für jeden.
9: Ich finde, die spielen gut Fußball. Also ich mag, wie die spielen. Starke Mannschaft. Ist auf jeden Fall verdient.
4: Ganz ehrlich, natürlich wird das heute Abend geglotzt und mitgefiebert. Es geht doch ums Happening. Wir können doch genauso gut mit unseren Freunden zum Public Viewing. Ich sag, ihr könnt sogar Deutschland-Trikot anziehen und sagen, ihr feiert heute die deutsch-französische Freundschaft.

schönen Dienstagnachmittag euch. Neue Musik für die Dusting Playlist. Ich finde ja, es klingt total nach der alten Lady Gaga. Das ist Slater mit Dance. Und die macht's aber so ein bisschen wie Lady Gaga damals. Pop, aber auch Elektro dazu, ne? Ey, auf eine Art, aber auch amerikanische Icky-Mail. Sie hat nämlich auch oft, ich sag mal, sexuell sehr offene Texte. Slater, irgendwie eine Kombi aus Lady Gaga und amerikanische Icky-Mail mit Dance. Jetzt neu bei Dusting.

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Das Ding vom SR hier. Einen Strohhalm an einem Getränkeautomaten anlecken und wieder zu allen anderen sauberen Strohhalmen stecken. Das gibt's, da gibt's hier in Deutschland vielleicht ein Zeitei für. In Singapur muss sich ein Schweizer Student jetzt eventuell mit 2 Jahren Haft abfinden. Ne? Andere Länder, andere Sitten. Was wir woanders dürfen und was nicht, checken wir gleich mit Melina hier aus dem Das Ding Team. Nach 2 Songs.

0: Mit Handtuch die Liege reservieren verboten. Top 5 Horrorfilme für uns Deutsche. Aber ist ja auch blöd, ne? Wenn mittags keine einzige Liege mehr frei ist, aber niemand wirklich drauf liegt, ne? Niemand am Pool ist. Melina aus dem Das Ding-Team hat mal gecheckt, was wir im Urlaub beachten müssen. Wo gibt's aus unserer Sicht ganz verrückte Regeln?
1: Rollkoffer auf leise stellen.
2: Deswegen richtig Stress bekommen in Kroatien. Weil der Koffer zu laut ist, darf man nämlich nicht in der Altstadt von Dubrovnik. Die Stadt bittet Touris, ihre Rollkoffer durch die engen Gassen lieber zu tragen, weil das Geklapper die Anwohner wahnsinnig macht.
1: Schaufeln könnt ihr daheim lassen.
2: Ja, so eine fette Sandburg im Urlaub bauen, das ist ein Muss. Außer man macht Urlaub in Eraclea in Italien. Da eine Sandburg bauen könnte crazy teuer werden, wegen Sicherheitsgründen. Also, dass da Rettungskräfte oder so nicht drüber stolpern. Und im Extremfall wird die Strafe sogar teurer als der Flug dahin.
1: Trinkgeld? Lieber nicht.
2: Ist eine Regel in Japan. Ja, und wenn in Japan die rote Sonne verschwindet, verschwindet da eben auch das Trinkgeld. Da gibt's nämlich grundsätzlich kein Trinkgeld, weil guter Service gehört da einfach dazu und muss nicht extra bezahlt werden. Nice.

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3: Ihr hört das Ding vom SR. Gleich mit einem kleinen News-Update in Richtung Feierabend. Patricia ist schon hier im Studio. Und jetzt gibt's ein kleines News-Update.
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4: Mit Patricia. Hi. Wie sehr vertraut ihr der Demokratie? Eine neue Studie der Bertelsmann Stiftung zeigt, gerade jüngere Wähler sind mit der Demokratie zufriedener. Fast 7 von 10 sagen da, sie sind teils bis eher zufrieden. Außerdem sind junge Menschen laut der Studie auch optimistischer. 13% von ihnen erwarten eine Verbesserung, und zwar persönlich oder gesellschaftlich. Das ist mehr als doppelt so viel als bei den über 35-Jährigen. Vielleicht habt ihr es mitbekommen, dass es eine amtliche Warnung in Riegelsberg gab. Grund dafür war ein ausgedehnter Dachstuhlbrand. Die Warnung ist mittlerweile aufgehoben und das Feuer ist laut dem Bürgermeister von Riegelsberg unter Kontrolle. In dem Haus seien keine Personen gewesen, 2 Einsatzkräfte seien leicht verletzt. Circa 100 Feuerwehrleute seien im Einsatz. Die Saarbrücker Straße ist ab der Kreuzung am Stumpen bis zur Einmündung Ellerstraße gesperrt. Warum es angefangen hat zu brennen, ist noch nicht klar. Wird Jürgen Klopp jetzt wirklich der neue Bundestrainer? Der Deutsche Fußballbund DFB trifft sich nach Sportschau-Infos dazu heute mit dem österreichischen Konzern Red Bull. Es geht um die Frage, unter welchen Bedingungen Klopp aus seinem Vertrag bei Red Bull aussteigen könnte. Klopp ist bei dem Unternehmen nämlich noch bis 2029 Head of Global Soccer. Letzte Woche hatte sich der DFB mit Klopp auf einen Vertrag bis 2030 geeinigt. Die Verhandlungen sind aber noch nicht abgeschlossen. Vorher braucht es noch eine Einigung mit Klopps Arbeitgeber Red Bull. Und wir schauen aufs Wetter. Es gibt viel Sonne am Nachmittag. Vereinzelt sind Schauer und Gewitter möglich. Teilweise auch mal Hagel und stürmische Böen. Aktuell sind es 33 Grad in Hemmersdorf und in Güdingen. 29 sind es aktuell in Eisen. Das kühlt so ein bisschen ab in der Nacht, aber auch nicht wirklich viel. Bis zu 20 Grad sind da noch möglich.
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2: 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Schönen Dienstagfeierabend, Freunde der Sonne. Wobei, eigentlich müssen wir sagen, Freunde des Hitzegewitters. Ne? Hätte ich ja mal richtig Bock drauf. Das soll mal richtig schön regnen und sich abkühlen. Zumindest mal für eine Nacht.

0: Somba mit Homewrecker bei Das Ding. Und heute, vor genau 5 Jahren, haben wir uns selbst wieder bewiesen, wie wichtig Zusammenhalt ist und wie viel wir gemeinsam schaffen können. Die krasse Flutkatastrophe im Ahrtal jährt sich heute zum 5. Mal. Wir erinnern uns, Überschwemmungen, Schlammlawinen und viele Schicksalsschläge. Ganz viele freiwillige Helfer, auch aus dem Saarland, waren damals vor Ort. Und Franziska aus Dernau zum Beispiel musste miterleben, wie das Gasthaus ihres Vaters von den Wassermassen zerstört wurde. Seitdem ist viel passiert. Jetzt, 5 Jahre später, kommt sie zurück und eröffnet ein neues Gasthaus.
1: Mein Herz hing immer an Dernau und ich wollte auch, wenn dann hier, was für die Einheimischen und für den Tourismus hier machen. Das heißt, es gab nie die Option, dass wir woanders hingehen.
0: Ja, die ganze Geschichte von Franziska und mehr zum Ahrtal seht ihr in der Doku Verlust, Trauma, Neuanfang. Leben nach der Flut in der ARD-Mediathek. Und wenn ihr noch ein freies Wochenende habt, diesen Sommer vielleicht, wie wär's mit einem Besuch im Ahrtal? Wandern geht da richtig gut, lecker Weinchen trinken und damit indirekt was Gutes tun. Tourismus stärkt die Region vor Ort.
1: Die Leute kommen gerne wieder her. Mittlerweile sind wir einfach auch wieder ein attraktiver Urlaubsort, was natürlich super für uns ist. Wir leben vom Tourismus, wir brauchen die Touristen, um zu überleben.
0: Und mittlerweile wurde auch ordentlich aufgestockt in Sachen Sicherheit. Das sagt auch Franziska nochmal.
1: Wir fühlen uns auf jeden Fall sicherer durch die ganzen Frühwarnsysteme, die es jetzt gibt. Wir haben ja auch das Sirenensystem. Wird jetzt immer nicht nur unsere normale Sirene getestet, sondern auch immer wieder diese Alarmtöne werden ja getestet. Und ich finde, das gibt einem schon ein sicheres Gefühl.
0: Die ganze Doku Verlust, Trauma, Neuanfang, Leben nach der Flut findet ihr in der ARD Mediathek. 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

0: Die neue Single von Julian Raff Camora. Komm näher, die lässt unsere Millennial-Herzen doch direkt höher schlagen. Liegt daran, dass was ganz Bekanntes sozusagen in alter Juwel nochmal rausgekramt wurde, ne? Freundeskreis mit dir.
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0: Geil.
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0: ist mir. Das steckt da drin. Und Julian Raff Camora haben was Geiles Neues rausgezaubert. Komm näher jetzt bei Das Ding.
2: 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Mein Name ist Raff Camora.
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0: Abend endlich wieder einen Grund, sinnlos rumzugrölen und Kaltgetränke zu konsumieren.
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0: Halbfinale Frankreich gegen Spanien heute Abend. Ich sage, wir Saarländer können unseren Nachbarn ruhig mal die Däumchen drücken. Das Ding-Reporterin Michelle, die war hinter der Grenze in Straßburg und hat die Franzosen mal gefragt, habt ihr eigentlich Mitleid mit uns Deutschen, dass wir jetzt nicht mehr am Start sind bei der WM? Hast du Mitgefühl für uns?
5: Nein.
6: Es tut mir nicht leid.
7: Gar nicht?
6: Gar nicht.
0: Bodenlos. Kein Herz haben die für uns über, ne? Wo ist da die nachbarschaftliche Freundschaft, ne? Wir sind da besser eingestellt. Paul aus Saarbrücken, der drückt heute Abend Frankreich die Däumchen im Halbfinale, hat er uns erzählt.
8: Also, wenn es nach mir geht, würde ich sagen, ja, definitiv. Bei meiner Meinung nach sind die Franzosen momentan einfach die Mannschaft, die am besten spielt. Ich würde schon sagen, ja, wir können Franzosen ruhig mal die Daumen drücken, auch wenn unsere Saarland-Frankreich-Connection manchmal ein bisschen bröckelt. Ich sag ja, Frankreich soll die WM gewinnen.
0: Paul hat's gecheckt. So geht deutsch-französische Freundschaft. We'll be right back.

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Ja, ich weiß, dass die letzte Zeit zwischen uns immer nur ein Auf und Ab war. Hier ein Song für dich, den ich mir gerade ausgedacht hab. Und der

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1: Mit Patricia. Hi. Diesen Sommer ist es richtig heiß bei uns im Saarland und das trifft auch die Studis. An der Hochschule für Technik und Wirtschaft des Saarlands, kurz HTW, haben Studis heute deswegen auf dem Campus Altsaarbrücken protestiert. Und zwar mit Wasserpistolen, einem Planschbecken und Bademänteln. In einzelnen Hörsälen hätten die Studis über 36 Grad nachgewiesen. Der AStA und die Fachschaften fordern deshalb zum Beispiel Ventilatoren, klimatisierte Räume und Trinkwasserspender. Die Hochschule hat die Aktion unterstützt. Sie hofft, dass die Unterstützung vom Land bekommt, um Baumaßnahmen umzusetzen. Das war auch noch wichtig. In Deutschland verweigern immer mehr Männer den Kriegsdienst. Das zuständige Bundesamt hat allein im ersten Halbjahr fast 5.900 Anträge gezählt. Das sind so viele wie seit Jahren nicht mehr. SR-Info-Reporter Maximilian Ulrich, müssen Männer denn überhaupt verweigern, wenn sie nicht zur Bundeswehr wollen?
2: Jein. Aktuell ist die Wehrpflicht ausgesetzt. Das heißt, man kann den Fragebogen ausfüllen, zur Musterung gehen und dann trotzdem sagen, ey, ich habe keine Lust auf Bundeswehr, ciao. Aber die Aussetzung der Wehrpflicht kann wieder zurückgenommen werden. Etwa, wenn die Bundeswehr nicht genug Freiwillige findet. Und dann können auch Männer, deren Musterung schon eine Weile zurückliegt, eingezogen werden. Es sei denn, sie haben eben den Kriegsdienst verweigert.
1: Wenn ihr Dialekt sprecht, dann hat euch das wahrscheinlich ganz schön viel gebracht. Eine neue Studie der Uni Marburg zeigt, Dialekt neben der Standardsprache zu lernen, hat ähnliche Effekte, wie wenn ihr zweisprachig seid. Außerdem würden dadurch die sprachlichen Fähigkeiten verbessert. Das hilft dann wohl auch, wenn ihr andere Sprachen lernen wollt. Für die Studie haben die Forscher dialektsprechende Menschen aus Nordhessen mit Menschen verglichen, die nur Standarddeutsch sprechen. Bei der Fußball-WM geht es für Frankreich und Spanien heute darum, wer ins Finale einzieht. Frankreich ist aktuell Vize-Weltmeister und Spanien der amtierende Europameister. Frankreichs Trainer Didier Deschamps freut sich aufs Halbfinale.
3: Ich bin der Trainer und ich bin wirklich stolz auf das, was wir da wieder geschafft haben. In einem Kontext, der sich schon deutlich von 2018 und 2022 unterscheidet. Denn diesmal wurde Frankreich erwartet und wir sind dieser Erwartung auch gerecht geworden, indem wir zum dritten Mal in Folge unter den letzten vier stehen. Das zeigt einfach, was diese französische Nationalmannschaft wert ist. Frankreich gegen Spanien. Die Leute sagen ja, das sind die zwei besten Mannschaften des Turniers.
1: Am Pfiff ist um 21 Uhr. Ihr seht das Spiel live im ZDF. Und wir bleiben beim Sport.

0: Tadej Pogacar hat die 10. Etappe bei der Tour de France gewonnen. Damit hat er seinen Vorsprung an der Spitze der Gesamtwertung ausgebaut. Und wir schauen aufs Wetter. 32 Grad sind es aktuell in Emmersweiler, 32 in Dillingen und 29 in Selbach. Es gibt viel Sonne, es kann aber auch nochmal schauern und Gewitter sind auch möglich.
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3: Hallo, ich bin Alina. Dienstag, check. Schnell den PC runterfahren. Noch einmal durch den Salon so ein bisschen durchfegen. Die letzten Dinge in der Werkstatt zur Seite räumen. Und dann genießt euren Abend. Rein ins Sportscar. Mit Tate McRae. Für euren Weg nach Hause.
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wenn ihr mal als Omas und Opas im Schaukelstuhl sitzt. Na, welche Songs zeigt ihr dann euren Enkelkindern und sagt, das haben wir früher gehört? Vielleicht ja den hier. Ja, Olivia Rodrigo, jawohl, safe. Einer der Pop-Legenden. Und wer so richtige Legenden für sie sind. Ihre Vorbilder, das hat sie jetzt in einer TV-Show im Amiland erzählt. Gwen Stefani zum Beispiel. Na, dass sie der Ultra-Fan von denen ist, sagt sie ja schon länger. Und ihr Highlight 2024 hat sie sogar mit der ganzen Band bei deren Coachella-Set performt. Mindestens genauso iconic ist für sie aber auch Beyoncé. Ja, check ich schon. Olivia selbst sagt, sie hat Beyoncés Grammy-Performance aus 2010 von If I Were a Boy ungefähr 25 Mal gesehen, weil sie so begeistert war. Ja, und sie hofft, dass jüngere Mädchen irgendwann auch ihre Auftritte so cool finden werden. Aber ich würde mal sagen, ich glaube, da bist du auf einem ganz guten Weg, Olivia. Drop Dead, jetzt hier für euch. Bei Das Ding, ich wünsche euch einen schönen Dienstagabend.

0: bei Kim K. und Lewis Hamilton wird's ernst. Ja, vor knapp 3 Monaten haben sie ja das erste Mal so öffentlich ein bisschen rumgeturtelt. Jetzt hat sie einfach ein Selfie mit ihm und ihrer Tochter gepostet. Ja, für manche viel zu früh, andere von euch finden's fein und sind auch ziemlich flott unterwegs. Ich muss sagen, für uns auch ein bisschen früh. Vor allem Family erstmal so Step by Step kennenlernen. Also mal mit den Eltern anfangen. Fabienne aus dem Dusting-Team macht mit mir jetzt ein Blind-Ranking. 4 Situationen. Platz 1 geht voll fit in den ersten 3 Monaten. Platz 4, No-Go, viel zu früh. Gesagt, eingeloggt, dann ist der Platz weg. Und ich weiß ja nicht, was als nächstes kommt. Also, let's go.
1: Nummer 1, die Eltern vorstellen.
0: Ich rank's mal so auf 2. Finde ich an sich okay.
1: Würdest du länger warten?
0: Bring schon Typen spät mit nach Hause, muss ich sagen. Es muss irgendwie den richtigen Anlass finden. So ein Grillabend oder so ist entspannt. Aber
1: wenn sie es anbietet, wenn so der Geburtstag von der Oma.
0: Genau, deswegen sage ich Platz 2.
1: Okay, voreinander aufs Klo gehen.
0: Ich meine an sich fair. Ich rank's trotzdem auf Platz 3.
1: Wirklich?
0: Ja, weil ich hab ein bisschen Angst, was da noch kommt. Deswegen will ich die 4 und die 1 aufbewahren.
1: Situation Nummer 3. Im Notfall dieselbe Zahnbürste benutzen.
0: Boah, okay, gut, dass ich 4 aufbewahrt habe. Nee, 4, komm. Zahnbürste finde ich eklig. Das ist wirklich sowas Intimes und Zahnpflege.
1: Würdest du das überhaupt irgendwann machen, auch nach längerer Zeit?
0: Nein, weil ich finde, das ist eklig. Das
1: gar
0: ist,
1: nicht?
0: Nee.
1: Finde ich tatsächlich gar nicht so schlimm. Na gut, auf die 4. Wir haben nur noch die 1.
0: Oh.
1: Auf der 1, für dich nach 3 Monaten total okay, beieinander einziehen.
0: Oh mein Gott, was?
1: Wie fühlst du dich damit?
0: Nee, nicht gut. Ich brauche ein bisschen meinen Space und ich liebe schon meine Freiheit. Ich finde, 3 Monate ist schon früh.
1: Was sagst du jetzt im Endeffekt zu deinem Ranking?
0: Ja, jetzt glaube ich, die Eltern auf die 1 gemacht, weil meine Eltern sind eigentlich schon cool, komm.
1: Ja,
0: die hätte ich dann eher
1: nach 3 Monaten.
0: Ja, okay, true, fair.
1: Da gehen manche Beziehungen schon wieder zu hoch.
0: Das stimmt.
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0: schönen Dienstagabend. Ich bin Alina. Vorm Partner oder vor der Partnerin auf Klo gehen. Go oder no go? Ja, gerade beim Blind Ranking habe ich gesagt, Platz 3 von 4 in den ersten 3 Monaten auf Klo voneinander. Ja, schon früh, aber im Laufe der Beziehung, ja, gehört halt einfach dazu. Basti aus Salem am Schlosssee hat sich direkt mal per WhatsApp reingemeldet.
1: Also Liebe ist das Ding auf Platz 3 aufs Klo gehen, kommt bei mir ganz klar auf Platz 1, weil wahre Liebe ist, wenn man bei offenen Tür scheißen kann. In diesem Sinne, schönen Abend euch.
0: Na, da habe ich nichts hinzuzufügen.
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0: Die meisten von uns ist heute so ein richtiger Stani-Tag. Ja, Dienstagabend, 14. Juli. Für die Leute im Ahrtal, hier bei uns im Dustingviertel, ist aber ein ganz krasser Tag. Vor genau 5 Jahren war da diese krasse Flutkatastrophe. Franziska aus Dernau war mit dabei. Das Gasthaus von ihrem Papa wurde damals komplett zerstört. Und jetzt, 5 Jahre später, geht sie zurück nach Dernau und eröffnet ein neues Gasthaus.
1: Mein Herz hing immer an Dernau. Und ich wollte auch, wenn dann hier, was für die Einheimischen und für den Tourismus hier machen. Das heißt, es gab nie die Option, dass wir woanders hingehen.
0: Ja, weil nach der Zerstörung war nichts mehr mit Tourismus, aber langsam wird's besser.
1: Die Leute kommen gerne wieder her. Mittlerweile sind wir einfach auch wieder ein attraktiver Urlaubsort, was natürlich super für uns ist. Wir leben vom Tourismus, wir brauchen die Touristen, um zu überleben.
0: Ja, dass wieder mehr Leute kommen, das liegt auch daran, dass das Ahrtal jetzt sicherer ist. Immer noch viel Luft nach oben, aber immerhin.
1: Wir fühlen uns auf jeden Fall sicherer durch die ganzen Frühwarnsysteme, die es jetzt gibt. Wir haben ja auch das Sirenensystem. Wird jetzt immer nicht nur unsere normale Sirene getestet, sondern auch immer wieder diese Alarmtöne werden ja getestet. Und ich finde, das gibt einem schon ein sicheres Gefühl.
0: Die ganze Geschichte von Franziska und mehr zum Ahrtal seht ihr in der Doku Verlust, Trauma, Neuanfang, Leben nach der Flut in der ARD-Mediathek.
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Die besten Musikerinnen und Musiker kommen doch einfach aus Deutschland. Ja, Hot Take von mir. Aber ist doch so. Ich meine, with the MC. Falling Stars, ein neuer Song und schon wieder so ein Banger. Und er kommt wieder so passend für den Sommer. With the MC ist ja geboren hier im Norden. Dann mit seiner Fam ziemlich viel umgezogen, hat auch im Ausland gelebt. Mittlerweile ist er zurück bei uns in Deutschland. Also ja, wir bleiben bei meinem Hot Take. Die besten Musikerinnen und Musiker, die kommen einfach aus Deutschland. Ich meine, diesen internationalen Sound, den hört man ja auch so ein bisschen bei With the MC. Hip-Hop, bisschen Indie, bisschen R&B, dann diese Afro-Beats und dazu diese Voice. Ich meine, es matcht einfach. Falling Stars. With the MC. Neu hier bei Das Ding. Schöne

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1: Hallo, ich bin Alina. Wenn ihr gerade auf dem Weg ins Fitti seid, ja, sehr vorbildlich, ihr Sporty Spices. Aber reicht dann auch. Also das sag nicht nur ich, sondern auch Forschende. Die haben jetzt rausgefunden, dass 40 Minuten Krafttraining jede Woche reichen. Ja geil, einmal quälen und dann Ruhe. Wir checken, ob es wirklich so einfach geht. Gleich mit Personal Trainer Luke.

von Tiesto, Eli Oaks, Dream und The Chainsmokers. Und jetzt startet sie ihre eigene DJ-Karriere. Ja, Charlotte Boss, a.k.a. Ordinary Kid. Als Charlotte Boss schreibt sie Songs für so einige DJs und Acts. Und jetzt macht sie als Ordinary Kid ihr eigenes Ding. Also ich würde sagen, das Game hat sie schon durchdribbelt. Ich meine, bei den Big Namen hat sie schon so einige Gold- und Platin-Auszeichnungen. Also sie weiß auf jeden Fall, wie das Musikgame funktioniert, was es braucht, um Erfolg zu haben und vor allem in den Charts zu landen. Sie wohnt auch in Berlin. Ja, place to be, um im Musikgame erfolgreich zu sein. Also ich würde sagen, läuft. Den Namen merken wir uns. Ordinary Kid mit Call Me Back.

0: Props an alle Gym-Bros und Girls von euch, die gerade auf dem Weg zum Fitti sind. You go! Wenn ihr durch, heute durch habt, dann könnt ihr den Rest der Woche auch einfach chillen. So interpretiere ich zumindest die neue Studie vom Deutschen Krebsforschungszentrum. Der Mann war rausgehauen, dass 40 Minuten Krafttraining jede Woche reichen. Lukas aus Tübingen, was sagst du als Personal Trainer dazu?
1: Ich sag, 40 Minuten ist auf jeden Fall besser als nichts. Ja, es geht also ein bisschen in die Richtung, dass halt viele Leute halt keine Zeit haben oder das als Grund nennen, warum sie nicht zum Krafttraining kommen. Und wenn man einmal die Woche 40 Minuten oder 60 Minuten Krafttraining macht, ist natürlich schon mal eine gute, wichtige Grundlage.
0: Soll ja angeblich, also zu den vielversprechendsten Strategien gehören ja so Exercise-Snacks. Was sind das und was für Übungen kann ich da machen?
1: Also ich stelle mir das so vor, wie Sie das meinen, dass man halt in den Tag einbaut irgendwelche Übungen. Klimmzüge, Liegestützen könntest du alles auch zu Hause machen oder wenn du irgendwie unterwegs bist. Wenn man das macht, ist es sicher gut, sicher effektiv, wenn man das mehrmals am Tag einbaut. Aber ich weiß nicht, wie realistisch das ist. Also ich kenne es von mir selber. Ich mache viel Sport, aber zu Hause habe ich keinen Bock.
0: Ja.
1: So, wenn man dann unterwegs ist oder so, dann sich dann aufzuraffen, eine Übung zu machen, die einen auch wirklich fordert und belastet.
0: Ja.
1: Also jetzt zwei Liegestützen zu machen, die einen nicht fordern, dann passt sich der Körper nicht an. Also die Idee dahinter verstehe ich. Ich weiß nur nicht, ob es wirklich einfacher ist in der Umsetzung. Also ich würde eher lieber irgendwo hingehen, ins Gym zum Beispiel, und dann da ein ordentliches Training machen, wie diese Snacks zwischenrein.
0: Ja, das stimmt. Lieber dann so einen Snack sich gönnen.
1: Genau.
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Bad Moms J, liebe ich doch mit OMG. Ja, September released sie finally ihr Album und danach geht's direkt auf Tour. Wir präsentieren euch auf jeden Fall ein paar Bad Moms J Konzerte hier im Viertel. Check's mal online aus.

schönen Dienstagabend euch. Warum geht Lena Meyer-Landrut gerade mit diesem Song viral? The haters, they don't know ya. Skinny Bitch hat sie uns ja schon 2019 geliefert. Vor ein paar Tagen hatte Lena aber so unter einem TikTok kommentiert von einem Typ, der zu dem Song getanzt hat und hat ihn ziemlich gefeiert. Und plötzlich ist der Song einfach wieder überall über. 200.000 Leute haben ihn mittlerweile wieder auf TikTok benutzt. Aber warum zur Hölle jetzt? Aber wahrscheinlich einfach, weil Lena uns irgendwie maximale Kindheitsvibes gibt. Ja, viele, die den Song jetzt feiern, waren halt irgendwie jung, als der rauskam und sagen in den Kommis, erst jetzt checken wir die Message. Ja gut, Kinder nicht, aber vielleicht konnten wir da noch nicht so gut Englisch. Und ich sag so eine Ansage an die Haterinnen und Hater ist genau das, was wir für unseren Feierabend brauchen. Beziehungsweise jetzt einfach mal die schlechte Laune so richtig rauslassen. So Skinny Bitch. Lena, hier bei Das Ding. Habt einen schönen Abend. 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

0: In gut einer Stunde ist Anstoß. Ja, leider nicht für Deutschland. Der Schmerz sitzt immer noch tief, aber unsere Nachbarn spielen. Frankreich gegen Spanien. WM-Halbfinale. Heute 21 Uhr im ZDF. Vielleicht habt ihr es heute Morgen schon in der Good Morning Show gehört. Mitleid mit uns Deutschen. Eher semi vorhanden bei den Franzosen.
1: Hast du Mitgefühl für uns?
2: Nein.
3: Es tut mir nicht leid.
1: Gar nicht?
3: Gar nicht.
0: Ja, aber das Ding, Reporterin Michelle wollte natürlich auch dafür sorgen, dass es bei der nächsten WM wieder besser für uns läuft und war dafür in Straßburg unterwegs.
1: Habt ihr Tipps für uns, wie wir vielleicht wieder zurückkommen können?
4: Vielleicht mehr in die Jugend investieren.
1: Was würdest du sagen? Welchen Tipp hast du für uns?
5: Dennis Undorf sollte auf jeden Fall mehr spielen.
0: Ja, wer weiß. Vielleicht sorgt Frankreich ja heute Abend dafür. Könnten nämlich Hilfe gebrauchen. Gegen Spanien? Wird, glaube ich, ein schwieriges Spiel.

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1: Hallo, ich bin Alina. Das Vierte bekommt eine ganz besondere Auszeichnung. Die hässlichste Raststätte in ganz Deutschland ist bei uns im Viertel. Die ist einfach in der Nähe von Frankfurt an der A3. Mein Kollege Marvin hat sich das mal aus nächster Nähe angeguckt und auch was zum Pimpen mitgebracht. Checken wir gleich.

0: sehr mangelhaft. Ja, die Note habe ich das letzte Mal in der Schule in Mathe bekommen. Und der ADAC hat die jetzt einer Location bei uns im Viertel verpasst. Wobei Location eigentlich schon zu viel Vibe hat für das, was es ist. Die hässlichste Raststätte in ganz Deutschland. Die ist einfach in der Nähe von Frankfurt an der A3, der Parkplatz am Stadtwall zwischen Flughafen und Stadion. Marvin aus dem Dusting-Nachmittag hat sich das heute mal aus nächster Nähe angeschnaut, hat sich direkt mal professionell vorbereitet, hat 3 große Kaffee getrunken und war extra nicht pinkeln. Und dann wollte er aufs Klo.
1: Ja, ich würde sagen, das Geräusch war eindeutig. Dann gehen wir doch jetzt mal gucken, wo sich hier so die anderen Gäste erleichtern. Ah ja, gut, das war kein weiter Weg. Also direkt hinter diesem wahnsinnig hässlichen Steinklumpen, der mal ein WC war, ist die Ersatztoilette. Hier liegt ein LKW-Reifen. Hier liegt ein bisschen Kinderspielzeug, ein paar Deckel von To-Go-Kaffee. Ich sehe jetzt hier auch andere Gäste. Wie ist denn dein Name?
2: Carlos.
1: Carlos, herzlich willkommen auf der hässlichsten Raststätte Deutschlands. Wie findest du das?
2: Puh, stinkt.
1: Carlos, ich habe mich vorbereitet. Ich habe etwas mitgebracht und versuche dir jetzt diesen Aufenthalt hier auf dem hässlichsten Parkplatz Deutschlands etwas schöner zu machen.
2: Ja.
1: Carlos, ich habe Desinfektion für deine Hände. Und für die Nase habe ich Duftspray.
2: Ist gut?
1: Ja. Ja, okay. Jetzt habe ich, damit es etwas schöner aussieht, auch Seifenblasen mitgebracht. Jetzt kommt noch mein Highlight. Ich habe vom Strand Muscheln gesammelt im letzten Urlaub. Und weil es ja so klingt wie das Meer durch die Autos, würde ich jetzt hier einfach mal mit 2, 3 Muscheln so ein bisschen dekorieren. So, hier vielleicht eine hin, hier noch eine. Was sagst du?
2: Ja.
1: Wie viele Punkte würdest du diesem Rastplatz jetzt geben? 1 ist schlecht, 10 ist gut.
2: 1. Minus 10.
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aufgewärmt schmeckt nur Gulasch und Ricky Alvarez. Zumindest, wenn wir Ariana Grande fragen, eventuell datet sie ja wieder ihren Ex Ricky. Da gibt's ja schon ein bisschen länger Gerüchte und jetzt hat sie gestern bei einem Konzert in Brooklyn zum zweiten Mal ihren Song Thank You Next umgetextet. Original ist es ja, hab Lieder über Ricky geschrieben, jetzt höre ich sie und muss lachen. Also ja, schon sehr ein Diss. Gestern hat sie das hier gesungen. Hab Lieder über Ricky geschrieben, wir finden unseren Weg immer zurück. Aha, aha. Aber falls sie den Song in einer neuen Version rausbringen will, ich habe eine Idee für den Titel. Statt Thank You Next, Thank You Ex. Passt doch. Ariana jetzt hier bei das Ding.

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1: Bella Kay hier bei Das Ding. Hallo, ich bin Alina. Ich wünsche euch einen wunderschönen Dienstagabend. Genießt ihn, macht's euch ganz entspannt auf dem Sofa. Jetzt mit Lil Uzi Vert und What You Saying. 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

Das Duo des Sommers ist ganz klar. Summer Jam und Billa Joe. Wegen dir bin ich noch immer wach, bravo. Ja, an den beiden und vor allem an dem Song kommen wir nicht vorbei. Kilimanjaro, ich liebe ihn wirklich sehr. Er passt einfach so gut zum Sommer vom Vibe her. Ganz entspannt, so ein bisschen chilliger Sound für unsere Summer Days. Draußen, am See, auf der Wiese, einfach nur am Wetter genießen. Und genau den Vibe catcht der Song wirklich perfekt. Und ihr liebt den auch. Nach wie vor Platz 2 in den Streaming-Charts. Und wenn was so gut ankommt, dann braucht es ganz klar einen Remix. Und den gönnen wir uns an diesem, ja, größtenteils relativ sonnigen Dienstagabend. Summer Jam und Billa Joe, Kilimanjaro.

0: gleich wird's hot. In 10 Minuten, um genau zu sein. Dann heißt es Baguette gegen Tapas, Champagner gegen Sangria, Mbappé gegen Lamine Jamal.
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0: Na gleich treffen Frankreich und Spanien im WM-Halbfinale aufeinander. Viele sagen, das Spiel dieser Weltmeisterschaft. Aber wen feuern wir da jetzt an? Im Battle-Ring stehen Belly aus Karben, halb Spanierin, und Antoine aus Sagemünd, halb Franzose. Ich würde sagen, let's go. Belly, du bist halb Spanierin. Warum sollten wir alle für Spanien sein?
2: Ich verstehe die Frage nicht. Wie kann man nicht für Spanien sein? Die spielen so schön Fußball. Wir sind alleiniger Rekord-Europameister und haben auch bisher in der WM nur ein Gegentor kassiert. Und am Ende ist Paella halt auch einfach besser als Baguette.
0: Das ist eine Ansage, Antoine.
3: Das mit dem Baguette, das nehme ich gerade sehr persönlich. Ich gebe zu, dass Paella sehr lecker ist. Aber ja, ob das besser als Baguette ist, weiß ich nicht. Frankreich spielt halt einfach besser und schöner nochmal. Also das Passspiel von denen und wie die sich in den Zweikämpfen verhalten, ist dann nochmal ein Ticken, ich würde sagen, ansprechender.
2: Darüber lässt sich streiten.
0: Na, entscheidend ist das Ergebnis. Genau. Antoine, was denkst du, was wird denn das heute Abend für Frankreich? Wie viele Tore schießen die denn?
3: Oh, ich sag ein knackiges 7:1.
0: Oho, Belly.
2: Das ist eine gute Wunschvorstellung. Träume sind auch wichtig, aber ich gehe da nicht mit. Ich hoffe so auf ein spannendes 4:3.
0: Oh, wie jubeln wir denn auf Spanisch, wenn ein Tor fällt, Belly?
2: Goal!
0: Und auf Französisch, Antoine?
3: Allez, les bleus.
0: Ja, ich sag, das Battle unentschieden. Heute Abend, wer macht's? Ja, wird ein spannendes Spiel. Das sag ich einfach, ist mein Tipp.

Emily Warren ist mir jetzt schon sympathisch. Hat am besten Tag überhaupt Geburtstag. 25. August. Ja, ich auch, hab das selbst direkt gecheckt. Aber back to Emily Warren. Die macht jetzt gemeinsame Sache mit Another. Und das klingt so. Und Another kennt es selbst schon von der Dusting Playlist. Mit Talk to You. Emily Warren ist quasi jetzt im Mittelpunkt. Vorher war sie eher so im Hintergrund. Hat zum Beispiel schon mal für The Chainsmokers was geschrieben. Und jetzt singt sie auf dem neuen Another Track, Silver Lines, hier bei Dusting.

0: Spätestens seit diesem Fieber-Traum-Moment sind BTS auf jeder For You-Page. BTS singen gut genug in München und das Internet kommt wirklich gar nicht darauf klar. Aber der Hype war schon vorher real. Sie gelten ja als die erfolgreichste K-Pop-Band der Welt. Ria ist BTS Ultra und hat uns mal erklärt, warum die so gehypt sind, obwohl sie ja die letzten Jahre auch weg waren wegen dem verpflichtenden Militärdienst in Südkorea. Also wären sie auf jeden Fall kaum da. Haben sie TikTok durchgespielt?
1: Es liegt daran, dass sie seit 2013, wo sie sich gegründet haben, einfach unfassbar viel Arbeit reingesteckt haben. Und ich glaube, dass das jetzt der Hype da ist, durch diese ganze Energie und Kraft, die sie da reingesteckt haben und auch natürlich gutes Marketing, ohne jede Frage. Und auch eine gewisse Nähe zu den Fans, die immer mal wieder durchkommt, hatte man auch das Gefühl, dass durch die lange Zeit des Militärs, wo sie gar keine Konzerte gespielt haben, ja, dass diese Beziehung halt zwischen Fans weiter Bestand gehalten hat. Und deswegen kamen noch mal mehr Leute dazu. Der Hype wurde noch größer, denn jetzt ist das erste Mal seit kurz vor Corona, dass sie wieder richtig Konzerte geben.
0: Also ich merke schon, Ria kommt aus dem Schwärmen gar nicht mehr raus. Endlich sind sie zurück. Wir wissen Bescheid, warum die Jungs gerade überall auf unserer Timeline sind.

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0: Heute feuchter Traum von allen Dino-Nerds. In New York wird zum ersten Mal ein fast vollständiges T-Rex-Skelett versteigert, hat das Auktionshaus Sotheby's veröffentlicht. Wahrscheinlich geht das so für 26 Mille raus. Ihr denkt, das muss das Absurdeste sein, was je jemand besessen hat. Aber nein, Tina aus dem Das Ding-Team hat noch wildere Aktionen für euch.
1: Taylor Swifts Arschabdruck.
2: Also der wurde jetzt nicht direkt versteigert, so nötig hat sie es mit ihren 2 Milliarden Vermögen noch nicht, aber indirekt. Es wurde nämlich ein Stadionsitz von der NBA Arena in Cleveland versteigert für 6.030 Euro, weil Taylor Swift dabei in einem Spiel im Mai drauf saß. Ihr Po hat diesen Stadionsitz berührt. Der Platz daneben wurde nur für ca. 1.200 Euro versteigert, da saß ja auch nur Travis Kelce drauf.
1: Wer bietet 97.000 Euro für nichts?
2: Ich dachte sich wohl so ein Typ in Australien, der hat so viel Geld gezahlt für eine Insel, die es gar nicht gibt. Einfach, weil sie so eine funny urban legend ist. Jahrhundertelang war auf Weltkarten und Maps Sandy Island eingezeichnet im Pazifik, so bei Australien. Aber turns out, da ist gar keine. Haben australische Forscher rausgefunden. Einfach ein Kartierungsfehler, der nie aufgefallen ist. Schere.
1: Throwback zu 2004.
2: Da war ich 3. Im Radio lief Dragostea den Tay und irgendein Ekel von einem Online-Casino hat bei einer Auktion einfach ein halb angegessenes Hühnchen-Sandwich gekauft für 24.000 Euro. Und zwar, weil die andere Hälfte Britney Spears gegessen hat. Ich frag mich ja jetzt nur, ob er es bis heute behalten hat.
3: It's Britney, bitch.
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0: Spanien führt 1:0 gegen Frankreich im WM-Halbfinale. Gleich ist Halbzeit. Ja, kleiner Service für euch, wenn ihr nicht gucken könnt oder nicht gucken wollt, weil Public Viewing vielleicht nicht so euer Ding ist. Und schon sind wir aber irgendwie wieder die Außenseiter, weil es sind doch alle in WM-Stimmung. Ja, mittendrin und trotzdem fühlen wir uns einsam. Ich glaube, das haben wir alle schon mal erlebt. Und genau über solche Momente quatscht Claudia gleich mit euch hier im Blue Moon, eurem Safe Space bei Das Ding. Keine Tabus, einfach Real Talk über Einsamkeit. Alle sind beim Public Viewing. Das ganze Team geht raus für einen After-Work-Drink und ihr seid vielleicht nicht dabei. Damit seid ihr auf jeden Fall nicht allein. Jeder fünfte junge Erwachsene fühlt sich sehr einsam. Das zeigen aktuelle Auswertungen. Und es tut gut, drüber zu reden. Genau das könnt ihr hier gleich machen im Blue Moon. Und wir hören uns dann morgen Abend ab 18 Uhr wieder.
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0: Claudia Kamit.
1: Hello! Und ganz ehrlich, ich saß hier gerade kurz und hatte so mit den Tränen zu kämpfen. Grund ist, ich möchte heute mit euch über Einsamkeit reden und habe bei meinem Instagram-Account, der heißt auch so, claudia.kamit mit IETH, gepostet, dass es mir echt oft peinlich ist, das zu sagen oder dass ich mich fast schon dafür schäme, das zu sagen, aber dass ich mich wirklich nicht super selten, immer mal wieder, oft sogar einsam fühle. Und ich kann gar nicht erklären, warum mir das so peinlich ist, aber irgendwie schäme ich mich für dieses Gefühl. Und das habe ich gepostet mit dem Foto, weil ich das Thema wichtig finde, weil ich da noch nie so drüber geredet habe, irgendwie in der Öffentlichkeit. Und ich aber es schwierig finde, jetzt diese Sendung zu machen und so zu tun, als ob mich das gar nicht betreffe. Und dann haben aber sehr viele Freunde auch von mir und ich habe trotzdem dieses Einsamkeitsgefühl. Ne? Ich bin in einer Partnerschaft, ich habe einen tollen Hund, ich habe eine ganz tolle Familie, ich habe unglaublich tolle Freunde. Und trotzdem ist dieses Einsamkeitsgefühl manchmal einfach da und ist dann auch fast erstickend irgendwie in mir drin. Und es haben da so ganz viele FreundInnen von mir drunter geschrieben, aber sie sind doch da, ich kann sie jederzeit anrufen, sie haben mich lieb und so. Und da habe ich das gelesen gerade und ich kann es kaum erzählen, weil ich direkt so ein Kloß in meinem Hals habe und sofort anfangen könnte zu weinen vor Rührung, weil ich das so cute finde. Und weil ich das ja auch eigentlich weiß. Und ich hatte vor einigen Jahren mal so ein richtig großes gesundheitliches Problem. Und dann habe ich meine FreundInnen angerufen, also einige von denen habe ich kontaktiert, denen das erzählt. Und es war so krass vom Gefühl her, wie die da waren. Und trotzdem ist es so, dass ich erst jetzt am letzten Wochenende das Gefühl hatte, mein Freund war auch nicht da, ich war das ganze Wochenende nur für mich, dass ich einfach da saß und habe ich angefangen zu heulen, weil ich mich einfach einsam gefühlt habe. Ja, und ich bin damit nicht alleine. Das ist ja auch kein uniques Gefühl für mich. Ne? Also es gibt jetzt auch so eine neue Studie, die das Bundesamt für politische Bildung rausgebracht hat, die besagt, dass sich 42% aller Leute zwischen 21 und 30 oft einsam fühlen. Ja, also denen ist irgendwie das Gefühl von Einsamkeit nicht fremd. Und das finde ich schon irgendwie super krass. Das ist also 42%, das ist ja fast jeder Zweite, der sich immer wieder oder die sich immer wieder einsam fühlt. Und dabei ist es aber ein Thema, worüber ja kaum geredet wird. Also ich weiß nicht, wie es bei euch aussieht. Ich rede tatsächlich auch immer mal wieder so mit meinen FreundInnen darüber. Aber irgendwie ist es schon etwas, was ich so ein bisschen verschweige. Das touche ich da mal kurz an und hebe es dann aber direkt wieder, hebe es selber aus, indem ich sage, ja, ich weiß ja, dass das nicht stimmt und bla bla und rede dann so drüber weg, dann habe ich es mal erwähnt, aber wir haben nicht so tief darüber geredet. Und obwohl ich auch ständig umgeben bin von tollen Menschen, ich habe wirklich so viele tolle KollegInnen und so viele tolle Menschen, trotzdem ist dieses Gefühl irgendwie in mir drin. Und vielleicht können wir uns dem ja heute mal annähern, dass ihr mal erzählt, ob ihr euch auch manchmal einsam fühlt, an welchen Stellen ihr euch einsam fühlt, ob ihr irgendwie vielleicht auch mal an irgendeiner Stelle mit jemandem darüber geredet habt. Habt ihr irgendwelche Tricks und Kniffe, dass ihr euch nicht mehr einsam fühlt? Und vielleicht ist ja auch schon mal irgendwie jemand extra deshalb zur Therapie gegangen, weil er sich einsam gefühlt hat. Oder vielleicht habt ihr angefangen, ein bestimmtes Hobby anzufangen oder in irgendeine Sportgruppe zu gehen. Vielleicht seid ihr auch gerade umgezogen und momentan ist es so richtig hart akut, dass ihr euch super einsam fühlt. Also auch das sehr gerne. Die Telefonnummer ist 0331 70 97 110. Ich Videostreame auch gerade über meinen Instagram-Account claudia.kamit. Da könnt ihr auch sehr gerne reinkommen und immer Fragen reinschreiben, die ich gerne weitergebe. Aber ich würde euch natürlich sehr herzlich einladen, anzurufen. Auch sehr gerne anonym. Und für alle, die gerade hier zuhören, weil wir sind ja auch bei Das Ding noch zu hören, wollte ich nochmal kurz sagen, ihr braucht keine Sorge haben, dass ihr hier anruft und dann zack, boom, bin ich schon dran. Sondern ihr ruft an, dann kommt ihr draußen bei Bent an, der sagt, ey, hallo, wie heißt ihr, wo wohnt ihr, was wollt ihr ungefähr sagen? Das heißt, ihr könnt euch an der Stelle auch schon mit Bent zusammen, wenn ihr wollt, oder auch alleine vorher, was ausdenken. Ja, also, keine Ahnung, wenn ihr sagt, ihr kommt vom Wörthersee, wird euch garantiert niemand erkennen, wenn ihr vielleicht aus Erfurt kommt. Also, easy, ich möchte heute mit euch über Einsamkeit reden. 03

0: 0331 70 97 110. Also wenn ihr Lust habt, wie gesagt, auch sehr gerne anonym. Ich persönlich finde das Thema so wichtig. Verstehe aber, dass vielleicht viele irgendwie das Gefühl haben, so, oh, ich habe da vielleicht ein komisches Gefühl, darüber zu reden. Unter meinem Posting hat auch tatsächlich eine Frau geschrieben, dass sie nicht so richtig versteht, warum mir das so peinlich ist, darüber zu reden. Und ehrlich gesagt, ich kann das gar nicht erklären. Ich habe da gerade drüber nachgedacht, warum ist mir das eigentlich so unangenehm, darüber zu reden. Aber irgendwie, ich glaube, weil ich dann denke, das könnte stimmen, ich habe keine Freunde und irgendwie, was ja obviously nicht stimmt. Aber trotzdem, irgendwie schäme ich mich für dieses Gefühl. Und ich weiß ja auch, es gibt da draußen Menschen, die einen ganz mini kleinen Freundeskreis haben oder gar keine Freunde vielleicht haben, weil es irgendwelche Umstände gab. Vielleicht sind sie auch krank, ans Bett gefesselt oder haben irgendwelche, keine Ahnung, psychischen Schwierigkeiten und viele Leute vielleicht haben sich davon abgewandt von der Person. Also es gibt ja so viele Gründe auch, oder allein ein Umzug, ja, in eine neue Stadt, vielleicht wegen eines neuen Studiums, kann ja auch dazu führen, dass man sich einfach einsam fühlt. Also 0331 70 97 110. Ich möchte heute von euch wissen, fühlt ihr euch manchmal einsam? In welchen Situationen fühlt ihr euch einsam? Ist euch das auch manchmal unangenehm, das zu sagen? Vielleicht sogar peinlich? 0331 70 97 110. Und ihr schreibt gerade bei Instagram Svenitech, ja, da hast du recht, hab auch mit Einsamkeit zu kämpfen und ich weiß auch, dass es viele gibt, denen es ähnlich geht. Also Svenitech, wenn du möchtest, ruf hier sehr gerne an, 0331 70 97 110 ist die Telefonnummer. Und ja, würde mich einfach freuen, wenn ihr Bock habt, mal über dieses wirklich, wirklich, wirklich, wirklich wichtige Thema zu reden. Vielleicht habt ihr auch ein paar Bewältigungsstrategien. Vielleicht redet ihr auch mit eurer Partnerin, mit eurem Partner da oft drüber oder auch mit euren FreundInnen und trotzdem geht es nicht weg. Also ja, lasst uns dieses Thema einfach mal beleuchten. Lasst uns dort mal ein Spotlight auf das Thema Einsamkeit werfen. Und wäre schön, wenn ihr einfach euch hier einklinken würdet und ja, vielleicht guckt ihr gerade keinen Fußball, sondern habt Bock, mit mir über dieses Thema zu reden. So, ich stelle euch jetzt Alea vor, der kommt aus Hohenschönhausen. Hi Alea.
1: Ja, hallöchen, schön dich zu hören.
0: Hi, schön, dass du da bist. Schön, dass du anrufst, ich danke dir.
1: Und ja, lange nicht mehr telefoniert.
0: Ja, das stimmt. Ich freue mich, dass wir jetzt immer wieder hier zusammenfinden.
1: Ja, über ein Jahr her.
0: Ach, so lange.
1: Ja, tatsächlich.
0: Dann passt ja das Thema aber irgendwie perfekt, wenn das immer wieder dich dazu verleitet, hier anzurufen. Erzähl mal, wann fühlst du dich denn einsam?
1: Oh, also abends gar nicht, weil ich abends mit meiner besten Freundin immer telefoniere. Das ist ja mittlerweile seit 3 Jahren ein Ritual bei uns jeden Abend.
0: Was heißt das? Also von wann bis wann?
1: Eigentlich die ganze Nacht, aber wir pennen dabei. Also wir telefonieren über WhatsApp.
0: Aber wann geht der Anruf los? Also wann ruft einer von euch an oder...
1: Also eigentlich jetzt um die Zeit, aber sie ist noch wach. Ich habe ihr gesagt, ich telefoniere kurz, dauert nicht lange. In der Regel quatsche ich ja hier so, wenn überhaupt 10 Minuten, weil die anderen kommen ja auch noch ran.
0: Das stimmt, das stimmt. Okay, also das heißt, normalerweise so gegen 22 Uhr ist die Zeit gekommen, wo du dann bei ihr anrufst oder sie bei dir.
1: Genau.
0: Und wie lange plauscht ihr dann, bis ihr schlafen geht?
1: Genau, bis wir schlafen gehen, dann noch gute Nacht, hab dich lieb und dann frage ich halt direkt im Anschluss, hast du dein Telefon angesteckt, damit der Anruf nicht beendet wird irgendwann, weil Akku leer. Also, yep, habe ich gemacht. Ich so, perfekt, gute Nacht, schlaf gut und dann können wir beide einfach gut schlafen, weil man dann trotzdem das Gefühl hat, es ist jemand da.
0: Und sag mal, wann ist das dann ungefähr? Ist das dann gegen 1 oder ist das 22.30 Uhr oder...
1: Also ich schläfe sehr schnell ein. Ist es manchmal auch so eine Art russisches Roulette, ob sie dann überhaupt noch wach ist um 22 Uhr. Manchmal ruft sie mich dann auch schon um 21.30 Uhr an, um sicher zu gehen, dass sie dann auch noch wach ist. Weil es kam auch schon vor, dass sie dann vergessen hatte, ihr Telefon anzustecken und dann am nächsten Morgen aufgewacht ist und dann war nur 20% Akku und sie musste dann aber los, weil sie arbeitet als Kindergärtnerin und macht immer schon um 6 Uhr auf. Daher einfach mal noch schnell eine halbe Stunde Handy laden, geht dann meistens nicht mehr.
0: Okay, also das heißt, dass ihr eigentlich euch anruft, jetzt dann vielleicht so eine Viertelstunde über den Tag quatscht, wie es war, und dann ist eigentlich schon der Zeitpunkt gekommen, wo man das Handy weglegt und man, keine Ahnung, isst genau. Dann vielleicht noch was und guckt Fernsehen oder guckt irgendeine Serie oder so, und man hört eigentlich nur so Hintergrundgeräusche von dem anderen. Beziehungsweise vielleicht gar nichts mehr, wenn der andere im Bett ist.
1: Sie redet im Schlaf leicht, also jetzt nicht lautstark, aber manchmal hat sie dann Albträume, dann weck ich sie auf, sage so, hey, alles gut, du hast einen Albtraum.
0: Süß.
1: Und macht mein Handy aber dann aber auch leiser, damit ich dann davon nicht wach werde, manchmal. Aber das ist halt, hat sich so eingebürgert.
0: Wie kam das denn? Aus einer Einsamkeit heraus?
1: Ja, ich habe halt sie so gefragt, hey, hast du vielleicht Lust, einfach abends zu telefonieren? Einfach zum Einschlafen. Man sagt, ja, warum nicht?
0: Aber aus welchem Gefühl heraus kam das von dir?
1: Einfach um abends mit ihr, einfach sie am Telefon zu haben, weil ich habe halt in dem Sinne gemerkt, immer wenn wir geschrieben haben, das hat sich halt angefühlt, nicht als wenn wir schreiben würden, als wenn sie da wäre und sie mit mir redet, so Angesicht zu Angesicht.
0: Okay, aber dann ist es ja schon ein Gefühl von Bekämpfung von sich nicht alleine fühlen abends.
1: Genau. Mhm. Das ist einfach ein Ritual. Und wenn es noch nicht klappt, ist es aber nicht schlimm, weil ich schreibe am nächsten Morgen einfach mit ihr oder höre dann einen Podcast oder irgendwas, dass ich eine Stimme habe, die mit mir sozusagen zu mir spricht. Mhm. Das hilft mir echt sehr.
0: Okay, ja, interessant. Ich habe ja auch mal überlegt, einen Einschlaf-Podcast zu machen. Ist halt,
1: Hörst du auch gerne so Entspannungsmusik?
0: Nee, eher selten. So Meditation dann, wenn.
1: Ja, es gibt tatsächlich auf YouTube, ich weiß nicht, ob du YouTube Premium hast.
0: Nee, hab ich nicht.
1: Hast du nicht. Nee. Ist jetzt auch nicht schlimm. Es gibt so Entspannungsmusik zum Einschlafen. Das ist wirklich entspannte Musik, so auch manchmal mit Meeresrauschen und so. Das hilft mir zum Beispiel echt gut zum Einschlafen.
0: Achso, nee, ich kann überhaupt nicht schlafen oder einschlafen, wenn ich irgendwas höre. Also ich muss ganz über komplette Stille. Ich habe eher überlegt, ob ich einmal mache, einen Podcast zum Einschlafen, weil ich das irgendwie so interessant finde. Ahnung, da so was zu machen. Aber das ist irgendwie so in meinem Kopf gewachsen, dieser Gedanke. Aber sag mal, Alea, also das heißt, das ist für dich schon, weil es geht ja heute um das Thema Einsamkeit, so eine Bewältigungsstrategie, um sich nicht alleine zu fühlen, um irgendwie das Gefühl zu haben, da ist noch jemand, selbst wenn man nicht mit dem redet, einfach so ein Gefühl von, ah ja, okay.
1: Genau. Da ist jemand halt zwar nicht da in Real Life, aber sie ist halt am Telefon.
0: Genau, das im Notfall halt, wäre die Person da.
1: Genau, wenn jetzt wirklich was ist. Sie hat auch einen leichten Schlaf, wenn ich sie dann wirklich dann so ich sage jetzt ihren Namen einfach mal so, Nadja, sagst du Nadja, sie, was los? Ich so, ich kann gerade nicht schlafen. Dann ist sie auch direkt wach und so, was ist los?
0: Ach Gott, verstehe. Süß irgendwie. Ich finde es ganz bezaubernd niedlich, muss ich mal sagen. Wirklich ganz, ganz toll.
1: Ja.
0: Alea, ich danke dir, dass du angerufen hast. Dann kannst du Nadja ja jetzt anrufen. Vielleicht hört die ja auch gerade zu. Liebe Grüße dann an sie. Und dann wünsche ich euch jetzt noch einen schönen Einschlafprozess.
1: Dankeschön. Ich wünsche dir nachher einen schönen Feierabend.
0: Dankeschön.
1: Und wenn du den Podcast machst, ich höre da gerne mit rein.
0: Ach, sehr schön. Danke, Alea. Voll cute von dir. Liebe Grüße.
1: Alles Kärchen.
0: Tschüssi.
1: Danke.
0: Ciao. Ich videostreame gerade noch heute über meinen Account Claudia Kamit mit IETH. Ich glaube, Claudia.Kamit fällt mir gerade ein. Und hier schreibt gerade, was steht da? Ich kann das immer gar nicht lesen. Biaka. Ich habe das Gefühl von Einsamkeit meist, wenn es mir mental nicht so gut geht. Aber ich habe Menschen, bei denen ich mich melden kann. Die sind dann auch für mich da. Trotzdem ist man manchmal einsam. Ja, und da würde ich mich jetzt mal von dir interessieren, Biaka, ob du das Gefühl hast, dass das ein Gefühl ist, was du dann schnell wegbekommst, was aber dich immer wieder einhüllt, immer wenn es dir nicht gut geht, oder auch, ob du dich dafür schämst, für dieses Gefühl. Ich weiß nicht, warum ich da so ein großes Schamgefühl mit verbinde, aber irgendwie finde ich das komisch, dass Leute wissen, dass ich mich manchmal einsam fühle. Es fühlt sich ganz komisch für mich an. Also könnt ihr ja auch mal sagen, 0331 70 97 110. Roxana aus Baden-Württemberg. Hi. Roxana? Hallo?
2: Hallo?
0: Hallo, hi, schön, dass du anrufst.
2: Hi.
0: Du, sage mal, erzähl mal, wann hast denn du dich zuletzt einsam gefühlt?
2: Naja, nicht so lange her eigentlich, aber das war nur so ein kurzer, kleiner Mini-Moment.
0: Ah, okay. Und hast du das Gefühl gehabt, es gab dafür einen Anlass? Also ging es dir gerade nicht gut, wie Biyaka gerade geschrieben hat? Oder kommt dieses Gefühl einfach immer mal wieder?
2: Ich war tatsächlich so immer mal wieder, auch einfach manchmal aus so Gründen, wo ich mir denke, danach so, hä, wow. Aber dann habe ich halt auch so einen Weg gefunden, wie ich das halt loswerde. Einfach mache ich mir entweder eine CD an oder lese ein Buch. Manchmal beides gleichzeitig.
0: Du hast noch CDs?
2: Ja.
0: Wow, mit 16 stark.
2: Ja.
0: Nee, finde ich cool irgendwie. Ist ja schon nice.
2: Ich habe halt kein Spotify oder so.
0: Nee, ich finde es ja irgendwie cool. Das ist ja auch irgendwie so oldschool.
2: Ja, genau.
0: Finde ich schon schön.
2: Mhm. Ja.
0: Also das heißt, da kommt dieses Einsamkeitsgefühl und dann stehst du auf, machst dir eine CD an oder greifst zum Buch und dann vergeht dieses Gefühl, wird irgendwie so ein bisschen kleiner.
2: Ja, also ich bin eine Person, die taucht halt in so Bücher ein.
0: Mhm.
2: Und generell auf den CDs, dann lege ich mich einfach manchmal ins Bett, höre dazu oder lese und dann bin ich halt in dieser Welt drin und denke mir danach so, worüber habe ich nochmal nachgedacht?
0: Ah ja, okay, so ein bisschen Eskapismus, dass das Einsamkeitsgefühl einfach so verdrängt wird. Und eigentlich würde ich ja sagen, klingt das ja immer nicht so gut, wenn man irgendwelche Sachen so verdrängt. Aber an der Stelle, es stimmt ja bei dir dann augenscheinlich nicht, wie du selber sagst, ne, dass du einsam bist, sondern es ist einfach nur ein Gefühl, was so in dir aufkommt.
2: Ja, genau. Auch manchmal bei so ganz unnötigen Sachen.
0: Mhm.
2: Aber auch jetzt, wo du gesagt hast, irgendwie manchmal, man denkt sich selbst, oder stimmt nicht. Und du hast ja davor auch gesagt, dass du dir früher, also als du mit deinen Freunden gesprochen hast, immer eingeredet hast, ja, nee, eigentlich ist es doch eh nicht wahr und so.
0: Mhm.
2: Das gibt es ja auch manchmal, wenn Freunde sowas sagen, so, nee, stimmt nicht und so. Aber manchmal hat man einfach das Gefühl, die heucheln einem so ein bisschen was vor, obwohl man weiß, dass es nicht so ist.
0: Ich verstehe, was du meinst.
2: Kostet das Gefühl, ja, die sagen das jetzt einfach nur so.
0: Mhm. Ja.
2: Ja, das war ja auch, ich bin vor 3 Jahren ja neu hierher gezogen. Ich habe davor 6 Stunden entfernt gewohnt, also sehr weit weg. Und dann bin ich halt hier in die Klasse da gekommen. Und erstmal war es so, okay, ich war halt die Neue. Es gab noch nicht so viel zu sehen. Und dann nach einer Weile war es dann so, nee, wir wollen sie nicht in der Klasse haben.
0: Oh, wow.
2: Und später gab es dann auch so diese paar Leute, die gesagt haben, anscheinend wurde über mich irgendwie so eine Abstimmung gemacht.
0: Hm?
2: Ja. Und ich habe mir gedacht so, ja, komm, vor mir sagt ihr nichts, aber hinter meinem Rücken macht ihr so einen Scheiß. Also sorry, aber wenn, dann mach's halt lieber vor meinem Gesicht, dass ich mich wenigstens wehren kann, so in dem Sinne.
0: Ja, voll. Also das heißt, es war schon so Mobbing.
2: Ja, schon teilweise, ja.
0: Also wenn Leute eine Abstimmung über dich machen, finde ich das schon sehr danach klingend.
2: Ja, und da gab es immer wieder mal so ein paar Fälle, auch über die Jahre hinweg, so ungefähr noch bis zu halt letzten Schuljahr anfangen. Und zwar, da gab es halt immer wieder so, generell aber Mobbing in unserer Klasse war auch sehr prägnant und so. Und das, ja, war eigentlich generell sehr schlimm. Aber letztes Jahr hat sich das dann einfach so, habe ich damit abgeschlossen.
0: Mhm.
2: Ich habe dann auch langsam angefangen, meine Freundesgruppe zu finden. Erstmal waren wir auch nur so zu dritt. Dann kam 4 andere dazu. Wow. Die haben sich dann unsere Freundesgruppe angeschlossen. Und dann kam noch eine dazu, die eigentlich in einer anderen Freundesgruppe war und dann auch gemobbt wurde, da und zu uns gekommen ist. Und jetzt sind wir so eine Freundesgruppe aus 7 Leuten.
0: Wow.
2: Ja. Und ja, ohne mich, mit mir sind es halt 8.
0: Mhm.
2: Und wir verstehen uns ziemlich gut. Also ich bin einfach sehr froh, jetzt in dieser Freundesgruppe zu sein. Vielleicht tröstet die mich auch, weil ich einfach weiß, dass die halt nicht so vorheucheln. Mhm. Und ich fühle mich da einfach nicht mehr einsam. Schön. Und habe auch nicht das Gefühl, dass ich so, dass die eigentlich nichts mit mir zu tun haben wollen, sondern dass sie sich wirklich so für mich interessieren.
0: Also, dass das eine ehrliche Verbundenheit ist, so.
2: Ja, genau. Und ich sag, wirklich, um diese Freundschaft herzubekommen, würde ich das alles nochmal durchmachen.
0: Ach Gott, das ist süß. Das finde ich schön. Also, das ist ja dann sehr wertschätzend. Toll. Ja. Sag mal, Roxana, darf ich dir mal was vorlesen, was hier gerade, ich videostreame über meinen Instagram-Account claudia.kamit und da schreibt gerade Mascha Flowers, ich glaube, Einsamkeit liegt auch viel daran, dass wir vielleicht gar nicht so genau wissen, was wir für Verbundenheit brauchen. Also nur, weil man sich physisch zum Beispiel nahe fühlt, fühlt man sich ja nicht automatisch verbunden.
2: Ja.
0: Was hast du da für Gefühle?
2: Das verstehe ich einfach komplett, weil man weiß halt auch einfach nie, was die andere Person denkt. Mhm. Und vielleicht ist halt diese Verbundenheit auch nur so eine Einbahnstraße und so. Und ich hatte ja schon so ein paar Fälle, wo wirklich sowas passiert ist, wo ich dachte, okay, das sind Freunde. Nee. Und dann hat sich herausgestellt, waren sie doch nicht.
0: Mhm. Okay, verstehe ich. Da wurde ich so enttäuscht halt, ne?
2: Ja, und man weiß halt nicht, ob die Person jetzt wirklich was mit einem zu tun haben möchte oder man sich wirklich dazu zu der Person so hingezogen fühlen sollte oder ob man doch lieber nachhaken sollte und sagen sollte, ich bin mir wahrscheinlich doch nicht so sicher und vielleicht so auch die Freundschaft zerstören kann, weil man dann einfach zu übervorsichtig ist.
0: Mhm. Ja, na klar, aber ist ja auch irgendwie menschlich, ne, dass man dann, wenn man da so ein verbranntes Kind ist, dass man da sehr vorsichtig ist mit. Also kann ich auch schon verstehen.
2: Ja. Ich sage auch immer so, vielleicht auch manchmal so zum Spaß, könnte ich eine Superkraft bekommen, würde ich das Gedanken lesen. Ja.
0: Wirklich? Oh Gott, ich glaube, da muss man aber dann echt Nerven aus Draht haben, weil ich glaube, viele Menschen einfach mit sich selber ein Problem haben und deshalb über dich dann vielleicht was Negatives denken, was gar nichts mit dir zu tun hat.
2: Ja, aber ich würde es am liebsten einfach wirklich erfahren. So, ich denke, ich könnte auch damit umgehen. Mhm. Wüsste ich, dass die Person vielleicht nicht vor mir lügt. Oder ob sie vielleicht doch lügt.
0: Ah, okay. Weil, aber da merkt man ja schon, dass du ein kleines Problem mit Vertrauen hast, ne?
2: Ja, halt würde die Person irgendwie mich nicht mögen, aber auch in Gedanken, also nicht nur in Gedanken mich nicht mögen, sondern auch mir sagen, dass sie mich nicht mag. Also ich wäre komplett okay damit, weil ich bin jetzt nicht die Beliebteste und es ist mir auch sowas von egal, ob ich es wäre. Ich habe ja meine Freundesgruppe da. Mhm. So.
0: Aber vertraust du denn denen allen, dass die mit dir ehrlich umgehen und dir sagen würden, wenn sie was Negatives über dich denken?
2: Ja, aber sie haben sich das Vertrauen aber auch verdient.
0: Ah, okay.
2: Mhm. Weil ich war nicht von Anfang an so. Ich habe nicht von Anfang an gesagt so, ja, wir sind jetzt beste Freunde oder so.
0: Sondern das ist gewachsen. Sondern,
2: ja, genau, das ist gewachsen. Und es kam auch vielleicht auch dadurch, dass sie mir manchmal gesagt haben, nee, das war ein bisschen arschig von dir und so. Mhm. Dass ich gemerkt habe, die sagen mir was. Die denken nicht nur, sondern wenn, dann sagen die es halt auch.
0: Okay. Das ist schön. Das ist schön, dass du vor allem nach, also 2-3 Jahren, ne, wohnst du jetzt, glaube ich, da, dass du da schon irgendwie so schnell, in Anführungsstrichen, ist es jetzt erstmal, klingt es nicht schnell, aber ich glaube, manche haben da noch länger dran zu strugglen. Und dass du da so auch enger Beziehungen aufbauen konntest zu Menschen, denen du vertraust, wo du sagst, ey, du fühlst dich da sicher mit denen, du glaubst denen, dass die dich wirklich toll finden, das finde ich total schön. Und dass du dich aus diesem Einsamkeitsgefühl herauswühlen konntest quasi.
2: Ja, vor allem, weil in Niedersachsen war ich jetzt auch nicht ganz glücklich. Also, es gab da so ein, zwei Personen, denen ich halt dann doch vertraut habe. Aber es war nie so, dass ich richtig akzeptiert wurde. Und es wurde einfach hier einfach nur noch schlimmer. So, dass ich davor nicht wusste, wie schlimm das eigentlich sein kann.
0: Okay, krass. Es tut mir leid. Boah, ich finde, dass es in der Schule so auf Mobbing-Probleme gibt, finde ich einfach nur traurig. Aber gut. Ist halt, glaube ich, leider anscheinend immer häufiger so. Roxana, Abschlussfrage, wie sieht's aus mit Social Media? Glaubst du, das ist eine gute Sache gegen Einsamkeit oder verstärkt es Einsamkeit nur noch?
2: Wie gesagt, ich bin generell nicht so viel so auf Social Media und am Handy. Mhm. Ich habe generell nur 45 Minuten Handyzeit. an sich.
0: Ah, sehr gut.
2: Ja, genau. Deswegen, ich weiß es jetzt nicht so genau.
0: Schau doch an deine Eltern.
2: Mit YouTube und TikTok und so. Aber okay. Ich weiß nicht, ist WhatsApp Social Media?
0: Ja, nee, würde ich nicht sagen. Nee, das würde ich, also hat zwar auch die Story-Funktion inzwischen schon, deshalb vielleicht so ein Hybrid, aber ich glaube erstmal vorrangig nicht.
2: Ja, also ich würde halt sagen, so, keine Ahnung, auf WhatsApp könnte man irgendwie so Gruppen bilden. So, ich habe auch eine Gruppe. Mhm. Ich kenne da nicht alle Personen, aber ich bin da relativ offen, weil ich einfach weiß, ich werde die Person nicht sehen. Die könnte nie was in meinem Umfeld schlecht über mich ausplaudern.
0: Ah, okay, verstehe.
2: Und selbst wenn sie was sagt, deren Eltern würde es nicht jucken, wenn da irgendeine random Person jetzt kommt.
0: Okay, sagt, safe, ich verstehe.
2: Ich mag die nicht. Aber ich würde wahrscheinlich mir auch so richtig so vertrauen, weil generell auch in Social Media, weil es jetzt einfach leider möglich ist, alles zu faken. Alles.
0: Das stimmt, ja, durch KI, ne, kann man dem gar nichts mehr glauben. Roxana.
2: Ja, durch KI.
0: Ich würde mich jetzt an der Stelle verabschieden, weil jetzt ja auch noch Hannes cool, ist und ja. Anna und Jana und Leonie. Ich danke dir sehr, dass du angerufen hast, muss ich mal sagen. Und ja, also ich finde toll, dass du irgendwie aus dieser Einsamkeit geschafft hast, wirklich rauszukommen und aus diesem Mobbing-Scheißdreck. Und ich finde, du bist so eine zauberhafte Person. Ich finde toll, dass du richtig enge Freunde gefunden hast.
2: Ah, danke.
0: Ja, ganz viel Liebe zu dir.
2: Ich wünsche dir noch eine ganz schöne Nacht.
0: Dankeschön.
2: Und ganz viele aufregende Geschichten.
0: Dankeschön, Roxana. Bis bald. Hab einen schönen Abend. Schlaf gut später.
2: Danke. Tschüss.
0: Tschüssi. Und ja, ich videostreame auch über meinen Instagram-Account claudia.kamit. Da schreibt übrigens gerade Tim. Beste Gruppe Katzenfreunde Ostbrandenburg. Alle liebt da. Herzen. Also, falls jemand eine Katze hat und da noch rein möchte, do it. Mascha schreibt ja gerade, ich glaube, Social Media verstärkt die Scham. Ich fühle mich manchmal total dumm, mich einsam zu fühlen, weil man ja oberflächlich 24/7 miteinander verbunden ist. Oh, aber da sagst du auch was Schönes, weil ich habe das Gefühl, dass es fällt mir jetzt gerade auf. Ich habe mir die ganze Zeit überlegt, warum schäme ich mich dafür, dass ich mich manchmal einsam fühle? Und ich glaube, es ist durch Social Media, weil ich das Gefühl habe, das merke ich jetzt gerade, wie das richtig was in mir zum Klingen bringt, dass ich durch Social Media das Gefühl habe, alle sind immer happy und glücklich und froh und ich fühle mich dann manchmal einsam. Und dann schäme ich mich dafür, dass ich sozusagen so anders bin als alle anderen, die sich immer dauerhaft glücklich fühlen und immer unterwegs sind und bei Freunden und Konzerten und so. Ich glaube, deshalb, daran liegt das so. Ey, danke, Mascha, für gerade hier diesen Geistesblitz, den du da in mir angepumpt hast. Und ja, wenn ihr Lust habt, 0331 70 97 110. Ich wiederhole nochmal 0331 70 97 110. Bianca muss jetzt leider auch schlafen gehen, Leute. Ich würde mich trotzdem freuen, wenn ihr hier euch noch einklingt. Denn, ey, ich finde das total wichtig. Wir reden heute über das Thema Einsamkeit. So, sorry Jana, Leonie, Anna, ihr seid danach dran. Ich nehme euch heute auch mal als Trio vielleicht. Aber jetzt erstmal Hannes aus der Nähe von Heidelberg. Hi Hannes.
3: Hallo Claudia.
0: Hallo, schön, dass du anrufst. Wann hast du dich zuletzt einsam gefühlt?
3: Boah, ist erst ein paar Tage her. Mhm. Ganz kurz im Voraus wegen dem Social Media Ding. Hat jetzt nichts mit dem Thema zu tun, aber hast du das mitbekommen mit dem Nutzernamen auf WhatsApp?
0: Dass man sich irgendwie so ein Pseudonym geben kann, damit man die Telefonnummer nicht rausgeben muss?
3: Ja, genau.
0: Ja, das ist ja auch eigentlich das, was, wie heißt denn die andere App, wo das auch ist, Telegram oder so, was auch da schon lange ist, ne?
3: Mhm. Weißt du, wann das rauskommt? Oder ist das jetzt schon draußen?
0: Da habe ich keine Ahnung. Warum? Ist dir das wichtig?
3: Nee, ich fand es nur interessant.
0: So.
3: Weil WhatsApp ja immer so das eine war, wo du mit Nummer und so halt immer sagen musstest, ja, wenn du mal WhatsApp haben willst, brauchst du meine Nummer und wenn man sich noch nicht so gut kennt, dann, naja, ist ja auch egal.
0: Ja, off topic. Erzähl mal, wegen Thema Einsamkeit.
3: Ja, genau. Ja, ich war ja auch, habe ich auch gerade schon in Livestream geschrieben, ich wurde ja auch sehr, sehr lange gemobbt und hatte sehr, sehr lange keine Freunde, erst recht nicht in der Schule.
0: Mhm.
3: Und jetzt habe ich langsam vor, was weiß ich, eigentlich hat es angefangen so, als ich in die neue Schule gekommen bin, als ich von der WG nach Hause gekommen bin und in die 11. gegangen bin. Da hat so ganz langsam angefangen.
0: Was genau, dass du gemobbt wurdest oder dass du Freunde gefunden hast?
3: Nee, dass ich Freunde gefunden habe.
0: Ah ja.
3: Bis dahin wurde ich gemobbt.
0: Und wie kam das dann, dass sich das geändert hat? Hast du eine neue Klasse bekommen?
3: Ja, ich habe eine neue Klasse bekommen. Ich war ja vorher, weißt du ja, war ich ja in Offenbach in der WG 4 Jahre lang. Und davor war ich noch auf einem Gymnasium und da war es sehr schlimm. Also es hat auch schon in der Grundschule angefangen. Ich wurde von der 1. bis zur 10. lang auch in der WG noch in der Schule da sehr, sehr lange gemobbt und sehr viel.
0: Schrecklich, dass du mir so leid hast. Aber alles ich verstehe gut, natürlich, dass du dich dann einsam gefühlt hast da.
3: Ja, die Zeit war wirklich schlimm. Und jetzt hat es aber langsam angefangen, dass ich Freunde gefunden habe. Ich war jetzt auch große Triggerwarnung an der Stelle. War auch in der Psychiatrie wegen Selbstmordversuchen.
0: Lass mich kurz sagen an der Stelle, falls euch das auch ähnlich gehen sollte an irgendeiner Stelle in eurem Leben oder euren FreundInnen vielleicht und ihr die beschützen wollt oder denen helfen wollt, es gibt eine sehr hervorragende Seite fritz.de/Hilfe. Da sind ganz viele Telefonnummern aufgelistet von Menschen, die ihr anrufen könnt, von ExpertInnen, die rund um die Uhr zum Teil erreichbar sind. Also bitte, bitte, bitte, geht diesen Schritt nicht, sondern sucht euch Hilfe über fritz.de/Hilfe. Hannes, okay, entschuldige bitte, das musste ich mal kurz einflechten.
3: Alles gut, kein Problem. Genau, und ich war 3-mal in der Psychiatrie. Einmal ein bisschen weiter weg in Mannheim, im ZI, wenn das jemand was sagt. Da war ich auf einer Station, die heißt Soteria. Das ist anscheinend...
0: Soteria?
3: Ja, das ist
0: ein Restaurant. Konzept.
3: Das ist ein Konzept, was eigentlich eher für so Psychosen und wie heißt die Krankheit dahinter nochmal? Nicht Epilepsie, sondern
0: Schizophrenie.
3: Für Schizophrenie und so ist. Und ich bin da eigentlich reingekommen, weil meine Psychiaterin eine Vermutung auf ein sogenanntes Psychose-Risikosyndrom hat oder hatte. Ich habe als falsch herausgestellt. Da hatte ich dann aber den ersten Versuch von 3. Beim zweiten bin ich dann bei mir. Nee. Bin ich nochmal ins ZI gekommen. Und dann bin ich, als ich da wieder raus war, wegen Suizidgedanken, in eins, was hier direkt ein Ort weiter ist, bei mir gekommen. Und daraufhin hat dann der dritte Versuch gefolgt. Und ja, jedenfalls, was ich sagen wollte, ist, da habe ich auch ein paar Leute kennengelernt, mit denen ich mich sehr gut verstehe.
0: In der Klinik.
3: Auch in letzter Zeit, in der Klinik, genau. Und mich jetzt auch in letzter Zeit viel mit denen getroffen habe, was mich sehr freut. Wir planen jetzt gerade auch einen Ausflug an einen See, wo wir dann übernachten wollen. Und nachts noch ein bisschen baden gehen wollen, wo ich mich sehr drauf freue.
0: Und darf ich mal fragen, Hannes, was glaubst du, was war so für dich das Geheimnis von, dass du raus aus dieser Einsamkeit, aus diesem Gefühl von keine Freunde haben gekommen bist? War das so, dass du, also ist irgendwas in dir passiert oder würdest du sagen, es war einfach Zufall oder Glück oder hat sich so ergeben?
3: War so ein bisschen alles. Also ich glaube, was so den Funken in mir ausgelöst hat, war der Umfeldwechsel, weil ich einfach rausgekommen bin aus diesem ständigen Mobbing und das erste Mal so vor allem in der Schule Leute hatte, die mich so genommen haben, wie ich bin praktisch und mich nicht dafür verurteilt haben. Auch für die es noch nicht wissen, ich habe Tourette und ADHS. Damit hatte ich halt auch sehr lange Probleme.
0: Deshalb auch immer dieses Räuspern, ne? Also nur mal kurz zur Erklärung.
3: Ja, das Räuspern ist tatsächlich gar nicht mal so ein Tick, das ist eigentlich, kommt hauptsächlich vom viel raus.
0: Ach so, ich habe gedacht, du hast mal erzählt, das war ein Tick, okay. Du, Hannes, ja, aber nur um das...
3: Okay. Aber mittlerweile nicht mehr.
0: Okay, du Hannes, um das mal so ein bisschen nach vorne zu treiben. Also das heißt, du hast eigentlich, wie du gerade erklärt hast, so durch so eine Mischung aus Zufall und vielleicht auch dafür offen sein, endlich Menschen kennengelernt, die dich genau so nehmen, wie du bist. Und du hast hier einen Freundeskreis aufbauen können und dieses Gefühl von Einsamkeit ist auf jeden Fall stark geschrumpft.
3: Genau, und das Ding ist, dieser Umfeldwechsel hat, glaube ich, in mir auch zu was geführt, dass ich selbstbewusster werde. Ich habe dann angefangen, auch Leute anzusprechen. Ich war grundsätzlich immer sehr extrovertiert und sehr offen und das hat aber das nochmal gefördert. Also ich bin zum Beispiel letztens, ein gutes Beispiel dafür, war ich relativ spät abends unterwegs noch mit dem Auto und bin dann, hab da auf einem Parkplatz bei uns im Ort vor der Schule ein paar Leute gesehen. Meistens gehe ich zu Älteren, also so in meinem Alter ist es mir dann auch manchmal eher unangenehm oder nicht so meins.
0: Aber was sagst du dann?
3: Die waren dann zwischen so 25, 30. Und dann bin ich zu dem hin, hab gesagt, ja, hab das Auto von dem einen komplimentiert. Sagt man das so, komplimentiert?
0: Nee, würde ich nicht sagen. Komplimentieren ist ja eigentlich von komplementär. Du hast ja dann anscheinend ein Kompliment gegeben, oder?
3: Ja, genau, danke.
0: Ich weiß nicht, ob man das als Verb benutzen kann.
3: Keine Ahnung. Auf jeden Fall habe ich ihm ein Kompliment für sein Auto gegeben, genau. Und habe dann gefragt, ja, kann ich mich hier ein bisschen zu euch chillen? Und dann habe ich mit dem, kennst du diese Styropor-Flugzeuge? Die man so werfen kann. So, jetzt hatten die dabei. Dann habe ich mit denen mit dem Ding ein bisschen rumgeworfen. Habe mich mit denen unterhalten.
0: Stark.
3: Und ja.
0: Hannes, ich danke dir, dass du angerufen hast. Es gibt übrigens das Wort komplimentieren. Du hast absolut recht.
3: Ja.
0: Ja, ich habe immer gedacht, das kommt von, also Kompliment, also komm, naja, jetzt rede ich mich noch um Kopf und Kragen. Also komplimentieren gibt es einfach. Wir haken das im Kopf ab und haben was dazu gelernt. Hannes, es war nicht nur interessant, sondern auch noch schlau mit dir. Ich danke dir von Herzen und ich freue mich wirklich von Herzen, dass du da endlich Menschen gefunden hast, die deinen Wert sehen und die dich als Freund so schätzen.
3: Dankeschön, mich auch.
0: Bis
3: hab noch einen
0: ganz
3: wunderschönen
0: bald.
3: Abend.
0: Danke, tschüssi, ciao.
3: Danke, tschüss.
0: Tschüssi.
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0: That's me. Hello, hello, hello. Heute Thema Einsamkeit. Und ich möchte von euch wissen, wann fühlt ihr euch denn einsam? Kommt das Gefühl immer mal wieder? Gibt es dafür auch Auslöser? Schämt ihr euch manchmal auch für dieses Gefühl? Und was kann man vielleicht auch dagegen tun? Redet ihr auch vielleicht mit anderen darüber? 0331 70 97 110. Ich habe vorhin auch witzigerweise irgendwie durch Zufall ein Interview gesehen bei Social Media, bei Instagram oder von einer Frau, die erzählt hat, dass sie dadurch, dass sie den Kontakt zu ihren Eltern abgebrochen hat, schon sehr früh, so mit 18 jetzt, dass sie trotzdem in den letzten Jahren gemerkt hat, auch gerade Weihnachten oder so, dass sie sich da auch immer sehr einsam fühlt. Also auch das kann natürlich zu diesem Gefühl führen. 0331 70 97 110. Ihr könnt natürlich auch anonym anrufen. So, und jetzt, wer wartet denn länger? Leonie oder Anna? Ich guck mal kurz. Nee, eindeutig Leonie. Leonie aus Aachen, hi.
5: Hallo.
0: Herzlich willkommen. Ich freue mich, dass du anrufst. Wie geht's dir?
5: Mir geht's gut.
0: Und schön.
5: Selber.
0: Ja, ich freue mich, dass heute dann doch bei diesem Thema einige Leute anrufen, weil ich ehrlich gesagt so ein bisschen Angst davor hatte, weil ich irgendwie das Gefühl habe, das ist nach wie vor ein Tabuthema. Wie empfindest du das? Schämst du dich für dieses Gefühl manchmal oder sagst du so, nee, das hat halt irgendwie jeder, auch statistisch gesehen fast jeder Zweite. Von daher, warum? Wie siehst du das?
5: Also ich würde auch sagen, dass es eher so eine Art Tabuthema ist. Aber das eigentlich nur in unseren Köpfen so ist. Und wenn wir halt länger drüber nachdenken, dass es dann wirklich so ist, okay, eigentlich betrifft nicht nur mich das Ganze, sondern ganz viele Leute sind davon betroffen. Und irgendwie ist es deswegen dann weniger ein Tabuthema in meinem Kopf, aber irgendwie ist es trotzdem eins. Ich kann es nicht ganz definieren.
0: Aber kannst du erklären, warum? Also hast du auch das Gefühl, es kommt durch Social Media, dass man da das Gefühl hat, alles ist so glänzend und toll und alle haben 1000 Freunde und sind immer im Urlaub und fühlen sich gut und dass das so clasht mit dem inneren Gefühl oder hast du das Gefühl, es kommt noch woanders her?
5: Wo genau das jetzt herkommt, weiß ich gar nicht so genau. Ich habe mich tatsächlich damit mal auseinandergesetzt, wie das mit Social Media ist.
0: Mhm.
5: Und ich bin der Meinung, dass das sowohl Vor- als auch Nachteile haben kann. Also zum einen ist es halt so, dass Social Media Einsamkeit auf jeden Fall verstärken kann. Gerade wenn man diese ganzen Videos jetzt zum Beispiel im Sommer sieht. Die Leute sind jeden Tag draußen mit ihren Freunden, haben eine gute Zeit und so. Und man denkt so, ja, kacke, warum bin ich jetzt nicht an dieser Stelle? Also da kann es auf jeden Fall verstärkt werden. Andererseits ist es aber auch so, dass man irgendwie die Einsamkeit dadurch lindern kann, weil man halt auf Social Media dann seine Freunde hat oder so. Und da dann vielleicht auch das ein oder andere Video sieht, wo man dann merkt, okay, hey, vielleicht bin ich gerade wirklich gar nicht alleine mit dieser Einsamkeit und es geht noch ganz vielen anderen so, wie es mir gerade geht. Und dadurch kann es ja vielleicht dann auch gelindert werden.
0: Okay, also das ist so ein zweischneidiges Schwert, sagst du.
5: Ja.
0: Wann hast du dich denn da mit diesem Thema auseinandergesetzt? Wie kam das?
5: Also ich hatte ja Anfang des Jahres einen Fernsehdreh diesbezüglich.
0: Also erzähl mal.
5: Das war ganz, ganz random irgendwie. Also ich habe letztes Jahr ein TikTok gepostet, weil ich hier im Umfeld einfach keine Freunde habe. Und
0: in Aachen, wie kommt das? Ist das nicht relativ groß da?
5: Ja, aber irgendwie
0: nicht deine Menschen.
5: Also ich komme nicht. Ja, genau.
0: Ja, kann ja sein. Verstehe ich.
5: Irgendwie, ich habe dann halt dieses TikTok gepostet und meinte so, ja, ey, will sich irgendjemand connecten oder so. Das war auch Richtung Sommer hin, dieses TikTok. Und ich wollte halt nicht einfach in meinen Sommerferien zu Hause sitzen.
0: Aber auch mutig, Leonie, muss ich mal sagen.
5: Ja, so. Auf jeden Fall, dieses TikTok wurde dann entdeckt von einer Person und die Person hat mich dann angeschrieben und meinte so, hey, irgendwie, was du da gepostet hast, ist super interessant, magst du mehr darüber erzählen? Und dann kam es irgendwie zu diesem Fernsehdreh. Mhm. Das war super, super wild. Ich habe dann tatsächlich bei diesem Dreh Anna zum allerersten Mal getroffen, weil es halt eher so um Online-Freundschaften ging, aber halt mit Fokus auf Einsamkeit.
0: Und Anna hat was mit diesem Fernsehbeitrag zu tun gehabt oder war das auch eine Protagonistin? Oder?
5: Also als ich dieses Erstgespräch hatte für diesen Dreh, da wurde halt gefragt, wie es so in meinem Leben ist und dann meinte ich halt, dass ich eigentlich nur Online-Freunde habe und da kam Anna dann halt ins Spiel, weil die Idee hinter diesem Dreh war, dass ich irgendwann dann halt eine Online-Freundin treffe und weil Anna und ich eh schon geplant hatten, zusammen auf ein Konzert zu gehen, wurde dann gesagt, okay, dann verbinden wir das einfach, wenn ihr Lust darauf habt und dann seht ihr euch bei diesem Konzert das erste Mal und wir nehmen das Ganze dann einfach mit und genau.
0: Sehr süß. Und für welchen Fernsehsender war das denn?
5: Das war für ARD.
0: Ach, stark. Ja, schick mir das mal irgendwo. Oder Anna kann mir das ja auch mal schicken. Das würde ich mir gerne angucken, wenn das geht. Gibt es da noch einen Link zu?
5: Ja, ich kann dir das später über Insta schicken.
0: Ja, sehr gerne. Das würde ich sehr schön finden. Habe ich Lust drauf, mir das anzugucken.
5: Ja.
0: Okay, also das heißt, du warst mit Anna eh schon über online so ein bisschen connected. Wo habt ihr euch da kennengelernt? Über ein Konzert oder MusikerInnen oder...
5: Tatsächlich über eine Insta-Gruppe von einem Sänger. Und wir haben eh schon immer irgendwie dieselben Artists gehört und irgendwann, ich weiß auch nicht mehr genau, wie das passiert ist, aber irgendwie kam dann dieser Kontakt und dann haben wir gemerkt, dass wir ganz gut miteinander
0: match.
5: So. Ja, genau.
0: Okay, schön. Und dann habt ihr euch da kennengelernt und seitdem habt ihr euch seitdem öfter mal getroffen?
5: Ja, wir haben uns jetzt 3 oder 4 Mal gesehen. Ich bin mir gerade echt unsicher.
0: Ihr wohnt aber weit auseinander, ne?
5: Ja, genau.
0: Okay, verstehe.
5: Ja.
0: Okay, also das heißt, du hast das Gefühl, ich fasse jetzt nochmal kurz in meinem Gehirn zusammen, du kannst nachvollziehen, dass man das irgendwie als Tabuthema hat, erstmal, ne, dass man sich dafür schämt, auch wenn man das näher beleuchtet, dass eigentlich dann so ein bisschen sich verflüssigt, dieses Gefühl. Und dass du durch Social Media da so Vorteile als auch Nachteile hast und du inzwischen auch dir richtige Freundschaften aufbauen konntest. Hast du denn auch eine Freundin, einen Freund bei dir jetzt inzwischen auch in der Umgebung gefunden oder eher so Menschen weiter online, die einfach weiter weg wohnen?
5: Also hauptsächlich natürlich online. Ich weiß jetzt nicht, ob es jetzt in der Nähe gezählt werden kann, aber auf jeden Fall Jana, die sehe ich sehr, sehr häufig.
0: Ah ja.
5: Aber Jana wohnt halt jetzt auch nicht direkt um die Ecke. Mhm. Fahren wir auch je nach Verkehrslage eine Stunde hin.
0: Okay, ja, das ist natürlich auch lange, um sich mal schnell zu treffen. Also, obwohl für Berliner Verhältnisse, mein bester Freund wohnt auch eine Dreiviertelstunde von mir weg mit dem Auto, von daher, also obwohl der auch in Berlin wohnt, aber ja, es ist halt dann manchmal ätzend, ne, diese Strecke. Leonie, übrigens möchte ja Ronny aus dem Dritten bei Instagram gerade wissen, welcher Künstler das war, über den ihr euch sozusagen connected habt.
5: In dieser Gruppe.
0: Ja, über die ihr euch irgendwie gefunden habt, was du meintest gerade.
5: Ach so, ja, das war über Mick, also M-I-K.
0: Ah ja, okay. Interessant. Du sag mal, Leonie, genau, soll ich einfach mal die Anna dazu holen? Ist das okay?
5: Also mir ist das gerade grundsätzlich egal. Die anderen meinten nur, dass die auch gerne separat ihr Thema ansprechen würden.
0: Das verstehe also, ich. Dann sagen wir einfach Anna kurz mal Hallo, dann könnt ihr mal kurz Hallo ja sagen und dann verabschieden wir uns beide.
5: Ja.
0: Okay. So, Anna aus Ostfriesland. Hi Anna.
6: Hallo.
0: Hello. Ey, schön, dass du auch anrufst. Ich dachte, jetzt hole ich euch wenigstens noch mal kurz hier zu zweit in die Leitung, weil ihr beiden so cute seid. Und ich finde das total schön, dass ihr so enge Freundinnen geworden seid. Und ich durfte ja schon irgendwie, glaube ich, 2-3 Mal mit euch telefonieren. Ihr passt so sehr alle zusammen, auch mit Jana, dass ihr wirklich so unglaublich nette, kreative, schlaue Menschen seid, dass ich das total großartig finde, dass ihr euch in diesem Leben gefunden habt. Muss ja ich mal sagen. Ja. Leonie, dann bedanke ich mich, dass du angerufen hast. Liebe Grüße nach Aachen. Und ich danke dir ganz doll und wünsche dir einen schönen Abend. Bis bald.
5: Danke, gleichfalls.
0: Danke, tschüssi. Ciao.
5: Tschüss.
0: Sag mal, Anna, kannst du denn auch irgendwie verstehen, dass dieses Einsamkeitsthema so ein Tabuthema ist?
6: Ja, also ich check auch irgendwie nicht, warum man da nicht drüber reden kann.
0: Du checkst nicht, warum man da nicht drüber reden kann. Das ja heißt, du verstehst es eigentlich nicht, warum das so ein Tabuthema
6: ja
0: ist.
6: Ja, ja.
0: Das heißt, für dich ist es ganz easy, da offen drüber auch zu reden mit Menschen.
6: Also es kommt halt auf die Person an, aber ich könnte da eigentlich so drüber reden.
0: Mhm, okay. Wann hast du dich denn zuletzt einsam gefühlt?
6: Ja, ich glaube so letzte Woche oder so, da war ich auf so einer Party von unserem Jahrgang und um mich herum waren halt ganz viele Leute und so, aber irgendwie hat man sich dann trotzdem einsam gefühlt, weil irgendwie nicht die Richtigen da waren oder nicht so Leute hat, mit denen man so richtig Kontakt hat.
0: Mhm. Und wie gehst du dann damit um? Also setzt du dich dann in die Ecke und guckst allen erstmal nur zu und versuchst das Gefühl irgendwie wieder in den Griff zu kriegen oder rufst du dann Menschen an oder haust du von der Party ab oder wie handelst du das?
6: Ja, also ich habe mich erstmal zu irgendwelchen dazugesetzt.
0: Mhm.
6: Und dann bin ich irgendwann mit dem mitgegangen und dann habe ich irgendwann eine Person getroffen, mit der ich schon öfters ein bisschen Kontakt hatte und danach saßen wir 6 Stunden nebeneinander und haben geredet.
0: Ach, wow, okay.
6: Ja.
0: Okay, okay, krass. Und würdest du sagen, da gab es auch jetzt eine engere Connection zwischen euch oder war das einfach nur so für einen Abend mal ganz nett zu quatschen?
6: Nee, also wir haben uns danach schon befreundet, also wir haben uns danach nochmal getroffen. Ach, jetzt spielen wir auch Fußball zusammen.
0: Oh, wow, ja, nice. Okay. Ja. Und wenn das jetzt mit deinem aus deinem Jahrgang war, das heißt, du bist nicht so eng mit den Leuten aus deinem Jahrgang an sich?
6: Nee, also ich bin eher mit so Leuten von meinem Fußballverein so enger oder halt mit Online-Freundschaften wie Leonie.
0: Ah ja, und fühlst du dich dann in deiner Klasse auch einsam manchmal?
6: Ja, also ich habe jetzt nicht so viel mit denen zu tun. Also ich sehe mal so auf Instagram-Stories, dass sie sich so alle treffen und so, aber ich halt nie dabei bin, ja.
0: Mhm. Jetzt schreibt ihr gerade Never Mind Hebe bei Instagram, wo ich gerade live bin, claudia.kamit, schreibt gerade, wenn du jemanden zum Reden hast, bist du nicht wirklich einsam. Wie würdest du dazu Stellung beziehen?
6: Also ich glaube, Einsamkeit ist eher so, dass nicht niemand da ist, sondern eher, dass man nicht gesehen wird, so dass man das Gefühl hat, dass man nicht gesehen wird.
0: Dass man nicht gesehen wird. Das ja heißt, zu Hause fühlst du dich eigentlich nie einsam, weil du weißt, du könntest zum Beispiel Leonie oder Jana anrufen.
6: Ja.
0: Ah ja, okay. Und jetzt schreibt dir gerade Mascha, man kann sich doch auch mit Menschen einsam fühlen. Das hast du ja eigentlich auch schon gesagt.
6: Ja.
0: Ich habe immer das Gefühl, also ich weiß nicht, ich bin so komplett überangepasst Und habe dann das Gefühl, glaube ich, manchmal, weil ich auch ganz schwer so nach Hilfe fragen kann oder so, dass ich natürlich weiß, dass ich da wirklich ganz großartige Menschen, auch FreundInnen von mir habe, die ich anrufen könnte, aber weil ich denen nicht auf den Sack gehen will mit meinem Gefühl an der Stelle, mit diesem Einsamkeitsgefühl, würde ich dann die gar nicht anrufen und dadurch katapultiere ich mich noch mehr in dieses Gefühl rein. Kannst du das verstehen?
6: Ja, also das denke ich auch. Aber ich sage dann irgendwann so zu mir selber, so mach das einfach. Wenn die da keine Lust drauf haben, dann können die das ja auch einen sagen.
0: Das stimmt, da hast du total recht. Absolut, absolut, absolut. Okay, wie oft hast du denn dieses Gefühl von Einsamkeit?
6: Ja, also so hin und wieder mal. Also ich habe ja jetzt Jana und Leonie. Mhm. Da weiß ich, die sind immer da, wenn man die so anrufen kann. Oder manchmal fahre ich da auch einfach mal hin. Wenn ich sage so, ja, ich hatte lange keinen Kontakt mit vielen Leuten. Und ja.
0: Okay, also das heißt, durch Leonie und Jana ist es so ein bisschen abgepuffert, das Gefühl, plus wahrscheinlich auch noch deine Fußballgruppe da.
6: Ja.
0: Okay, also die halten gegen das Einsamkeitsgefühl auf jeden Fall gegen. Das finde ich total schön. Was würdest du denn jemandem raten, der vielleicht jetzt gerade zuhört und irgendwie das Gefühl hat, er hat gar keine richtigen Freundschaften?
6: Man kann so mal so seinen Hobbys oder so mal so nachgehen und vielleicht auch im Internet gucken, ob es Leute gibt, die die gleichen Interessen hat. Also da muss man ja immer mal ein bisschen aufpassen, nicht, dass es so Fake-Leute sind oder mit KI. Mhm. Aber sonst einfach mit dem mal anschreiben und gucken, vielleicht wohnen die ja in der Nähe. Vielleicht kann man sich auch mit denen connecten und mal was mit dem machen.
0: Mhm. Okay, also über Social Media würdest du versuchen, das so ein bisschen zu klären, über gemeinsame Interessen. Okay.
6: Ja.
0: Anna, ich videostreame ja gerade, Claudia.Kamita sich da, und da schreibt gerade Svenny Tech, ja, ich habe auch Menschen um mich rum und fühle mich einsam, einfach aus dem Grund, dass ich mit keinem davon über meine Gefühle bzw. Probleme reden kann. Da würde mich ja jetzt mal interessieren, ob du ein Mann bist, Svenny Tech, weil ich habe das Gefühl, ich weiß nicht, Anna, ob du das auch empfindest, das frage ich auch gleich mal Jana und dann auch noch Marcelino, dass ich, als ich lange gedatet habe, ich habe ja auch für Tinder, Hinge, Bumble, was ich alles hatte. Und ich habe wirklich viel gedatet. Und da hatte ich irgendwie den Eindruck, und das gibt's natürlich auch anders, ne? Aber ich erinnere mich da an einen Typen, den ich mal gedatet habe, der so zwei sehr enge Freunde hat, wie er immer gesagt hat, mit denen er aber nie über Persönliches geredet hat. Also nie so richtig über Gefühle. Und das finde ich irgendwie total schade. Was für ein Verlust eigentlich. Oder?
6: Ja. Also bei mir, also meine männlichen Freunde, die reden auch nicht mit deren Freunden über die persönlichen Gefühle, aber mit mir schon. Also die meinen so, ja, bei weiblichen Personen fühlen die sich irgendwie sicherer als bei deren männlichen Freunden.
0: Verstehe. Also Svenny Tech, ich habe schon wieder den Namen vergessen. Svenny Tech. Ja, ich bin ein Mann, schreibt er gerade. Wenn du möchtest, ruf auch sehr gerne an, ne? Also auch für dich hier 0331 70 97 110, weil das wäre ja schon mal interessant zu besprechen. Woran liegt es eigentlich, dass du da über Gefühle, mit denen ist da keiner, hast du das Gefühl, du drängst dich denen dann auf und bist dann vielleicht anstrengend, ne? Da können ja auch ganz unrealistische Gefühle einfach reinspielen, die man sich nicht aussucht, die aber so einfach oktroyiert sind vielleicht, auch ich glaube auch durchs Patriarchat, ne? Also es ist ja auch für Männer irgendwie oft so ein Druck, dass man nicht über Gefühle reden darf, leider. Von daher, ja, okay. Anna, ist noch irgendwas von dir offen, wo du sagst, ey, das wolltest du auf jeden Fall noch zu dem Thema sagen, das ist dir wichtig?
6: Gerade nichts.
0: Okay, wenn ich rufst du einfach nochmal an. Das war schön, mit dir zu reden. Und ich freue mich einfach, dass du Jana und Leonie für dich gefunden hast und dass die eigentlich dieses Gefühl wegzaubern. Okay. Ich drücke dich ganz doll und ich wünsche dir einen wunderschönen Abend. Liebste Grüße nach Ostfriesland. Bis bald, Anna. Ciao.
6: Tschüss.
0: Ciao. So, 0331 70 97 110. Svenitech schreibt dir auch gerade nochmal. 0331 70 97 110. Vielleicht kann ja jemand mal einen Gefallen tun bei Instagram und mal unten das Thema reinschreiben mit der Telefonnummer. Dann fixiere ich das mal. Das hätte ich mal vorher machen sollen. Aber habe ich vergessen. Also 0331 70 97 110. Das geht raus an alle. Wenn ihr Lust habt, über das Thema Einsamkeit mit mir zu quatschen, auch anonym, gar kein Problem, ruft hier sehr gerne mal an. Und ey, Marcelino, sorry, ich weiß, du wartest auch schon einen Moment, aber Jana hat eindeutig früher angerufen, aus der Nähe von Mönchengladbach. Hi, hi, hi.
7: Hello.
0: Hello, schön, dass du anrufst. Wann hast denn du dich zuletzt einsam gefühlt? Weißt du das noch?
7: Ich fühle mich tatsächlich oft einsam.
0: Ah, okay. Toll. Also fällt dir das schwer, das zu sagen, oder fällt dir das leicht?
5: Es kommt immer sehr darauf an, aber ich glaube, es hilft oft, das Problem beim Namen zu nennen und
0: ja, safe, das ja, absolut
5: gerade anzugehen. Yes.
0: Kannst du denn da auch mit Leonie und anderen drüber reden, oder fällt dir das eher schwer? Generell, mit Menschen darüber zu reden.
5: Boah, ich bin generell ein Mensch, der sehr, sehr wenig über sich und seine Gefühle redet und eher für andere Menschen da ist. Mhm. Total blöde Angewohnheit, aber ich glaube, wenn ich das Bedürfnis hätte, dass ich safe mit denen reden könnte. Also, da mache ich mir gar keine Gedanken.
0: Mhm. Aber, also ich würde mich auch so einschätzen. Gleichzeitig habe ich aber auch dieses Muster, dass ich eben anderen nicht auf den Sack gehen möchte und nicht nerven möchte. Ja, und eigentlich das Gefühl habe, ja, ich habe ja FreundInnen. Und dann werden die eh nur sagen, ja, aber du bist ja nicht allein, du kannst immer anrufen. Und dann denke ich so, ja, warum soll ich das sagen? Gleichzeitig würde es mir aber vielleicht helfen, das zu hören. Und dann sitzt man da, hat man sich so selber in die Falle, sich selber in die Falle gelockt irgendwie.
5: Ja, das checke ich. Und ich glaube, das ist so ein Punkt, weshalb ich sehr, sehr wenig so über mich und meine Gefühle rede und eher für andere da bin. Ja.
0: Mhm. Ja, ist ja eigentlich auch sehr logisch, ne? Also, ich meine, das ist halt ein Muster, ne? Kommt halt aus der Kindheit so, also verstehe ich schon. Ich bin da inzwischen sehr gut geworden, zwar drüber zu reden, aber ich merke so, bei diesem Thema habe ich so richtig meine Grenze erreicht. Also ich weiß nicht warum, ich habe vorhin richtig was geheult, als ich gelesen habe, wie viele FreundInnen von mir unter das Post was drunter geschrieben haben. Ich weiß auch gar nicht, ich habe mich so doll gerührt, von daher ist das irgendwie ja komisch, aber ich kann das total verstehen. Was machst du denn, wenn du dich einsam fühlst? Du bist ja dann sehr geübt in dem Gefühl.
5: Ich glaube, es ist immer wichtig, im Kopf zu haben, dass man, obwohl man sich einsam fühlt, dass man nicht alleine ist. Und ich glaube, das hilft mir immer sehr. Ich glaube, ich fühle mich oft einsam, weil ich mich oft nicht traue, wirklich sichtbar in Situationen zu sein und mich oft in sozialen Interaktionen zurückziehe, weil ich ich habe Angst, dass ich irgendwie zu viel bin oder dass ich mich verstecken müsste. Und ziehe mich deshalb zurück und glaube, deshalb fühle ich mich oft in so sozialen Interaktionen einsam. Aber ich weiß ja, dass ich eigentlich nicht alleine bin und ja, schwierig zu erklären.
0: Nee, finde ich überhaupt nicht. Ich finde, du erklärst das ganz hervorragend, ganz großartig. Jedenfalls, ich glaube, alle, die mit diesem Gefühl relaten können, von dieser Art von, das ist ja auch eine Art von Überangepasstheit, ne? Von ich will nicht zu viel sein, ich will nicht anstrengend sein, ich will nicht nerven, ich will nicht zu viel über mich reden. Und wahrscheinlich kennst du auch dieses Gefühl, dass wenn du dich mit einer Freundin 3 Stunden getroffen hast, dass du das Gefühl hast, dann danach, hoffentlich habe ich nicht zu viel von mir erzählt. Hoffentlich habe ich genug nachgefragt. Hoffentlich fühlt die Person sich von mir genug gesehen, so. Und dann passt das ja total in dieses Gefühl rein. Also, das finde ich ein total kluger Rückschluss, den du da gezogen hast, über den ich noch nie nachgedacht habe. Aber, dass man natürlich dann, ja wirklich, dass man dann, sorry, ich muss das jetzt nochmal für mich wiederholen, damit ich das auch selber abspeichere, dass du sagst, dass du niemandem zu viel sein möchtest und dann natürlich das nicht ansprichst und dadurch erst recht auch irgendwie ja dieses Einsamkeitsgefühl so in dir noch mehr aufflammt. Mhm. So total nachvollziehbar und total logisch. Okay, also das heißt, du versuchst dann einfach so einen Realitätsabgleich, wenn das soweit ist.
5: Ja.
0: Und rufst du die anderen dann auch an? Nee, das machst du nicht, weil dann bist du ja anstrengend und zu viel und zu nervig.
5: Ja, also ich weiß tatsächlich so, könnt die anrufen und ich weiß auch also egal welche Tageszeit gerade ist, das ist egal. Aber ich glaube, das ist in meinem Kopf durch einfach frühe Freundschaften so komplett verankert, dass ich dann einfach zu viel bin, weil mir oft früher auch gesagt wurde, wenn ich über Sachen geredet habe, so boah, du redest ja nur über dich und bla bla bla. Ich glaube, das ist so in meinem Kopf verankert, dass ich einfach immer noch die Angst habe, zu viel zu sein und ja, andere nicht zu Wort kommen zu lassen, obwohl es nie so war. Also das, ja, schwierig.
0: Mhm. Ja, war wahrscheinlich mehr Selbstauskunft von den anderen, ne?
5: Ja, tatsächlich.
0: Ja, glaube ich auch. Also weil ich finde, du bist so ein überempathischer Mensch. Ich kann mir jetzt nicht vorstellen, dass du dich mit jemandem 2 Stunden hinsetzt und nur über dich redest. Also das würde mir sehr schwer fallen, mir das vorzustellen. Lass mich mal ganz kurz hier noch vorlesen. Hier schreibt gerade Rob, ich bin gerade live bei Instagram, claudia.kamit, da schreibt gerade Ruby zum Thema Einsamkeit. Als eher introvertierter Mensch kann ich mit Einsamkeit ganz gut umgehen, weil ich es eigentlich bevorzuge, alleine zu sein. Wenn es zu schlimm wird, dann höre ich immer gerne Live-Radio. Das hilft. Obwohl wir ja dann an der Stelle sind, dass wir eigentlich erst auseinanderklamüsern müssten, was Einsamkeit und was alleine sein ist, ne?
5: Ja. Also ich finde auch, Ich bin super gern alleine. Oh,
0: ich habe gerade irgendwie, als ob hier so ein Bär unter dem Tisch sitzt. Das ist ja gruselig. Oh Gott, sind hier Geister? Hast du das auch gehört?
5: Nee.
0: So wie ich jetzt irgendwann mal so. Oh Gott, ich habe schon Halluzinationen. Entschuldige bitte, Jana. Ich hoffe, du weißt noch, wo wir waren. Ich gerade nicht mehr.
5: Gut. Einsamkeit und Alleinsein.
0: Ah ja, stimmt, danke.
5: Ja, bitte. Immer gerne.
0: Ja, hau mal raus. Wo ist für dich der Unterschied?
5: Also ich bin auch ein super introvertierter Mensch tatsächlich. Und ich bin auch super gern alleine. Gleichzeitig auch super gern unter Menschen. Also es kommt immer so sehr drauf an, mit wem ich unterwegs bin. Mhm.

0: Das weiß ich, ja. Bei dir, es hat irgendjemand vorhin an irgendeiner anderen Stelle geschrieben.
1: Ja, verstehe ich komplett. Aber ich glaube, ich weiß nicht, ob das jetzt im Allgemeinen so ist, aber vor allem bei mir, dass die Einsamkeit bei mir, glaube ich, viel mit Ängsten zu tun hat und dadurch sehr, sehr viel bedingt ist und ich mich deshalb trotzdem unter anderen Menschen oft einsam fühle. Nicht, weil ich die Menschen nicht mag oder nicht oder weil ich denen nicht vertraue, sondern ich glaube, weil das einfach sehr viel in meinem Kopf verankert ist durch frühere soziale Kontakte.
0: Okay.
1: Ich glaube, Einsamkeit ist generell ein super großes Problem in der heutigen Gesellschaft durch Social Media und ja.
0: Glaubst du, das wird noch verstärkt dadurch oder würdest du auch sagen, das ist ein zweischneidiges Schwert?
1: Ich glaube auch beides. Also früher habe ich mich sehr viel von Social Media beeinflussen lassen, weil man oft auf Social Media ja nur die guten Seiten eines Lebens postet und jetzt nicht die schlechten Seiten. Und ich habe dann mal gesehen, so, boah, die hat voll das coole Leben und pipapo und keine Ahnung. Und dabei ist es bei den meisten Menschen halt einfach nicht so. Also Social Media ist ja null Realität. Zumindest bei den meisten Accounts nicht. Das habe ich gestern tatsächlich auch ein Video gepostet auf TikTok. Ganz interessant eigentlich. Weil das Thema ist super viel in meinem Kopf. Also dass Social Media so null Realität widerspiegelt. Und dass das, was auf Social Media ausgedrückt wird, auch oft nicht dem widerspiegelt, was die Personen wirklich fühlen. Und ich glaube, Einsamkeit kann sich ja durch Social Media sehr verstärken, aber auch abgeschwächt werden, indem man da neue Leute kennenlernt.
0: Mhm. Also auch so eine wie sagt man denn? Naja, ein zweischneidiges Schwert. Ich finde, das klingt irgendwie so, als ob meine Oma das sagt, aber mir fällt kein besseres Wort dafür ein oder keine andere Redewendung.
1: Ich weiß, was du meinst. Ich habe auch nichts anderes.
0: Okay. Jana, das war sehr schön und sehr schlau, wieder mit dir zu reden. Also, danke. Ihr seid ein tolles Dreiergespann. Anna, Leonie und du, ich finde, ihr passt wahnsinnig gut zusammen. Und ich danke dir von Herzen, dass du da so offen mit mir drüber geredet hast und auch über deine Ängste, die damit so verbunden sind, ne? Zu viel zu sein. Ich kann mir nur sagen, Jana, ich kenne dich jetzt nicht wirklich gut, aber aus meinem Gefühl heraus habe ich nicht die Vorstellung, dass du jemals irgendjemandem auf gewisse Weise zu viel sein kannst, weil du einfach so empathisch bist, dass du dich ja immer an den richtigen Stellen zurücknehmen wirst. Und da bin ich mir 1.000.000% sicher. Nee, wirklich, meine ich genauso. So, Jana. Ja, bevor du jetzt weinst, ich drücke dich jetzt hier und wünsche dir einen schönen Abend, du Liebe. Bis bald, Jana.
1: Bis bald.
0: Tschüssi, ciao.
1: Tschüssi.
0: Übrigens ist Frankreich gerade aus der WM geflogen, habe ich gerade hier als Nachricht noch bekommen auf meinem Laptop. Wie kann das denn sein? Also wirklich krass. Ich hätte gedacht, Frankreich wird Weltmeister. Nun gut, 0331 70 97 110 und da schreibt gerade leise, aber laut Magazin. Ach, das ist doch, glaube ich, auch deren Magazin. Jana ist wirklich eine tolle Person. Absolut. So, jetzt machen wir hier direkt mal weiter.
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0: Hi, genau, das bin ich und ich möchte heute mit euch über das, wie ich finde, wahnsinnig wichtige Thema Einsamkeit reden. Und ich habe auch nochmal hier so eine Studie gefunden gehabt, die relativ neu rausgekommen ist. Die wurde vom BIP rausgegeben und dass wirklich 42% der 21- bis 30-Jährigen sich oft einsam fühlen. Also das finde ich schon sehr, sehr spannend, hat das Bundesinstitut für Bevölkerungsforschung rausgegeben. So, wie geht's euch? Wann fühlt ihr euch einsam? Marcelino aus Mitte. Hi, aus Berlin. Tag.
3: Hallo, Claudia.
0: Ach, du klingst ja richtig wach. Ich hatte das Gefühl, oder hat er jetzt Angst, du bist jetzt sauer, dass du so lange warten musstest, aber...
3: Nein, überhaupt nicht. Ich kenne das ja auch durch andere Blue Moons, dass manchmal hier Leute vorgenommen werden, die noch jünger sind oder...
0: Nee, ich habe wirklich die Reihenfolge dann, also ich sag's euch, danach sind Sven und Hilma dran, ne, die zur gleichen Zeit angerufen haben. Ich versuche hier ganz fair zu sein, aber das ist natürlich auch nicht ein Thema, wo ich so in einer Minute das abhaken kann, weil das einfach ein deepes Thema ist und ich das auch wichtig finde, dass wir uns Zeit nehmen. So, erzähl mal.
3: Ja, klar, also ich wollte noch sagen, ich fand's ganz süß, dass dein Moderator mir auch gesagt hat, hey, ich muss noch ein bisschen warten, dass du ihnen das gesagt hast. Das
0: Bent hat dir das gesagt, mein Redakteur, ne? Ja, weil ich hab dann immer Angst.

0: Das ist auch meine Überangepasstheit, dass ich immer denke, oh nein, jetzt müssen alle so lange warten, jetzt sind die dann sauer oder ich will die ja gar nicht so lange warten lassen. Das nervt ja auch für die Leute, die wollen andere Sachen machen und dann legen die auf, weil sie, also da, ich habe so, du kannst dir nicht vorstellen, was für Filme ich fahre, während ich hier sende, wirklich. Also,
1: crazy.
0: Ich glaube, in meinem Kopf, das ist so anstrengend in meinem Kopf, also naja, egal, aber hey, merkt man nicht, ne, merkt man nicht. Nee. Marcelino, ich habe keine Ahnung, was du damit meinst, aber ich lese unter deinem Post, das hat der Bent da reingeschrieben, weil du es gesagt hast, Einsamkeit in Gruppen, weil es keine Verbindung gibt. Erzähl mal, was meinst du damit?
1: Also, ich habe halt früher bemerkt, als ich auch noch nicht so tief mit Freundschaften war, weil ich in der Schule Mobbing und so vieles erfahren habe und auch Fake Friends damals hatte, dass ich mich in Gruppen einsam gefühlt habe. Also ich bin zu Gruppen hingegangen und hatte dann auch manchmal doch schon irgendwie mit Leuten was erlebt. Aber immer wieder kamen so Gefühle auf von, hey, ich habe das Gefühl, nicht richtig dazu zu hören, mhm, weil alle anderen schon enger miteinander sind. Also ich fühlte mich dann wie das dritte Rad am Wagen sozusagen und habe mich dann auch, glaube ich, selber oft ziemlich oft zurückgezogen, anstatt halt zu fragen, hey, ich würde ganz gern oft oder öfter dabei sein oder mehr mit euch tief sein. Mhm. Und wenn ich mit Leuten darüber nämlich gesprochen habe, haben die mir das auch so geäußert. Sie wussten gar nicht. Ich weiß, einmal war das so ein Fallbeispiel, dass Leute mal Volleyball spielen gegangen sind. Und ich habe mich so außenseiten vorgeführt. Ich war so, ja, ich bin nicht der Beste darin, aber ich würde einfach auch ganz gerne gefragt werden, ob ich nicht auch Lust hätte, mitzukommen.
0: Verstehe ich.
1: Ja, und dann haben wir irgendwann mal darüber geredet, wie ich mich gefühlt habe. Und dann meinte diejenige, hey, ich wusste gar nicht, dass du das auch gern gemacht hättest.
0: Ja, ist ja auch oft logisch, ne? Aber ich glaube, es ist immer schön, alle zu fragen, ob sie mitkommen möchten, auch wenn sie dann Nein sagen. Also ich glaube, das hilft. Ich glaube, gerade so Menschen, die introvertiert sind oder die vielleicht nicht so viel Energie haben, weil sie vielleicht auch arbeiten oder weil sie es viel kostet, sich mit Menschen zu treffen. Ich glaube, es ist immer cool, trotzdem zu fragen. Und selbst wenn sie 18 Mal Nein sagen, es fühlt sich vielleicht dann auch scheiße an, aber trotzdem immer gut zu fragen, finde ich.
1: Definitiv. Und ich finde, man merkt so, das A und O, was Leute ja auch sagen in Beziehungen, ist, du musst reden. Also ja, so einerseits musst du derjenige sein, der halt auch fragt, und ich kenne das, weil ich das auch hatte, dass du irgendwann keine Lust mehr hast zu fragen, weil du ständig derjenige bist, der fragt und irgendwie nie andere schreiben. Und du denkst, jetzt sind doch mal auch die anderen dran. Aber man merkt auch, Leute freuen sich total, wenn du sie fragst. Irgendwie.
0: Safe, ja.
1: Komm, vielleicht geht's denen ja genauso, dass sie selber denken, ich will nicht sein derjenige, der fragt. Mhm. Ja, und auch bei Missverständnissen nachfragen, aber auch die andere Person, wenn sie merkt, hey, irgendwie, der ist mal bei uns oder nicht, versucht da auf eure Mitmenschen zu achten, irgendwie, wenn ihr könnt, und guckt drauf und fragt lieber einmal öfters nach, als nicht zu sagen, weil dadurch passieren Missverständnisse und ich würde sagen, dadurch passiert es halt auch, dass Leute sich außen vor fühlen und Einsamkeit halt trotzdem in so Gruppen entstehen kann.
0: Mhm. Sag mal, was glaubst du denn, warum sich so viele Menschen so einsam fühlen? Also ich meine, wenn man hier diese Studie, der Studie glaubt, die ist jetzt noch nicht mal einen Monat alt.
1: Ja.
0: Und man eigentlich sagen kann, jeder Zweite zwischen 21 und 31 fühlt sich da irgendwie immer mal wieder einsam. Dann, also hast du dafür eine Erklärung? Glaubst du, das war schon immer so, aber jetzt haben wir es erst so erhoben und die Leute sagen das ehrlich? Oder glaubst du, das kommt durch Social Media, durch, ich weiß nicht, was ist deine Erklärung?
1: Wenn du mich so fragst, also irgendwie sind meine ein paar Gedanken sind dazu, dass wir früher vielleicht auch einfach mehr gemacht haben draußen und halt nicht so auf Social Media abgehangen haben, also nicht so Dummscrolling betrieben haben. Auf der anderen Seite, gerade der Jahrgang, zu dem ich ja auch gehöre, wir haben Corona miterlebt, so in der Schulzeit auch noch, und konnten nicht so raus und Verbindungen knüpfen. Und ich merke, wie schwer es gerade fällt, auch irgendwie in der Ausbildung oder sowas zu kommen. Und wenn du jetzt nicht in so einem Umfeld bist, wie Schule oder Uni oder Ausbildung oder Job oder nicht mehr in einer Gruppe, ich glaube dadurch, klar, man hat seine Freunde, aber du siehst sie ja auch nicht jeden Tag. Und es fehlt vielleicht dann so wirklich, was mit Leuten zusammen zu machen.
0: Ja, kann total gut sein. Ich glaube auch dadurch, dass man so ein bisschen Zeit in die digitale Welt verlegt hat, ne, ist dann, kommt dann halt vielleicht der wirkliche Kontakt so eye to eye so ein bisschen zu kurz. Total, ja, nachvollziehbar, ja, ja auch irgendwie. Trotzdem irgendwie traurig. Wie schwer fällt es dir denn, das zu sagen? Also hast du das Gefühl, es ist ein Tabuthema oder für dich eher nicht, Einsamkeit?
1: Ich glaube, mir fällt das sehr schwer zu sagen. Irgendwie nicht, weil ich denke, oh, meine Freunde werden dann so, ach, oh Mann, dann lass uns doch was machen. Ich weiß nicht, es ist halt, ich glaube, da kommt halt, du fühlst dich einsam und es ist so, ist ja eh mehr so dein Gefühl, würde ich beschreiben. Ich weiß nicht, ob es Scham oder so denn ist. Also es ist so, ich bin dann, also es passiert nicht vor Ort. Ich bin dann zu Hause und dann fühle ich mich einsam. Mhm. Oder wenn ich, wie schon Leute gesagt haben, Leute sehe, die was zusammen machen und dann in meinem Kopf aufploppt, oh Mann, irgendwie wäre ich total gern dabei.
0: Ja, warum wollen die mich nicht dabei haben, ne?
1: Ja.
0: Ja, kann ich voll relaten, kann ich voll verstehen. Obwohl man vielleicht am Ende eh Nein gesagt hätte, ne? Das ist ja auch so weird, dass das Gehirn so ist, dass man denkt so, ey, ich hätte gar nicht, ich will gar nicht da dabei sein. Ich hätte, wäre nur gerne gefragt worden, damit ich Nein sagen kann.
1: Ja, oder?
0: Ja, so dumm. So dumm. Aber ja, fühle ich sehr, Marcelino, fühle ich sehr. Ach, okay.
1: Ich wollte noch zu deiner anderen Frage was sagen. Du hattest vorhin gefragt, wie es so ist, mit den Gefühlen auszusprechen. Ich bin offen schwul und ich habe auch eher schwule Freunde, aber ich muss trotzdem sagen, so mir klar, wir sind jetzt auch erst die letzten Jahre enger geworden miteinander und wenn wir uns sehen, dann sprechen wir immer oft über viele Themen. Also, aber so richtig über die Gefühle, klar, man sagt, hey, der Tag war beschissen oder das und das ist passiert und das nervt mich. Aber so richtig tief, glaube ich, fühle ich eher selber, als dass ich irgendwie mit den Leuten darüber spreche, obwohl sie mir öfters dann schon sagen, hey, wenn du irgendwie mal Redebedarf hast, dann können wir uns zusammensetzen.
0: Aber woran liegt das?
1: Ich kann es ehrlich nicht sagen. Ich weiß nicht. Es ist,
0: Marcelino, kannst du mal dranbleiben, weil Sven, der vorhin ja auch in der Studio-Message war, bei Instagram, live, claudia.hamid heiße ich da, der ruft gerade an und der hat ja auch keine Leute, mit denen er reden kann. Darf ich den mal dazu holen?
1: Ja, klar.
0: Okay, dann machen wir das jetzt mal. Hier ist Sven aus MacPom. Hi!
2: Hi!
0: Hello, hello. Ey, ich freue mich sehr, dass du anrufst. Ist okay, dass ich Marcelino mal hier kurz drin habe, weil der
2: gar kein Problem.
0: Eigentlich da total relaten kann. Erzähl mal, wie ist es denn bei dir? Also,
2: ja, ich habe Einsamkeitsproblem aufgrund meiner Psyche, sag ich mal. Also ich kann halt wenig mit Menschen so, da ich halt ich vertraue halt irgendwie keinem. Das Vertrauen, bis ich irgendwem vertraue, das dauert sehr, sehr lange.
0: Ah, okay, das ist nochmal ein ganz anderes Grundproblem.
2: Ja, denke ich nämlich auch. Deswegen melde ich mich auch nochmal.
0: Verstehe. Jetzt check ich's erst.
2: So, ich sag mal jetzt als kleiner Junge war ich halt so das ADHS-Kind, was halt ständig jedem auf den Sack gegangen ist und habe dann nachher auch Medikamente gekriegt gegen den ganzen Scheiß. Und ja, dann wurde ich halt egoistisch betitelt, sagen wir es so. So, und im Laufe der Zeit hat sich das Ganze so gewandelt, dass ich jetzt quasi mehr so in mich gezogen bin, so nicht mehr den Leuten mitteilen, wie es mir geht und was ich so mache, weil ich das einfach nicht mehr möchte. So, also weil ich es nicht mehr kann im Endeffekt.
0: Weil du das nicht mehr kannst, kannst du das nochmal ein bisschen genauer erklären, weil du das Gefühl hast, du wirst dann wieder als auch zu viel und zu nervig und zu anstrengend empfunden?
2: Ja, dadurch, dass mir ja damals immer gesagt wurde, ich bin egoistisch und ich soll nicht nur an mich denken und ich soll an andere denken und dadurch ist das halt so eingebrannt in meinem Kopf, ne? Würde ich fast behaupten schon.
0: Verstehe. Was ja dann an der Stelle jetzt schon wieder fast ähnlich ist zu dem Marcelino. Ihr habt eigentlich grundverschiedene Ausgangspositionen, aber das Gefühl ist ja schon das Gleiche, ne? Dass man das Angst hat, zu viel zu sein und zu nervig und zu anstrengend.
2: Ja, im Endeffekt ja. Schon,
0: ja. Ja, kann ich auch mit voll relaten. Ey, Marcelino, wolltest du was dazu sagen?
1: Ja, ich wollte sagen, also bei Sven war der Name, ne?
2: Ja.
1: Mhm. Genau. Wenn ich das so richtig verstanden habe, ist es bei dir, weil du einfach dafür schon als Kind beschämt worden bist für das, was du eigentlich einfach hast, wer du
2: für
1: im Leben bist.
2: Für die Persönlichkeit, die ich hatte.
1: Ja, für die du halt nichts kannst. So.
2: Genau.
0: Was ja auch nichts Schlechtes ist, ne? Also.
1: Genau. Nee, und bei mir würde ich sagen, kommt es halt dadurch, dass also dieses Alleingefühl oder nie so richtig in Gruppen dazu gewesen sein war.
0: Was? War das jetzt ein Satz?
1: Ja, irgendwie verwirrt. Naja, also, dass ich in der Schule halt gemobbt worden bin und selbst wenn ich reden wollte, dann wurde ich natürlich auch weggeschickt, so. Mhm. Aber halt nie so die Verbindung in einer Gruppe hatte und dadurch auch total in den Anfangszeiten, in denen ich Jugendgruppen besucht habe, totale danach Angst hatte, war das jetzt zu viel? Habe ich mich irgendwie falsch verhalten?
2: Das selbe Problem hatte ich auch so.
1: Ja, okay. Weil ich halt auch nicht verstanden, glaube ich, habe oder so danach gesucht habe, wie verhält man sich in einer Gruppe? Oder
0: aber darf ich mal kurz fragen, ist es denn überhaupt so, Sven, das kannst du ja auch gleich mal beantworten. Also wenn ich jetzt überlege, sagen wir mal, ich fühle mich jetzt einsam, ja? Also sagen wir mal, ich sitze da mit meinen zwei besten Freundinnen. Dann würde ich mich auf jeden Fall trauen, das anzusprechen. Aber sagen wir mal, wenn da nur eine Person dabei ist, die mir nicht super, super, super nahe steht, sondern einfach nur, die ich sehr gerne mag, dann würde ich ja mich eh nicht in der Gruppe anvertrauen. Also ist das nicht eher etwas, was man eh so unter vier Augen macht, sich anzuvertrauen?
2: Ich kann dazu sagen, dass bei mir in der Stadt, also die Leute, die ich kenne, so, die sind halt sehr hinterrücks und die reden halt auch gerne mal schlecht über alles und also über Gott und die Welt, sag ich mal. Mhm. Und da kann dann auch mal rucki zucki, wenn man dann dem einen, den man als besten Freund betitelt, was erzählt, das kommt dann auf einmal in der halben Stadt an, so. Und das ist dann halt auch dieses Problem, wo ich dann sage, ich erzähle es dann lieber gar keinem.
0: Ja, das verstehe ich. Das sind ja auch keine echten Freundschaften dann, ne?
2: Ja, deswegen sage ich, ja, kann ich auch hier keinen Freund nennen. So habe ich hier keine Freunde.
1: Hm. Also, auch,
2: also ich mache ja Musik auch und dadurch habe ich ja Online-Verknüpfungen, sage ich mal, mit anderen Leuten. Und
0: kannst du dich denen anvertrauen?
2: Denen fühle ich mich dann verbundener, weil da weiß ich, die kennen mich nicht, also die kennen mich nur halt online und die kennen auch keine Leute von mir, so die, also die könnten das niemandem erzählen, was mich schaden könnte. So.
0: Was ja aber deswegen auch eine andere Art von Vertrauen ist, ne? Also ob du jemandem.
2: Deswegen fühle ich mich online ein bisschen vertrauter, ja.
0: Das verstehe ich. Auf der anderen Seite ist es natürlich auch eigentlich ein bisschen strange, dass du Leuten vertraust, nur weil sie gar keine Möglichkeit haben, dich schlecht zu behandeln in dem Moment.
2: Ja, das ist dann wieder meine Psyche, die da so rumspielt.
0: Ja, aber ist ja auch logisch. Ich glaube, es wird einigen Leuten da draußen so gehen, aber trotzdem weiß ich jetzt nicht, ob diese Freundschaft dann am Ende wertiger ist, nur weil sie gar nicht die Möglichkeit hätten.
2: Nein, das glaube ich nicht. Aber das wären die einzigen Menschen, wo ich dann, also manche Menschen, mit denen ich halt lange, lange Kontakt habe schon denn, so über Jahre, über ein, zwei Jahre schon, die kenne ich ja dann auch schon besser.
0: Das stimmt. Ja, und ich meine, du bist jetzt 19, ne? Da können ja noch viele Freundschaften auch dazukommen. Marcelino, ich glaube, du wolltest auch gerade was sagen.
1: Ich wollte sagen, dass ich mich eher schon dann in Vier-Augen-Gesprächen anvertrauen würde. Mhm. Ich glaube, bei mir braucht es aber auch immer so ein bisschen, dass ich, also, ist jetzt anderes Ding, aber wenn ich jetzt eine Person date und merke, hey, für mich matcht das nicht, bin ich auch erstmal in mich gekehrt, aber ich finde es halt besser zu sagen, dass es nicht passt. Und dann oft passiert es, dass ich es halt erst dann beim dritten Anlauf wirklich mache.
0: Ja, kann ich verstehen. Es ist vielleicht auch eine Übungssache, ne, dass du vielleicht auch erstmal wieder genug positive Erfahrungen sammeln musst, nachdem du viele schlechte gesammelt hast.
2: Ja, genau. Auf jeden Fall. Das dauert bei mir deutlich länger.
0: Ja, wollte ich auch sagen. Ich glaube, du bist da auch noch auf dieser Reise. Ja, kann ich total nachvollziehen, dass ihr beide da so ein bisschen echt leider sehr schlechte Erfahrungen gemacht habt und Sven ja auch irgendwie immer noch macht da in seiner Ecke und dass man dann erstmal wieder Vertrauen aufbauen muss. Sven, Marcelino, gibt's noch irgendwas, was ihr auf jeden Fall zum Thema sagen wollt? Und ich hätte noch eine Frage, ob ihr glaubt, weil ich in dieser Studie, die ich hier gefunden habe, von dem Bundesinstitut für Bevölkerung, dass sich Frauen öfter einsam fühlen als Männer. Und da habe ich gedacht, was glaubt ihr, woran liegt es? Ist es daran, dass das wirklich so ist? Oder glaubt ihr, dass vielleicht Männer, die einfach, sagen wir mal, in einer Fußballtruppe sind, so nebenbei, irgendwie dann denken, naja, ich kann ja gar nicht so einsam sein. Ich habe ja notfalls noch die Jungs, auch wenn das gar keine echten Gespräche sind, die da stattfinden.
2: Ja, oder, das ist, glaube ich, auch.
0: Ach so, oder dass ihr vielleicht glaubt, dass Männer auch immer noch durch das Patriarchat vielleicht sich auch gar nicht trauen, zu sagen, ja, ich fühle mich manchmal einsam.
2: Ja, oder das. Also eins von beiden muss es sein.
1: Mhm. Ich hätte gesagt sogar beides. Also ich würde sagen, ja, so Männerfreundschaften werden halt immer sehr kumpelhaft, zumindest auch in den sozialen Medien dargestellt. Also wenn man so Videos ansieht, wo Frauenfreundschaften viel reden und Männer sind so, ach so, ich weiß gar nicht, wann er Geburtstag hat, aber wir sind beste Freunde.
0: Ja.
1: Dass es immer sehr leicht wirkt. Aber ich könnte mir auch vorstellen, dass die Dunkelziffer einfach viel höher ist, weil man halt, also doch durch dieses Patriarchat, dieses Männer müssen ihre Gefühle irgendwie, dürfen nicht zeigen und so ein Quatsch, halt, dass das, wenn dann erst viel später kommt oder gar nicht so da ist.
0: Ja, voll. Kann ich voll verstehen. Also ist ja auch irgendwie...
2: Oder dass viele das einfach gar nicht so für sich wahrhaben wollen, dass sie sich einsam fühlen. So.
0: Ja, oh, das kann auch noch dazu kommen, das stimmt. Ja, weil das so ein... Ja, hast du total recht. Das ist ja auch wie eigentlich dieses Patriarchat-Ding, ne? Ja, total nachvollziehbar. Sven, Marcelino, ich danke euch sehr, dass ihr angerufen habt.
2: Ja,
0: ich bin gleich bei Finjan, was für ein schöner Name. Und ich danke euch jetzt und wünsche euch einen wunderschönen Abend. Bis ganz bald, ihr beiden.
2: Ja, dir natürlich auch.
0: Dankeschön, tschüssi. Ciao. Ich wollte noch eine Sache kurz sagen. Ich bin ja gerade, wie gesagt, hier live bei Instagram, claudia.kamit mit IETH, mein Name. Und hier schreibt gerade Social Marlin. Er studiert Psychologie und hört gerade sehr interessante Sachen, ob ich mal die DOI der Studie durchgeben kann. Ich kann dir jetzt nur sagen, du kannst einfach mal wirklich vom Bundesinstitut für Bevölkerungsforschung das googeln, also einfach eingeben Bundesinstitut für Bevölkerungsforschung und dann steht hier neue Daten zur Aktionswoche gegen Einsamkeit. Jeder fünfte junge Erwachsene fühlt sich stark einsam und dann kann man richtig nochmal in die Einsamkeitsempfindungen im Zeitverlauf reingehen, in den Altersgruppen. Also ich glaube einfach, wenn du Bundesinstitut für Bevölkerungsforschung, also BIB, googelst und dann vielleicht noch Aktionswoche Einsamkeit, wirst du es auf jeden Fall finden. Ansonsten schreib mir danach nochmal hier eine Nachricht bei Instagram, dann antworte ich dir und schicke dir auch natürlich den Link, wenn dich das interessieren würde. Jetzt wollte ich eigentlich auch mit Hilmar reden, aber Hilmar hat leider aufgelegt, weil er zu lange warten musste. Fühle ich sehr, tut mir leid. Da kommt dann direkt mein schlechtes Gefühl, ne? Also direkt mein, oh mein, ich habe Kacke gebaut. Na gut, ich versuche mich jetzt nicht daran aufzuhängen, weil Es ist so. Ich kann nicht kurze Gespräche führen beim Thema Einsamkeit. Also 0331 70 97 110 ist die Nummer. Und jetzt hier Finjan aus Hoyerswerda. Hi Finjan.
3: Hallo.
0: Danke, dass du kurz gewartet hast. Ich weiß, es nervt, aber ich kann es leider nicht schneller machen gerade.
3: Alles gut, hab Zeit.
0: Danke. Sag mal, erzähl mal, wann hast denn du dich so zuletzt einsam gefühlt? Hast du das so auf dem Schirm?
3: Also ich fühle mich in letzter Zeit schon öfters einsam. Mhm. Auch dadurch, dass ich manchmal das Gefühl habe, dass ich keine richtigen Freunde habe, auch nicht Kontakte auf dem Handy habe.
0: Obwohl du viele Kontakte im Handy hast, dass du trotzdem das Gefühl hast, dass du so dich einsam fühlst, ja? Das hast du gerade gesagt.
3: Genau.
0: Aber ich habe es akustisch nicht so ganz verstanden. Okay. Mhm.
3: Und ein weiteres Problem ist, dass ich mich halt manchmal einsam fühle oder halt denke, dass ich keine Freunde habe, ist, da ich eine Behinderung habe. Mhm. Die heißt 22Q11.
0: Q22Q11?
3: Also das ist, glaube ich, eine Abkürzung. Das heißt original die George-Syndrom.
0: Aha. Und wie äußert sich das? Wie äußert sich das?
3: Also das ist unterschiedlich. Das prägt sich bei manchen mehr aus Aber bei manchen sieht man das nicht, sondern hört bloß, so wie bei mir. Und ja.
0: Man hört das. Ich finde, du klingst ganz normal.
3: Also ich hab mich früher schlimmer angehört, aber war auch bei einer Therapeutin, mit der ich das gelernt habe.
0: Logopädin dann wahrscheinlich, ne?
3: Ja, genau.
0: Ah ja, okay.
3: Ja, sage ich jetzt in meinen Anführungszeichen normaler zu reden.
0: Also das heißt, Finian, ich will das jetzt überhaupt nicht irgendwie entwerten, aber das heißt, bei dir äußert sich das eigentlich in Anführungsstrichen nur, nimm mir das nur bitte nicht übel, durch deine Stimme, wie du sagst.
3: Genau.
0: Ah ja, okay. Mhm.
3: Okay. Und ich hatte auch manchmal Zeiten, da habe ich gar nicht geredet.
0: Ah, okay, krass.
3: Dadurch, dass ich halt auch manchmal komische Fragen zugeworfen bekommen habe. Ja.
0: Im Sinne von, warum redest du so komisch?
3: Genau, ja.
0: Und dass sozusagen. Du das sozusagen unterbindest, indem du erst gar nicht redest.
3: Ja.
0: Logische Schlussfolgerung, aber tut mir natürlich trotzdem leid. Okay, das heißt, du fühlst dich dadurch oft einsam. Würdest du dann sagen, du hast in deinem Leben echte Freundschaften oder ist das einfach schwierig, weil du vielleicht auch gemobbt wirst in der Schule?
3: Also, beides. Also ich wurde schon mal gemobbt, deswegen musste ich auch schon mal einmal die Schule wechseln.
0: Ah, okay, krass.
3: Aber das hat dann auch nicht mehr so geklappt, weil ich dann mit der neuen Schule auch überfordert war und ich dann auch in der ersten Nacht gebrochen habe.
0: Was hast du in der ersten Woche
3: gebrochen.
0: Ah, okay, du hast dich erbrochen. Mhm. Also weil ja, das psychisch dich so sehr mitgenommen hatte.
3: Genau, auch weil ich dann überfordert war. Mhm. Ja.
0: Okay, krass. Also das heißt, es hat auch nicht geholfen. Wie ist es denn jetzt aktuell in der Schule?
3: Also ich bin dann nochmal zur alten Schule zurückgewechselt, da ich mich auch in dem Raum, auch wenn ich dort gemobbt wurde, wohler fühle.
0: Mhm.
3: Aber die Kinder haben sich dort jetzt auch geändert. Da wurde auch nochmal eine Stunde nur halt über das Thema Mobbing geredet.
0: Mhm.
3: Und haben halt sich auch deshalb verändert.
0: Okay. Und gibt es denn jetzt irgendwas, was du für dich aktiv tun kannst, dass du dieses Gefühl von Einsamkeit trotz der vielen Kontakte auf deinem Handy, dass du dem entgegenwirken kannst?
3: Also ich gehe regelmäßig in zwei Vereine.
0: Mhm.
3: Und gehe halt meinen Hobbys nach.
0: Und das hilft dir oder schaffst du dadurch auch neue Freundschaften zu knüpfen?
3: Beides, alles hilft mir und ich fühle mich auch gleichzeitig dann wohler bei den Leuten.
0: Ah, okay. Was ja einfach so schade ist, ne? Nur wegen der Stimme, Leute zu mobben. Aber ja. Gut, man muss halt auch mal sagen, Kinder sind oft scheiße.
3: Ja.
0: Glaubst du denn, dass es, dass du je älter du wirst und vielleicht auch je mehr Menschen ja auch eigene Struggles haben, dass es dann weniger wird mit dem Mobbing und dass darauf so geachtet wird?
3: Ja, ich glaube schon, weil auch die Leute dann im Umfeld reifer werden, sind.
0: Ja, glaube ich auch.
3: Und von daher auch mehr Leute das verstehen.
0: Ja, glaube ich auch. Und du, eigentlich klingst du ja nur sehr sanftmütig, ne? Du klingst ja jetzt, also ich finde einfach nur sanftmütig.
3: Ja.
0: Was ja auch was Schönes ist, was Positives, muss ich mal sagen. Also ich finde, es ist ja angenehm, mit dir zu reden. Das ja, einfach nur angenehm. Aber Finian, okay, also das heißt, wir halten fest, du hast inzwischen dir schon so Freundschaften erkämpfen können, aber es ist nicht leicht. Du hoffst irgendwie so mit der Reife von anderen Menschen im Kopf, dass das besser wird und du versuchst dem Ganzen so entgegenzuwirken durch deine Vereinsgeschichten.
3: Genau, ja.
0: Schämst du dich denn manchmal dafür, dass du dich einsam fühlst? Oder ist das so ein Gefühl, was du, wo du sagst, du kannst da total gut und auch offen mit Menschen drüber reden?
3: Beides. Also manchmal fühle ich mich halt einsam, so wenn ich jetzt zum Beispiel sehe, dass meine Mutter mit ihrem Freund halt draußen ist.
0: Mhm.
3: Und ich jetzt, sag ich mal, oben in meinem Zimmer irgendwie halt zeichne oder Gruselgeschichten höre.
0: Weil du eigentlich gerne damit dabei wärst.
3: Genau, oder halt auch allgemein bei Freunden, ja.
0: Mhm. Und sagst du deiner Mama das?
3: Also, manchmal.
0: Und was sagt sie dann?
3: dass ich halt immer auch mit ihr reden kann, was aber manchmal nicht geht und ja.
0: Ah, okay. Aber das ist ja immerhin sehr offen, ne? Dass sie dann sagt, so, ey, du kannst immer fragen oder immer sagen, dann kommst du einfach mit zum Beispiel.
3: Genau, ja.
0: Ist ja schon irgendwie sehr aufmerksam so. Aber bei Freundschaften, ich glaube, dass man da auch einfach manchmal, wenn es einem nicht gut geht, sich auch schnell in solchen Gedanken verrennen kann, ne? Und dann irgendwie sich dadurch erst einsam fühlt. Das ist jedenfalls bei mir so. Ich weiß nicht, ob es dir auch so geht.
3: Ja, mir geht's auch so.
0: Ja, ich finde Instagram oder so allgemein TikTok, Social Media, das formt ja auch so FOMO. Also, dass man das Gefühl hat, ah, warum bin ich nicht dabei? Wieso haben andere das und jenes und bla bla bla. Also, das ist ja auch einfach nur...
3: Also, ich muss auch sagen, dass ich nichts von dem nutze. Also, ich habe auch nicht mal WhatsApp.
0: Mhm.
3: Und hat halt auch mit einer früheren Geschichte zu tun.
0: Okay.
3: Und ja, habe auch manchmal deswegen das Gefühl, dass ich ausgegrenzt werde, sage ich jetzt mal. Weil jetzt zum Beispiel andere in meinen Freundesgruppen sich dann so gegenseitig Videos zeigen, wo ich dann nicht mitreden kann.
0: Ah, okay, ja, das verstehe ich. Aber ist ja auch irgendwie logisch, ne? Also bist ja dann auch irgendwie hinten dran.
3: Ja.
0: Ja, das ist natürlich richtig ätzend. Kann man das irgendwann ändern?
3: Wenn ich auch ehrlich bin, bin ich ein bisschen froh darüber, dass ich das alles nicht habe. Weil dann dadurch reduziert sich auch meine Handyzeit.
0: Das stimmt. Ja, für die Psyche und, ist es auf jeden Fall besser.
3: Ja, und das kommt noch dazu.
0: Ja, safe, fühle ich. Ganz toll. Finjan, du mit dem wunderschönen Namen. Und ich danke dir sehr fürs Anrufen. Und ich wünsche dir jetzt einen wunderschönen Abend. Und ich hoffe wirklich, dass die Leute um dich herum immer reifer im Kopf werden und dich genauso nehmen, wie du bist, nämlich als super empathischen, ganz wundervollen Menschen, wie mir scheint. Und deshalb, ey, danke, danke, danke, dass du angerufen hast und über dieses Thema, was ja obviously nicht so einfach ist immer, für alle einfach auch geredet hast. Danke.
3: Ja, bitte schön.
0: Ich wünsche dir einen wunderschönen Abend. Dankeschön. Bis bald, du Lieber. Ja. Tschüssi.
3: Ciao.
0: Ich habe das Gefühl, ich könnte mit allen noch länger reden, aber ich will auch nicht immer alle so ewig warten lassen hier. Jetzt ist er da, Hilmar aus Mainz. Hi.
4: Hi, na?
0: Na, ich hätte schon fast Plakate gedruckt, weil ich doch mit dir vorher noch kurz quatschen wollte und du dann plötzlich weg warst. Hi.
4: Ja, Telefon hat aufgegeben.
0: Ach so, ja, herrlich. Danke, dass du nochmal angerufen hast. Du machst Leistungssport.
4: Ja, richtig.
0: Und das würdest du sagen, vielleicht hilft das jetzt da dagegen, dass man sich einsam fühlt? Oder schürt das eigentlich erst Einsamkeit, weil man vielleicht auch so Konkurrenzdenken hat und viel unterwegs ist? Also wie ist es so? Was macht das?
4: Oh, ich würde sagen unterschiedlich. Also um Freunde zu finden, kann das schon helfen. Mhm. Also ich kenne aus ganz Deutschland ganz viele tolle Leute. Aber ich glaube zum Beispiel, was Beziehungen angeht, das ist halt schon sehr schwer. Also wenn du...
0: Reden wir jetzt von sexueller Liebesbeziehung oder reden wir von so Beziehungen, freundschaftlichen, tiefe Beziehungen?
4: Ich glaube eher Liebesbeziehungen.
0: Ah,
4: also
0: ja.
4: Normale Freundschaften, da kann es schon enger werden, wenn man ja Personen über Jahre hinweg trifft. Aber so Liebesbeziehungen, das ist schon schwierig.
0: Ah, okay. Wodurch kommt das?
4: Ich würde sagen, ich glaube... Ja, dass man halt wenig Verständnis dafür hat, dass vielleicht der ein oder andere ein bisschen länger unterwegs ist oder mal, du würdest dich gerne da treffen und dann heißt es ja, ich habe da Training.
0: Mhm. Ja, das kann ich verstehen. Ich habe auch mal einen Typen gedatet, der hat sich auf einen Ironman vorbereitet. Der war immer nur unterwegs. Es hat einfach genervt, dass ich dachte so, ey, sorry, aber du hast ja eigentlich schon eine Beziehung und das bin nicht ich. Ist ja auch legit so, ne? Wenn das dein Ding ist. Ich will dir das nicht ausreden, aber da ist einfach gar kein Platz in deinem Leben für eine Beziehung.
4: Ja, das ist schon richtig klar. Ich sag schon, also natürlich, man schreibt mal so und dann wird man halt gefragt, ja, würdest du dich gerne mal treffen? Und dann sag ich auch, ja gut, ich habe halt jeden Tag Training, wann willst du dich treffen? Und jetzt fange ich auch noch eine Ausbildung an.
0: Mhm.
4: Das heißt für mich morgens 7 Uhr aufstehen, 16 Uhr Feierabend, direkt zum Training, 17 Uhr Training, dann bin ich bis ja, 20, 21 Uhr im Training, dann komme ich nach Hause, essen und dann geht's wieder schlafen.
0: Na, da wären ja noch 30 Sekunden pro Tag für eine Beziehung vielleicht übrig, ne?
4: Ich hatte mal zwischenzeitlich mal ganz kurz, dann hat man natürlich mehr Videocall gemacht, aber das war dann für sie nicht das, was sie sich gewünscht hatte.
0: Das überrascht mich jetzt, Helma. Wie kann das denn sein? Will sie sich auch noch treffen?
4: Ich sage ja auch, ich würde es gerne machen, aber da...
0: Nee, ich verstehe das auch. Und ich finde es auch legitim, ne? Also ich meine, wenn das gerade das ist, was dich erfüllt und was dich eigentlich auch glücklich macht und was du brauchst und was du willst, ist es ja auch voll legitim.
4: Auf jeden Fall, auf jeden Fall.
0: Das kann sich ja ändern in einem halben Jahr, in einem Jahr oder 3 Jahren.
4: Ja, das stimmt. Wobei die Ambitionen sind schon Nationalteam.
0: Oh, was machst du denn?
4: Rudern.
0: Rudern?
4: Ja, das wär für die nächste Saison. Waren jetzt erst die deutschen Meisterschaften. Die Hitze hat mich ein bisschen kaputt gemacht, aber vielleicht nächstes Jahr.
0: Ah, okay. Ja, mit 17, da hast du doch noch alle Tore offen, oder?
4: Ja, auf jeden Fall. Also ich bin jetzt erstes U19-Jahr. Nächstes Jahr komme ich in mein zweites U19-Jahr.
0: Ah.
4: Morgen geht es dann auf die 2000 Meter Belastung. Das ist die Strecke, die wir ja ablegen müssen. Und ja, morgen habe ich gesagt, fahre ich einen Test, um zu gucken, ob ich schneller geworden bin.
0: Oh.
4: Ja, und dann gibt es Ende August dann die Südwestdeutschen Meisterschaften und da habe ich schon die Ambitionen zu gewinnen oder zumindest aufs Podium zu kommen.
0: Okay, aber dann hast du ja richtig auch noch irgendwie Druck dahinter, ne? Und dann erst recht musst du ja auch einfach viel Zeit investieren. Also das geht ja gar nicht anders.
4: Genau, richtig. Ich glaube, das ist dann auch manchmal, wo ich mir dann denke, okay, bringst du das dann der Person gut genug rüber? Und dann fühle ich mich halt auch manchmal schlecht so, wenn man sich dann halt so denkt, ey, du willst eigentlich einer Person Aufmerksamkeit schenken, sagst es ihr auch und dann kannst du es halt nicht so, wie man es eigentlich gerne möchte.
0: Ja, ja. Aber ich verstehe natürlich auf der anderen Seite trotzdem, dass sich das auch auf gewisse Weise, was die Liebe angeht, einsam macht, ne? Weil da eigentlich alles schon blockiert ist und du auch keine Bewegungschancen hast, weil das ist ja im Prinzip gerade auch deine Beziehung, ne? Deine große Liebe, deine Priorität. Natürlich hast du aber vielleicht auch andere manchmal das Gefühl, du möchtest gerne Nähe oder kuscheln oder was auch immer. Ne? Also
4: ja.
0: So ein bisschen eine kleine Zwickmühle.
4: Ja, richtig. Also ich hatte tatsächlich mal, ich habe jetzt Abschluss gehabt mit einer aus meiner Klasse. Hatte ich eine, ja, 2 Monate waren wir, glaube ich, zusammen.
0: Mhm.
4: Und schließlich hat es dann da auch daran gelegen, wir sind jetzt im Winter zusammengekommen letztes Jahr. Im Winter geht das Training eigentlich noch relativ. Also da ist man halt nur in Anführungszeichen im Kraftraum und am Wochenende ist man zwar trotzdem unterwegs, aber da konnte man dann schon mal eher sagen, jo, komm, wir treffen uns, weil dann mache ich eine Einheit lieber zu Hause, die kann ich dann auch danach machen.
0: Naja.
4: Und dann hat man dann so Richtung Frühjahr gemerkt, wo es dann wieder rausgeht, dann auch viel, ja, Renngemeinschaften, so nennt man das bei uns, wenn man mit anderen Vereinen zusammenfährt oder natürlich Kadermannschaften, wo ich natürlich auch drin bin, zusammenfährt, da ist man dann halt schon mal ein ganzes Wochenende oder auch für Trainingslager 2 Wochen unterwegs.
0: Naja, und ist ja auch im Alltag, dass du da viel beschäftigt dann bist im Sommer, ne?
4: Ja, richtig. Also 2-mal täglich ist schon mindestens Training, wenn nicht sogar 3-mal.
0: Krass.
4: Am Wochenende.
0: Wahnsinn. Ja, also ich glaube, Hilmar, da musst du dann einfach sagen, es ist jetzt halt so, ne? Also ich glaube, da aus dieser Einsamkeit kann dich dann erstmal keiner rausziehen, weil das ist ja eigentlich auch ein bisschen eine selbstgewählte, weil deine Priorität einfach da liegt gerade.
4: Ja, das stimmt.
0: Auch wenn ich trotzdem verstehe, dass dein Herz da ab und zu mal so ein bisschen wehtut. Total nachvollziehbar.
4: Vor allem, wenn man dann sieht, dass dann auf der Strecke die ganzen, ich nenne es immer Rudererpaare, zusammenlaufen. Das kann natürlich funktionieren, wenn man untereinander...
0: Oh, stimmt, Hilma. Such dir eine Rudererin.
4: Dann sage ich aber für mich irgendwie selber, ja, ich reite mit einer, aber das Problem ist, die kommt aus Rostock.
0: Ach so, ja gut, das ist natürlich schlecht.
4: Das sind 722 Kilometer, die kann ich jetzt nicht immer absolvieren.
0: Nee, das stimmt, aber kann ja eine Freundschaft draus werden und vielleicht dann später eine Beziehung.
4: Vielleicht, möglich, das
0: ja.
4: Stimmt.
0: Hilma, ich danke dir sehr, ich drücke dir ganz doll die Daumen für morgen.
4: Dankeschön.
0: Fingers crossed. Und ich hoffe, also deine olympische Medaille wird dann irgendwann in greifbare Nähe rücken. Und dann denkst du so, ja, ich habe für den Zeitpunkt die richtige Priorität gewählt und jetzt ist es eine andere.
4: Ja, mal schauen, wäre natürlich ein Träumchen. Also Traum ist es auf jeden Fall.
0: Ja, Hilma, ich werde dir auf jeden Fall dann zujubeln.
4: Ja,
0: vom Fernseher. Versprochen. Aber
4: sehr
0: vielleicht
4: schön.
0: Telefonieren wir ja einfach auch ab und zu vorher nochmal, ne?
4: Ja, auf jeden Fall.
0: Ich bin ja jeden zweiten Dienstag hier, von daher können wir uns ja einfach nochmal hören. Du, viel Glück für morgen und ich wünsche dir jetzt einen schönen Abend. Mach nicht zu lange, hol dir genug Schlaf.
4: Auf jeden Fall, hat der Trainer auch gesagt, mindestens 5 Stunden.
0: Okay.
4: Damit die Leistungstanks voll sind.
0: Vielleicht 8. Machst du 8 draus, Hilmar?
4: Ich denke auch. Ja, ich muss 6.30 Uhr aufstehen. Er hat gesagt, 3 Stunden vor aufstehen, 10 Uhr ist nämlich schon die Belastung.
0: Na dann gehen wir jetzt husch ins Bett.
4: Ja, auf jeden Fall.
0: Nachti, tschüss Hilmar, ciao. Und damit sind wir jetzt bei Cindy aus Balve. Wo liegt das denn, Cindy?
5: Hallo, Pauli.
0: Hi.
5: Hörst du mich gut?
0: Sehr gut.
5: Okay, weil dein Kollege sagte gerade, ich habe manchmal so leichtes Knacken in der Leitung. Ich hoffe, das ist jetzt erstmal behoben.
0: Ich hoffe, ja. Wo ist denn Balve?
5: Alles, Balve ist im schönen Sauerland, im Märkischen Kreis. Das ist so näher Dortmund. Sagt euch in Berlin vielleicht ein bisschen eher was, so Dortmund, die Ecke, ja. Dortmund, Essen.
0: Ja, Bochum. Das kennen wir natürlich. Ja,
5: und Balve ist ganz bekannt für die Balver Höhle. Da sind auch ganz große Veranstaltungen. Wir haben zum Beispiel eine riesen Reitveranstaltung, Balve Optimum. Das ist in der Reitszene so ein ganz bekanntes Event. Ich kann das früher ehrlich gesagt auch nicht, weil ich keinen Bezug hierzu hatte.
0: Ah, du bist also freiwillig aber, ja. hingezogen.
5: Ja, ja, ist auch relativ klein.
0: Irgendwie. Zugezogene. Eine Zugezogene aus Balve. Ja. Und ja. bei dir, du hast ja auch mit Bent schon gesprochen, weil ihr ruft ja immer an und dann kommt ihr erstmal zu meinem Redakteur, zu Bent heute. Und da hat der drunter geschrieben, unter deinem Namen, das finde ich schon sehr interessant, ist aus Angst vor Einsamkeit in einer Beziehung geblieben.
5: Genau, also das ist bei mir ein totales Paradoxum, wo ich auch jetzt gerade, ich bin jetzt 32, merke so, das beschäftigt mich auch gerade jetzt so, wo man nicht mehr in dem, sag ich mal, Teenie-Alter ist, wo Beziehungen ja auch doch noch einen anderen Wert vielleicht haben, wenn man das so sagen darf. Und mir ist aufgefallen, ich hatte mit Einsamkeit eigentlich an sich nie ein Problem. Ich bin jetzt nicht der Mensch, der sich immer in riesigen Freundeskreisen bewegt hat oder so. Ich habe die immer relativ klein gehalten und da war ich auch immer fein mit. Und dann ist mir so aufgefallen, gerade so mit Mitte 20, wo ich dann so eine erste richtige Beziehung hatte, die auch über 4 Jahre ging, die sich dann in einem toxischen Rahmen irgendwann bewegt hat. Und da ist es ja ganz oft so, dass man, dass es so miteinander hergeht in einer toxischen Beziehung, dass man sich so isoliert. Unbewusst auch manchmal, ne? Und da kommt man in so eine Spirale. Und dann ist mir aufgefallen, dass dann oft auch von dieser toxischen Person dann so Sprüche kommen wie, ja, du hast ja niemanden und ne, mit wem willst du denn reden? Und immer wird das so getriggert, obwohl das eigentlich nicht der Realität ist.
0: Ja, das ist ja so richtig manipulativ, also, ne?
5: Ich sag mal, genau, man hat ja, sag ich mal, sein Umfeld, seine Kreise und dann ist es ja so, dass man sich selber, weil man halt Angst hat, mit bestimmten Leuten dann auch über diese Probleme in der toxischen Beziehung zu reden, weil man vielleicht selber auch erstmal für sich rausfinden muss, hey, was ist hier gerade eigentlich los? Kenne ich so vielleicht auch nicht.
0: Naja, unwahrscheinlich auch, weil die Leute dann sagen, wenn ja, warum bist du denn mit jemandem zusammen, der dir das antut,
5: genau,
0: der so zu dir ist?
5: Die meisten verstehen es nicht. Also wenn man selber in so einer Lage nicht ist, dann ist man ja selber bei Freunden auch, dass man sagt, warum tust du dir das denn an, ne?
0: Genau, und dann schämt man sich ja irgendwie, dass man dann noch bei der Person genau. bleibt und zu dir hält. Von daher, ja,
5: genau.
0: total
5: und dann
0: nachvollziehbar.
5: Dann isolierst du dich selber, bringst dich quasi in eine Einsamkeit, weil du dich selber von deinem Umfeld irgendwo ein bisschen fernhältst.
0: Oh, schlauer Punkt, total gut, ja.
5: Spielt das natürlich mit rein, wenn dann diese Person immer diesen Trigger drückt und sagt, du hast doch niemanden und eigentlich dann hast du Angst, diese Beziehung zu verlassen, obwohl du, oder bei mir zumindest, ich wusste dann, wir sind schon lange an einem Punkt, wo es gar nicht mehr weitergeht. Aber ich habe so Angst davor, was ist dann? Wer bin ich dann, wenn ich wieder, wenn du zum Beispiel 4 Jahre mit einem Person etwas aufbaust, du verlierst dich so, dass du selber fragst, wer bin ich dann eigentlich, wenn das jetzt wegfällt?
0: Ja, voll.
5: Und dann bin ich ganz alleine und dann hänge ich da mit meinem Gedöns. Und es hat sich nie bewahrheitet. Meistens ist es total das Gegenteil. Du kommst aus dieser Beziehung raus und stellst plötzlich fest, oh, dein ganzes Umfeld ist so froh, dass du wieder am Leben teilnimmst, dass du wieder da bist, dass du und eigentlich bist du nicht einsam und du merkst es auch just in dem Moment, wo du aus diesem Kreislauf raus bist. Aber dieser Punkt, diesen Schritt zu gehen, diese Angst ist manchmal so groß, obwohl sie total unbegründet ist. Ne?
0: Ja, ja, man kann ich trotzdem richtig gut nachvollziehen, dass das dann, also hast du gerade richtig gut erklärt, dass man das.
5: Ja, danke.
0: Ja, dass man von außen rein manipuliert wird.
5: Ich muss auch dazu sagen.
0: Ja, bitte.
5: Ich höre auch viel, um das mal zu sagen, den Podcast von dir und Max. Und Max hat ja auch den GJH-Podcast. Und den habe ich mir auch sehr oft und sehr viel angehört. Und ich muss sagen, ich therapiere mich immer so ein bisschen selber, weil ich versuche herauszufinden, was hindert mich. Das kann doch nicht sein, dass ich in einem Punkt unglücklich bin und trotzdem das besser finde, als das, was dann kommt. Was ja eigentlich nur besser sein kann, weil wenn du dich am Boden befindest, wie viel tiefer willst du? Irgendwo ist ja dann diese Grenze schon, ne?
0: Das stimmt, aber natürlich hat eine gewisse Vertrautheit auch einen Reiz, ne? Dass man irgendwie denkt, okay, das kenne ich zumindest, dieses Elend. Ja. Als genau. Das Elend, was dann vielleicht kommen könnte, was man sich ausmalt, was dann gar nicht kommt, dass es so eine Art von große Unbekannte ist und der man sich dann vielleicht nicht stellen möchte.
5: Genau, du blockierst dich selbst, ja.
0: Irgendwie auch so sehr, sehr logisch.
5: Das ist bei mir total doof, weil ich ja eigentlich in meinem Grundrahmen dieses Problem nicht habe, weil ich bin nicht ein Mensch, der ein Problem mit Einsamkeit hat. Ich bin zum Beispiel früher war mir immer so, musste ich mich immer ablenken, beschäftigen, wenn ich alleine war. Heute kann ich das total gut. Mhm. Und genieße sogar diese Zeit alleine auch. Also da fühle ich mich nicht einsam. Es ist eher diese selbstgemachte Einsamkeit, wo ich denke, ich sitze hier mit meinem Mist in dieser Beziehung und rede mit niemandem darüber und frisst das in mich rein und irgendwie dadurch entsteht immer mehr Einsamkeit.
0: Bist du denn jetzt gerade in einer Beziehung, in der du dich unwohl fühlst und wo du dich nicht trennst aus Angst vor Einsamkeit?
5: Ja.
0: Ah, ich dachte, das war eine Vergangenheit.
5: Also ich muss dazu sagen, genau, es fing an mit meiner ersten richtigen Beziehung und als ich da raus bin, war ich eine ganze Zeit lang für mich alleine, habe eigentlich auch gedacht, ich hätte mich soweit wieder gefestigt und bin jetzt seit 7 Jahren, allerdings muss ich dazu sagen, in einer Beziehung. Und wir haben jetzt einen dreijährigen Sohn mittlerweile dabei und das ist
0: noch schwieriger, dann daraus zu kommen.
5: Genau, weil du bist vorher so dieses, wir kriegen das schon hin und jetzt bist du an diesem Punkt, jetzt denke ich nicht mehr für mich, jetzt habe ich Ängste, wie geht das Kind damit um, wenn ich jetzt sozusagen den Papa verlasse, weil die haben ja auch eine Bindung. Und dann ist aber wieder das gleiche Muster eigentlich, weil du dir denkst, wenn du das jetzt so weitermachst, ist es manchmal ist es für Kinder nicht besser, ein schlechtes Vorbild zu haben. Wenigstens sie haben eins. Manchmal muss man sich da auch realistisch sagen, es bringt ja auch nichts, in dieser Einsamkeit und in dieser Isolation zu bleiben, weil das ist auch für das Kind nicht gut. Ne? Und da bin ich halt gerade drin, deswegen spreche ich darüber auch, weil es einfach zum Prozess gehört, mir das, diese Schritte zu gehen, die sind so wichtig. Und ich weiß, hast du ihn einmal gegangen, bist du ihn einmal gegangen, ist es so leicht eigentlich. Aber dieser erste Schritt ist halt immer der schwerste, ne?
0: Total. Und ich finde, das darf man sich auch eingestehen zu sein. Das ist auch nicht leicht. Also guck mal dir die ganze Politik an. Alleinerziehende Mutter ist jetzt auch nicht gerade so eine Sache, wo man sagt, na, das ist ja ein Hauptgewinn. Also das ist ja gar kein Problem in unserer Gesellschaft. Und natürlich stehst du dann vor Herausforderungen. Und dann musst du auch diese Beziehung ja mit deinem Partner, mit dem jetzigen, der dir eine Ex-Beziehung ist, wieder neu sortieren. Aber ich kann dir auch nur sagen, eigentlich genau das, was du auch gerade gesagt hast. Ich hatte mal meine letzte Verhaltenstherapeutin, die war lange Zeit auch eine Familientherapeutin, also hat Beratung gemacht für Familien. Und die hat auch immer wieder zu mir gesagt, so, dass sie allen Eltern immer gesagt hat, wenn es ist für jedes Kind besser, dass Eltern sich trennen, wenn sie nicht mehr glücklich sind, als dass die unglücklich sind, weil das ist am Ende viel schädlicher für Kinder, wenn die, also du hast halt als Kind nichts davon, nur dass Mama und Papa abends ins gleiche Bett gehen, wenn sonst tagsüber immer nur die Luft brennt oder einfach da keine Liebe mehr ist, so, ne? Also.
5: Und die Erfahrung habe ich sogar selber gemacht, deswegen ist es eigentlich, das ist Tatsache, also. Und ich muss auch dazu sagen, ich bin aber auch, durch euch, durch den Podcast, bin ich auch auf die Cat aufmerksam geworden, auch auf den Verein vom Maximilian natürlich. Und ich habe auch mit der Cat mich schon auseinandergesetzt, weil sie sich immer mit bestimmten Thematiken auch auseinandersetzt. Und sie hat mir jetzt schon geraten, einfach auch mal einen Termin bei den Sichtweisen zu machen als Beratung. Und das werde ich jetzt als nächstes Step machen.
0: Sehr
5: gut. Und da möchte ich auch einfach allen anderen mitgeben, dass selbst wenn man sich an so einem Punkt fühlt, und ich habe auch Tage gehabt, wo ich wirklich da gesessen habe und gesagt habe, so, und jetzt sitzt du da und jetzt hast du den Salat, aber es ist wichtig, es gibt immer eine Lösung. Und man ist nicht alleine und egal wie aussichtslos es scheint, es kommt auch wieder Sonne. Also und wir sind, egal wie einsam wir uns fühlen, meistens beginnt die Einsamkeit wirklich in einem selbst. Es ist, und das Umfeld merkt es teilweise auch irgendwie gar nicht. Oder ab einem gewissen Punkt erreicht es dich auch leider gar nicht mehr, ne?
0: Safe, und vielleicht kannst du ja auch immer mehr Freunde vielleicht ins Vertrauen holen und mit denen reden und auch direkt sagen so, ey bitte, ich möchte jetzt nicht auf Schamgefühle treffen oder auf Vorwürfe vielleicht, die bei mir Scham auslösen. Ich weiß das alles selber, aber ich brauche jetzt einfach mal ein Gespräch oder ich brauche deine Hilfe oder so, ne? Und
5: ich glaube, es ist auch die Scham vor einem selbst, weil die Freunde, die wirklich, die, und wenn du einen kleinen Rahmen hast, die werden diese Gefühle gar nicht bei dir auslösen. Aber es ist, du hast diese Scham schon vor dir selbst und deswegen gehst du davon aus, dass andere genau das halt bei dir auch hervorrufen werden.
0: Ja, und ich glaube auch, Menschen sind auch ganz oft einfach so unbedacht, ne, dass die dann sowas sagen wie, ach Mensch, Cindy, ich finde das so toll, weil ich fand den schon immer kacke. Ich habe schon nie verstanden, warum du überhaupt bei dem bleibst. Trenn dich doch einfach. Ja. Und dann verstehen die aber das nicht, wie zum Beispiel häusliche Gewalt vielleicht funktioniert, dass man dann immer irgendwie hört so, ja, warum ist sie denn so lange geblieben? Ja, aber weil das einfach so eine Spirale ist, so, ne? Und da kommt man nicht so einfach raus. Genau, und dann verstehe ich auch, dass dann vielleicht FreundInnen, die einfach davon keine Ahnung haben, dann irgendwelche Sprüche machen, die sie total liebevoll meinen, weil sie einfach unwissend sind, ja, aber die natürlich dann trotzdem verletzen, ja, und die den Gegenüber in so ein Schamgefühl kegeln und dass man dann erst recht nicht, ja, sagen möchte. Ja,
5: die spielen dann damit rein, noch in dein eigenes Gefühl, was du vielleicht eben, genau, hast, was dich hindert, überhaupt was zu sagen. Ne?
0: Genau, und dann sind wir wieder, ja, am Anfang unseres Gesprächs, was da dann wiederum dich selber in die Einsamkeit auch noch treibt. Ne? Von daher, ja, kann ich dir nur wirklich von Herzen wünschen, dass du dir ganz viel Hilfe holst und von allen Seiten,
5: Dankeschön,
0: dich geliebt fühlst und dass du wirklich das auch schaffst, dass du da rauskommst.
5: Dankeschön, Dankeschön. Ja, ja, ich wünsche euch noch einen schönen Abend.
0: Danke, Cindy.
5: Dass ihr diesen Podcast, also Podcast macht und auch, dass es euch bei Radio Fritz gibt. Es ist immer wieder eine Freude, euch zuzuhören, auch wenn ich nicht immer was dazu zu sagen habe, aber einfach auch die anderen zu hören, ist super interessant.
0: Das freut mich, Cindy. Also, fühl dich ganz lieb umarmt. Ich drück dich und ich bin mir sicher, du wirst diesen Schritt schaffen. In deinem Tempo.
5: Es geht schon, auf jeden Fall.
0: Okay.
5: Alles klar, Claudi.
0: Ich danke dir. Tschüssi. Ciao.
5: Tschüss.
0: Jetzt hat Kathi hier gerade geschrieben, warum ich mal in Therapie war. Ich hatte einen Burnout, ich hatte eine Erschöpfungsdepression mit, ich glaube, 24, 25. Und ja, da hatte ich dann auch Therapie. So, weiter geht's. Ich will jetzt ja nicht über mich reden. Die Zeit läuft mir weg. Fatima aus Heidenheim. Hi, Fatima.
6: Hi.
0: Hi, schön, dass du anrufst. Du, Einsamkeit. Weißt du, wenn du mal reflektierst und überlegst, wann du dich zuletzt einsam gefühlt hast?
6: Das letzte Mal einsam gefühlt habe ich mich, das tue ich halt öfters, gerade aktuell.
0: Mhm. Gibt es dafür einen Anlass, dass das gerade aktuell öfter ist?
6: Nee, weil ich jetzt tatsächlich, ja, weil ich halt das Gefühl habe, ich eck halt irgendwie überall an mit der Tatsache, dass ich gerade irgendwie jetzt gerade so ein Thema habe, was mich halt eben extremst beschäftigt und ich halt eben auch irgendwie darüber nicht gerade so offen und ehrlich drüber reden kann und dann halt eben 12 Monate lang auf so einen beschissenen Therapieplatz warten muss, mhm, um da endlich mal mit irgendjemandem drüber zu reden und das dann zu verarbeiten.
0: Also das heißt, es gibt ein Thema, ich weiß nicht, ob du es uns sagen möchtest, aber es gibt ein Thema, über das du nicht mit deinen FreundInnen reden wolltest oder auch vielleicht konntest, ne? Und das hat dich dann automatisch noch mehr isoliert und in die Einsamkeit geschippert.
6: Und vor allem halt eben, also ich kann es gern ansprechen, aber da muss ich eine Triggerwarnung aussprechen. Ich wurde halt massiv gemobbt, bis es dann so weit ging in einer Wohngruppe, in einer therapeutischen Wohngruppe, dass dann irgendwann mein Mitbewohner gemeint hat, er müsste irgendwie randomly auf der Scheißtreppe stehen und mir sagen, er würde mich abstechen wollen, nur weil ich Spastiker bin.
0: In der therapeutischen Wohngruppe ist dir das auch noch passiert?
6: Ja.
0: Pff, Wahnsinn. Das ist ja, also das ist ja wirklich ein.
6: Und seitdem her kann ich halt wirklich Männern in meinem Alter oder auch über meinem Alter nicht so viel schnell vertrauen. Und dann muss ich mich jedes Mal absichern mit dieser Zwangsfrage, ey, kann es sein, dass irgendeiner von euch mir wehtut?
0: Ah, okay. Das musst du jedes Mal stellen als Frage.
6: Ja.
0: Und ist das bei Frauen auch so?
6: Nee, zum Glück nicht. Aber auch deswegen pflege ich eher so, ich weiß nicht, ob das sich weird anhört, aber eher parasoziale Beziehungen durch Musik.
0: Parasozial bedeutet dann in dem Sinne, dass du so dir so eine Freundschaft im Kopf aufbaust, die es aber realistisch, ja, gar nicht gibt.
6: Ja.
0: Also wie so eine fiktiv einfach alles.
6: Ja.
0: Weil dir das dann anscheinend hilft und du dann natürlich die komplette Kontrolle dann in dem Moment über diese Freundschaft hast.
6: Ja.
0: Ne? Verstehe. Und hast du jetzt die Therapie anfangen können?
6: Nee, ich muss noch warten.
0: Ach Mist, immer noch. Ich habe gedacht, du bist jetzt am Ende angekommen. Wie schade. Und ich finde es auch so krass, Fatima, weil hier auch gerade Tiger Woods bei Instagram schreibt, und das haben wir heute auch schon mehrfach gehört, auch von Sven und von Marcelino, wie schwer es vielen Leuten fällt, irgendwann mal wieder Vertrauen zu fassen zu anderen, weil sie so eine ganz schreckliche Erfahrung gemacht haben. Ne? Das ist einfach so, ja, krass und so schlimm und so traumatisierend für viele, dass das sich dann durchs ganze Leben zieht und dadurch dann einen noch einsamer und noch isolierter macht. Und das tut mir wirklich von Herzen leid. Das heißt, du wartest jetzt eigentlich auf den Therapieplatz. Hast du denn Freundinnen, also jetzt Frauen, die dir nahestehen?
6: Ja, tatsächlich schon. Und das finde ich auch voll cool. Wir planen dann wahrscheinlich mit dem Jugendtreff bei uns in der Nähe dann halt auch zu sagen, ja komm, gehen wir mal mit ein paar Freunden oder ein paar Jugendlichen auf ein Konzert. Aber jeder Einzelne muss halt sein Ticket selbst finanzieren.
0: Okay.
6: Weil sonst würde die Stadt das nicht genehmigen.
0: Ah, okay, verstehe. Okay, das ist aber trotzdem irgendwie traurig. Also das heißt, du hast schon Freundinnen, ja. Ne? Betonung auf Freundinnen. Und aber trotzdem so wie heißt das nochmal?
6: Parasoziale.
0: Parasoziale, danke. Entschuldigung, Freundschaften auch für dich. Und sind das dann Freundschaften zu Männern oder zu Frauen, diese parasozialen?
6: Eher zu Männern.
0: Ah ja. Okay, hast du dadurch ausgehebelt. Was ja auch jetzt erstmal so für einen Zeitraum okay ist, oder?
6: Ja. Ich weiß nicht, sagt dir der Rapper NF was?
0: Ja, na klar.
6: Witzigerweise pflege ich halt eben so eine parasoziale Beziehung, weil ich höre dem seine Mucke 24/7 und dann habe ich so das Gefühl, ich sehe mich in dieser Musik wieder und stelle mir halt eben wirklich dann in meinem Kopf vor, wie wäre es eigentlich, wenn er ein Kumpel für mich wäre und er mir halt dann auch zuhört und mir halt eben sagt, okay, ich kann nichts dafür, dass ich halt Spastikerin bin und das gibt halt irgendwie nicht irgend so einem Dude den Grund halt eben zu sagen, ja, nee, ich stech dich jetzt ab deswegen.
0: Mhm. Okay, also das heißt, da sind ja auf jeden Fall dann auch Männer, zu denen du eigentlich gerne eine Freundschaft vielleicht sogar führen würdest. Und du hast ja sogar diesen Wunsch und wüsstest sogar vielleicht, wer das wäre, wenn du dir das so ausmalst und du die Kontrolle haben könntest. Aber dieser letzte Schritt, der ist halt vielleicht nur durch eine Therapie zu gehen.
6: Ja.
0: Aber ich finde das Wichtigste, ehrlich gesagt, dass dieser Typ dir nicht dieses Vertrauen allgemein in Menschen nehmen konnte und dass du wenigstens Frauen als Freundinnen für dich finden kannst und haben kannst. Das ist ja schon mal auf jeden Fall großartig wichtig. Weil sonst wärst du ja komplett isoliert. Das tut mir, würde mir nämlich richtig leid tun. Fatima, leider läuft mir gerade die Zeit weg und die Sendung ist gleich vorbei. Aber sag mal noch abschließend, bist du aus dieser Wohngruppe jetzt raus? Ja, hoffentlich.
6: Ja, seit 2 Jahren zum Glück.
0: Ah, okay, Gott sei Dank. Das ist ja auch schon mal sehr, sehr wichtig, dass du da auf jeden Fall sicher bist, ne? Weil sonst hätte ich jetzt auch noch mehr Sorgen gemacht. Okay.
6: Ja. Fatima. Hat mich echt gefreut, Claudia,
0: mich mal mit auch.
6: Dir zu schwätzen.
0: Ja, ich hoffe, du rufst irgendwann mal ein bisschen früher an, dann haben wir noch ein bisschen mehr Zeit zu quatschen, dass mir nicht die Zeit wegläuft. Und dann wünsche ich dir jetzt einen wunderschönen Abend, schlaf gut und ich drücke die Daumen, dass die Therapie ganz schnell bei dir auch dann stattfinden kann.
6: Ja. Danke,
0: bis bald. Ciao. Und ich bedanke mich fürs Zuhören. Ich habe diese Woche Freitag nochmal einen Blue Moon mit Romano. Da reden wir über das Thema Glauben. Woran glaubt ihr? Was auch immer das ist. Also sehr offen als Frage. Und ansonsten in 2 Wochen Dienstag bin ich wieder hier und würde mich sehr freuen, wenn wir dann da einfach quatschen. Also danke fürs Zuhören. Die Sendung gibt's wie immer als Podcast. Ansonsten folgt mir sehr gerne rein bei Instagram. Das würde mich sehr freuen, wenn ihr mich da supportet. Claudia.Kamit heiße ich da. Mit IETH mein Nachname. Und jetzt wünsche ich euch einen wunderschönen Abend. Danke fürs Anrufen, für das Vertrauen, das ihr mir geschenkt habt bei diesem sensiblen Thema. Und wir gehen jetzt hier raus mit Masego, mit Tado. Ich wünsche euch einen schönen Abend. Gute Nacht. Bye.

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1: Um 0 Uhr mit Marc Geißler. Frankreich hat das Finale der Fußball-Weltmeisterschaft verpasst. Die Mannschaft um Superstar Kylian Mbappé verlor das Halbfinale gegen Spanien mit 0-2 und scheiterte damit auf dem Weg zum dritten WM-Spiel in Folge. Aus Dallas, Jens-Jörg Krieg.
2: Spanien steht im Finale in New York.

0: spielen das Finale von New York.
1: 5 Jahre nach der Flutkatastrophe im Ahrtal mit mindestens 135 Toten gab es mehrere Gedenkveranstaltungen. Neben Bundespräsident Steinmeier war auch Bundeskanzler Merz vor Ort. Bei der zentralen Gedenkfeier in Bad Neuenahr-Ahrweiler lobte er den Einsatz zehntausender Helfer.
2: Viele Menschen haben in der Flutnacht Unglaubliches geleistet. Sie haben geholfen, wo die Not am größten war, bisweilen unter Einsatz des eigenen Lebens. In den Folgewochen haben sich Zehntausende ehrenamtliche Helferinnen und Helfer aus der ganzen Bundesrepublik Deutschland mit ihrer Hände Arbeit der Zerstörung hier im Ahrtal entgegengestellt. Die Katastrophe, die hier geschehen ist, hat das Beste unserer Gesellschaft hervorgebracht. Bedingungslose Hilfsbereitschaft.
1: Ministerpräsident Schnieder aus Rheinland-Pfalz hatte sich danach in Bad Neuenahr-Ahrweiler bei den Betroffenen der Flut entschuldigt. Der Staat habe versagt, sagte Schnieder. Die USA haben ihre Angriffe auf den Iran fortgesetzt. Nach Angaben des zuständigen US-Regionalkommandos richteten sich die neuen Luftschläge erneut gegen militärische Ziele. US-Präsident Trump hat unterdessen seine Pläne für die Straße von Hormuz teilweise geändert. Von der angekündigten Maut für Schiffe in der Meerenge ist keine Rede mehr. An der erneuten Blockade iranischer Häfen halten die USA jedoch fest. Schiffe mit Ziel oder Herkunft Iran sollen weiterhin an der Durchfahrt gehindert werden. Das Wetter für Deutschland in der Nacht im Süden, abklingende Schauer und Gewitter, sonst locker bewölkt oder sternenklar. Die Tiefstwerte liegen zwischen 21 und 12 Grad, tagsüber erstmal sonnig und nur vereinzelt Schauer. Am Nachmittag und am Abend dann in der Südhälfte teils kräftige Gewitter, die Höchstwerte 22 bis 32 Grad. Dazu weht ein schwacher bis mäßiger Nordostwind. Und die weiteren Aussichten am Donnerstag freundlich mit Sonne und Wolken bei 25 bis 33 Grad. Und noch die Zeit. Es ist gleich 0:03.
3: Die junge Nacht, wir schauen auf die Straßen. Die A3 Passau Richtung Linz ist zwischen Passau Süd und Pöcking nach einem Unfall gerade gesperrt. Und Achtung, in beiden Richtungen auf der A3 Köln Richtung Frankfurt zwischen Kreuz Bonn-Siegburg und Siegengebirge werden Gegenstände auf die Fahrbahn geworfen. Hier die weitere Meldung, A2 Berlin Richtung Hannover zwischen Braunschweig-Wattenbüttel und Hemelerwald. 3 Kilometer Stau wegen Bergungsarbeiten gerade. Die A3 Linz Richtung Passau ist zwischen Grenzübergang Suben und Rastplatz Rothal Ost wegen Bergungsarbeiten gesperrt. Dadurch 4 Kilometer Stau aktuell. Die A4 Aachen Richtung Köln ist zwischen Kreuz Köln-West und Köln-Eiffeltor bis Donnerstag noch gesperrt. Da wird eine Schrankenanlage aufgebaut. Die A5 Darmstadt Richtung Frankfurt, Abfurt Frankfurt, Flughafen Nord ist noch bis 5 Uhr morgens wegen einer Nachtbaustelle gesperrt. Die A14 Leipzig Richtung Nossen ist zwischen Leipzig Ost und Kleinpössner wegen Bergungsarbeiten gesperrt. Die A40, das ist der Ruhr-Schnellweg Essen Richtung Dortmund, ist zwischen Dreieck Bochum West und Bochum Hamme wegen Bauarbeiten gesperrt. Die Umleitung führt Richtung Recklinghausen über die A448 und dann auf die A43. Die A71 Richtung Schweinfurt ist zwischen Meiningen Süd und Rentwertshausen wegen Bauarbeiten noch bis 6 Uhr früh gesperrt. Die A73 Richtung Suhl ist zwischen Eisfeld Nord und Schleusingen wegen Bauarbeiten noch bis morgen früh 6 Uhr gesperrt. Und die A96 Lindau Richtung München. Der Kohlbergtunnel ist gesperrt, eine Umleitung ist aber eingerichtet. That's it. Schön falsch genommen.
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3: Mit Sebastian Röpke, da hat man mal eine Woche frei und schon drückt man hier die falschen Knöpfe. Was ist denn da los, Leute? Wie geht es euch? Was macht ihr gerade? Müsst ihr arbeiten? Seid ihr so wach? Nummer hier ins Studio kennt ihr ja. 0221 567 89111. Ey Leute, er ist ein Match, wenn er in der Bio stehen hat, dass er eine Klimaanlage hat, oder? Also, ich finde so sexy dank Geräte, kennt man sonst nur aus dem Gym, aber jetzt im Hochsommer, ich finde schon, also wer jetzt gerade so eine Klima hat, da ist schon sexy, würde ich schon sagen, ich komme dich besuchen. Oder noch besser, ein Pool. Ja, dann ist mal auf jeden Fall das beliebteste Mädchen auf dem Schulhof, ich schwöre. Leute, gerne reinmelden. Seid ihr noch wach, seid ihr schon wach, geht ihr direkt rein mit Sabrina Carpenter. Mensch, halt, der Knopf, sehr stark. Der Sebo hier, hi.

0: sein.
1: 0:15 Uhr, die junge Nacht der ARD. Leute, Sommer und WM, ne? Ich finde, ist es ein Vibe, oder? Das könnt ihr nicht anders sagen. Als ich eben durch die Straßen gegangen bin, habe ich ein paar feiernde Spanier gesehen. Ja, Spanien, erste Mannschaft im Finale der Fußball-Weltmeisterschaft. Glückwunsch. Aber wie geht's jetzt weiter, habe ich mich sogar gefragt. Also hier ist der finale Finalplan, damit ihr wisst, okay, warum sind meine Nachbarn so laut oder wann sollte ich vielleicht in den Supermarkt gehen, weil da sonst niemand außer mir ist. Also morgen Abend um 21 Uhr spielen England gegen England gegen Argentinien und dann spielt Spanien im Finale gegen England oder Argentinien, je nachdem wer halt morgen gewinnt. Und am Samstag um 23 Uhr, da spielt erstmal der Verlierer von heute, Frankreich, gegen den Verlierer von morgen. Da geht's dann um den dritten Platz und das Finale der Weltmeisterschaft ist dann am Sonntag um 21 Uhr und dann ist die Woche dann auch schon durch. Ja, so

0: 0:21, ihr hört die junge Nacht der ARD. Nummer hier im Studio 0221 567 89111. Gerne mit euren Sprachnachrichten. Grüßt die Kollegen, erzählt mir, wie es euch geht. Oder sagt mir, warum ihr noch oder schon wach seid. Der Chris hat sich reingemeldet. Ja, der freut sich, glaube ich, dass ich da bin. Ich freue mich auch, dass du da bist.
1: Ja, moin, Sebo. Freut mich, dich zu hören. Chris aus dem Revier ist auch wieder am Start. That's it. Hi.

0: halb eins, hier ist die junge Nacht. Wir schauen auf die Straßen. Die A3 Passau Richtung Linz ist zwischen Passau Süd und Pöcking nach einem Unfall gerade immer noch gesperrt. Die A2 Berlin Richtung Hannover ist zwischen Braunschweig, Wattenbüttel und Hemelerwald nicht gesperrt, sondern 3 Kilometer Stau wegen Bergungsarbeiten aktuell. Die A3 Linz Richtung Passau ist zwischen Grenzübergang Suben und Rastplatz Rothal Ost wegen Bergungsarbeiten gerade gesperrt, dadurch 4 Kilometer Stau. Die A4 Aachen Richtung Köln ist zwischen Kreuz Köln West und Köln Eiffeltor bis Donnerstag noch gesperrt. Da wird eine Schrankenanlage aufgebaut. Die A5 Darmstadt Richtung Frankfurt, Abfahrt Frankfurt, Flughafen Nord ist bis 5 Uhr morgens wegen der Nachbaustelle gerade dicht. Die A40 Ruhr-Schnellweg Essen Richtung Dortmund ist zwischen Dreieck Bochum-West und Bochum-Hamme wegen Bauarbeiten noch gesperrt. Die A71 Richtung Schweinfurt ist zwischen Meiningen-Süd und Rennpferdshausen wegen Bauarbeiten noch bis 6 Uhr gesperrt. Die A73 Richtung Suhl ist zwischen Eisfeld-Nord und Schleusingen wegen Bauarbeiten bis morgen früh 6 Uhr gesperrt. Und die A96 Lindau Richtung München, der Kohlbergtunnel ist gesperrt, eine Umleitung ist aber eingerichtet. That's it!
1: Hier ist die junge Nacht der ARD mit 1 Live, Das Ding, Fritz, MDR Sputnik und Enjoy aus dem 1 Live Haus in Köln.
0: Mit Sebastian Röpke und ihr seid natürlich auch Part of the Show. Nummer hier im Studio 0221 567 89 111. Wie immer mit der Frage, seid ihr noch wach, seid ihr schon wach? Steven hat ganz viele Bilder geschickt, der arbeitet nämlich auf einer Nachbaustelle. Danke dafür, sieht super spannend aus. Fahrbahnerneuerung, ja, ist ja viel weggeschmolzen jetzt bei der Hitzewelle. Ja, aber ist auch ein Job so, ne? Nachts auf der Autobahn, da ist so wenig Verkehr und man ist da so ein bisschen am Rödeln. Ach, ich romantisiere schon wieder. Sienna Spyro.

0:38 Uhr, hier ist die junge Nacht der ARD am Mittwoch. Ich musste wirklich nachschauen, Leute. Nummer hier ins Studio, falls ihr, weiß ich nicht, eure Kollegen grüßen wollt oder mir die Frage beantworten wollt. Na, seid ihr noch wach? Seid ihr schon wach? Nummer ins Studio 0221 567 89 111. Die Kathleen aus Datteln hat sich gemeldet und ist vom Schnarchen von ihrem Boyfriend wach geworden. Sie meinte, was soll ich denn jetzt machen? Ja, Geschirr abspülen und Radio hören, das ist jetzt so ihr Plan. Ist ja auch ein Vibe. Ich habe in der Küche auch immer Radio laufen. Ich weiß nicht warum. Wenn ich koche, brauche ich jemanden, der mir Wissen erzählt, was der neue Track von Lady Gaga ist, etc. pp. Ihr kennt das. Leute, jetzt wo es so warm ist, ne, habt ihr ja nachts wahrscheinlich immer alles offen, einmal schön durchlüften. Ich finde das Gute jetzt auch, wo es nicht mehr ganz so heiß ist, zwar noch heiß genug, aber dann dafür nachts so kühl, dass man wenigstens einmal alles aufreißen kann und dann ist das schon auf jeden Fall völlig entspannt. Problem ist nur, wenn man alles offen hat, dass man dann ja auch alles hört. Und ich habe mir jetzt wirklich angewöhnt, so ab 0 Uhr spätestens, ja, die Bluetooth-Kopfhörer reinzumachen, wenn ich Fernseh schaue, weil, ja, das könnte ansonsten richtig nerven, wenn ich dann sehr laut die Gilmore Girls da in meinem Wohnzimmer peitsche und die Nachbarn nebenan haben das Fenster groß offen und denken sich, Bruder,

0: Jovi, deine kabellosen Kopfhörer sind unerreichbar zwischen Sitz- und Mittelkonsole gefallen.
1: Ja, das ist aber richtig scheiße, ne? Das geht mir schon wieder auf den Sack, weil guck dir das hier mal an. Das ist doch scheiße hier. Das ist richtig scheiße. Das ist
2: richtig krass.
1: Das ist scheiße in dem Moment einfach. Wir können das jetzt schön ausschmücken. Ich kann jetzt auch blumige Namen suchen, weil ich nicht scheiße sagen darf. Nein, das ist scheiße.
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0:48 Uhr, hier hört die junge Nacht der ARD oder wieder auch die tropische Nacht der ARD. Es ist ja, es war wieder warm gewesen. Ja, ich weiß, also der Heiko, der sagt mir schon immer, bitte hör doch auf mit diesem ganzen Mi, es ist Sommer, genießt das doch mal ein bisschen. Ja, aber es ist schon warm auch in der Bude. Ja, Chris meinte jetzt gerade, hier, Dingens, Rettungsdecken an die Fenster kleben, wäre Gamechanger. Gut, der wohnt auch im Dachgeschoss, ne?

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1: Um 1 Uhr mit Marc Geißler. Spanien hat das Endspiel der Fußball-Weltmeisterschaft erreicht. Die Iberer haben ihr Halbfinale gegen Frankreich mit 2:0 gewonnen. Aus dem ARD-WM-Team Hendrik Lückhoff.
2: Die Spanier hatten das Spiel über weite Strecken im Griff und ließen die sonst so starke Offensive von Top-Favorit Frankreich kaum zur Entfaltung kommen. Oyarzabal traf im ersten Durchgang per Elfmeter. Pedro Porro sorgte in der zweiten Hälfte für den 2:0 Endstand. Es ist das zweite WM-Finale für Spanien. Da geht's entweder gegen England oder Argentinien. Frankreich hat noch die Chance auf Platz 3. Unterdessen rückt ein Engagement von Jürgen Klopp als deutscher Bundestrainer näher. Der Deutsche Fußballbund hat erstmals mit Klopps aktuellem Arbeitgeber gesprochen, dem Red Bull-Konzern. Ergebnisse wurden nach dem Treffen in München nicht öffentlich.
1: Die US-Blockade gegen iranische Häfen in der Straße von Hormuz ist nach Angaben des US-Militärs wieder in Kraft getreten. Sie wurde um 22 Uhr wieder

0: von Beziehungsgewalt wurden. Wenn diese ein Frauenhaus aufsuchten, seien sie auf die Unterstützung angewiesen. Eine Kürzung würde deshalb vielen Frauen und ihren Kindern den Neustart nach einer Gewaltbeziehung erschweren. Für 43 Millionen US-Dollar ist ein Skelett eines T-Rex in New York versteigert worden. Inklusive Gebühren vom Auktionshaus Sotheby's kommt für das Skelett mit dem Namen Gus eine Summe von etwas mehr als 50 Millionen Dollar zusammen. Giselle Uka berichtet.
1: Das letzte Gebot für T-Rex Gus kam von einem Bieter am Telefon. Noch nie wurde ein Dino-Fossil für so viel Geld verkauft. Das zusammengesetzte Skelett von Gus gehört zu den größten und vollständigsten T-Rex-Fossilien, die je gefunden wurden. Der Dino, der vor 67 Millionen Jahren gelebt haben soll, ist fast 4 Meter hoch und etwa 12 Meter lang. An seinem gut erhaltenen Schädel sind sogar Bissspuren von einem Kampf mit anderen Artgenossen zu erkennen.
0: Das Wetter für Deutschland: in der Nacht klingen die letzten Schauer und Gewitter ab. Ansonsten ist es locker bewölkt oder auch sternenklar. Die Tiefstwerte liegen zwischen 21 und 12 Grad. Tagsüber ist es erstmal sonnig, nur vereinzelte Schauer am Nachmittag und am Abend. Teils kräftige Gewitter, die Höchstwerte 22 bis 32 Grad. Und die Zeit, es ist 1.03 Uhr.
2: Die junge Nacht, wir schauen auf die Straßen. Die A3 Passau Richtung Linz ist zwischen Passau Süd und Pöcking nach einem Unfall gerade gesperrt. Jede weitere Meldung: A2 Berlin Richtung Hannover ist zwischen Braunschweig, Wattenbüttel und Hemeler Wald nicht gesperrt, sondern 3 Kilometer Stau wegen Bergungsarbeiten nach einem Unfall. Die A3 Linz Richtung Passau ist zwischen Grenzübergang Suben und Rastplatz Rothal Ost wegen Bergungsarbeiten gerade gesperrt. Dadurch 4 Kilometer Stau aktuell. Die A4 Aachen Richtung Köln ist zwischen Kreuz Köln West und Köln Eiffeltor bis Donnerstag noch gesperrt. Da wird eine Schrankenanlage aufgebaut. Die A5 Darmstadt Richtung Frankfurt, Abfurt Frankfurt Flughafen Nord, ist bis 5 Uhr morgens noch wegen einer Nachbaustelle gesperrt. Die A40 Ruhr-Schnellweg Essen Richtung Dortmund ist zwischen Dreieck Bochum West und Bochum Hamme wegen Bauarbeiten gesperrt. Die Umleitung führt über die Richtung Recklinghausen über die A448 und dann auf die A43. So, die A71 Richtung Schweinfurt ist zwischen Meiningen Süd und Rentwertshausen wegen Bauarbeiten noch bis 6 Uhr früh gesperrt. Die A73 Richtung Suhl ist zwischen Eisfeld Nord und Schleusingen wegen Bauarbeiten bis morgen früh 6 Uhr gesperrt. A96 Lindau Richtung München, der Kohlbergtunnel ist gesperrt. Eine Umleitung ist aber eingerichtet. That's it!
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2: Boah, mit Sebastian Röpke und mit euch auch. Nummer hier im Studio 0221-567-89-111. Ich bin so ein bisschen verklatscht vom Vorschlafen, Leute. Also ich bin wach, mir geht's gut, ich hab Bock auf die Sendung, ich hab Bock auf euch, aber ich merke, mein Gehirn funktioniert nicht so richtig. Ja, aber ich hab ja euch, ihr muttert mich auf. Die Pia hat gerade geschrieben: bessere Musik bitte, liebe Grüße Beifahrer. Ja, Pia, für dich jetzt Miles Smith mit Stargazing. Hier ist die junge Nacht mit dem Sebo. Hi!

0: Bad Blood, Taylor Swift in der Taylor's Version natürlich, 1.13 Uhr hier ist die junge Nacht der ARD. Ja, Taylor Swift erinnert mich stark an diesen Moment, wo ich hier nachts verkünden durfte, ah, sie hat wirklich geheiratet, weil ich den Livestream anhatte. Ach Leute, ja, wie steht ihr zu Brettspielen? Denkt ihr euch, weiß nicht, ist jetzt so ein bisschen boring? Ja, nee, es ist auf jeden Fall wieder super, super fancy, seitdem die auch nicht mehr Brettspiele heißen, sondern Tabletop. Seitdem läuft es da auf jeden Fall wieder besser und am Sonntag, da wurde der größte Gesellschaftsspielepreis der Welt verliehen. Joanna Leindecker aus dem Jungen Nacht Teamspiel des Jahres ist da das Wortratespiel Dito geworden. Aber wir wollen ein bisschen deeper rein und dieses sogenannte Kennerspiele ein bisschen komplexer, ein bisschen größer uns mal genauer anschauen. Das ist auch so für Leute, die sich da so richtig reinfuchsen wollen. Wer hat da das Rennen gemacht?
1: Das Legespiel Rebirth habe ich auf der letzten Spielmesse tatsächlich auch super oft gesehen. Und hier spielt jeder von uns einen Clan in Schottland, aber jetzt nicht irgendwie in der Vergangenheit, sondern irgendwann in einer postapokalyptischen Zukunft. Das Land ist verwüstet und wir müssen es wieder aufbauen und jede Runde ziehen wir dafür so ein zufälliges Plättchen aus einem Beutel und müssen entscheiden, wo wir es auf die leere schottische Landkarte legen und so bauen wir halt mit der Zeit nachhaltige Siedlungen, Stromnetzwerke, erfüllen geheime Missionen, naja, oder durchkreuzen die Pläne unserer Mitspieler.
0: Okay, aber es klingt jetzt nicht nach so einem easygoing, Mensch, ärger dich, schnelle Runde.
1: Nee, das stimmt. Tatsächlich finde ich die Regeln von Kennerspiel hier aber ziemlich schnell gelernt. Ist auch ab 10 Jahren. Trotzdem ist es auch super strategisch, weil du halt auf viele Arten Punkte bekommen kannst, die dich irgendwie zum Sieg führen. Und genau das liebe ich halt an diesen Spielen aus der Kennerkategorie so. Also sich da so richtig reinfuchsen, mitgenommen werden in eine andere Welt und danach zu denken, boah, beim nächsten Mal, da probiere ich dann irgendwie diese oder jene Strategie aus, weil es einfach so viele Möglichkeiten gibt.
0: Sagt junge Nachkollegin Joanna Leindecker bei Rebirth. Das ist das diesjährige Kennerspiel des Jahres. Der Name aber auch, naja. Welche Spiele wir außerdem noch auf dem Zettel haben sollten, darüber sprechen wir später hier in der Sendung. Jetzt erstmal Dracula, Jenny Remix, Tame Impala. Hier ist die junge Nacht.

Die junge Nacht, Achtung, wir haben einen Falschfahrer auf der A45 Dortmund Richtung Hagen zwischen Kreuz Dortmund West und Westhofener Kreuz. Kommt euch ein Falschfahrer entgegen, fahrt äußerst rechts. Überholt bitte nicht, das ist auf der A45 Dortmund Richtung Hagen zwischen Kreuz Dortmund West und Westhofener Kreuz. Achtung, Falschfahrer, vorsichtig hier in beiden Richtungen. Hier ist die junge Nacht, ich wollte gerade mit euch quatschen. Eine Freundin von mir, ne, die hat heute ganz stolz in ihrer Insta-Story ihre Laufstrecke gezeigt. Sie ist die Form einer Gitarre gelaufen. Also wenn man von oben drauf schaut, sah es halt aus wie eine Gitarre. Ja, herzlichen Glückwunsch dazu schon mal. Das machen ja echt voll viele, sowas zu posten, ne? Auch Menschen, die unsportlich sind und mit dem Flugzeug fliegen. In Großbritannien, da ist ein Flugschüler mit einem Leichtflugzeug einen Schritt weiter gegangen, also geflogen. Der war so gelangweilt und so gelangweilt einfach von dieser Flugstunde. Ich kann mir das gar nicht vorstellen. Für mich wäre, ich wäre so, weil ich habe Höhenangst und Flugangst. Nee, er hat I'm bored. Also ich bin gelangweilt mit seiner Flugroute geschrieben. Ja, laut der Fluggesellschaft ist er in seinen 20ern. Ja, Gen Z einfach auch kreativste Generation überhaupt.

0: halb zwei. Hier ist die junge Nacht. Wir schauen auf die Straßen. Achtung, wir haben noch den Falschfahrer auf der A45 Dortmund Richtung Hagen zwischen Kreuz Dortmund West und Westhofener Kreuz. Kommt euch ein Falschfahrer entgegen. Fahrt äußerst rechts. Überholt bitte nicht. Das auf der A45 Dortmund Richtung Hagen zwischen Kreuz Dortmund West und Westhofener Kreuz. Achtung, Falschfahrer. Vorsichtig hier bitte in beiden Richtungen. Hier die weitere Meldung. A3 Passau Richtung Linz ist zwischen Passau Süd und Pöcking nach einem Unfall gerade gesperrt. Die A2 Berlin Richtung Hannover zwischen Braunschweig, Wattenbüttel und Hemeler Wald. 2 Kilometer Stau wegen Bergungsarbeiten. Die A3 Linz Richtung Passau ist zwischen Grenzübergang Suben und Rastplatz Rothal Ost wegen Bergungsarbeiten auch gerade gesperrt. Dadurch 4 Kilometer Stau mittlerweile. Die A4 Aachen Richtung Köln ist zwischen Kreuz Köln West und Köln Eiffeltor. Bis Donnerstag noch gesperrt, da wird eine Schrankenanlage aufgebaut. Die A5 Darmstadt Richtung Frankfurt, Abfahrt Frankfurt Flughafen Nord, da sind so viele Fs drin, ne? Ist bis 5 Uhr morgens wegen der Nachbaustelle noch gesperrt. Die A40 Ruhr-Schnellweg Essen Richtung Dortmund ist das, ist zwischen Dreieck Bochum-West und Bochum-Hamme wegen Bauarbeiten gesperrt. Die Umleitung führt Richtung Recklinghausen über die A448 und dann auf die A43. Die A71 Richtung Schweinfurt ist zwischen Meiningen Süd und Rentwertshausen wegen Bauarbeiten noch bis 6 Uhr früh gesperrt. Die A73 Richtung Suhl ist zwischen Eisfeld Nord und Schleusingen wegen Bauarbeiten bis morgen früh 6 Uhr gesperrt. Und die A96 Lindau Richtung München. Der Kohlbergtunnel ist gesperrt, eine Umleitung ist aber eingerichtet. That's it.
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0: Mit Sebastian Röpke und ihr seid natürlich auch Part of the Show. Nummer hier im Studio 0221-567-89111. Was macht ihr gerade? Seid ihr noch wach? Seid ihr schon wach? Seid ihr ein bisschen am Worken oder seid ihr vielleicht am Durchlüften? Erzählt doch mal. Mich interessiert's wirklich. Wir sprechen in 2 Songs nochmal über weitere Spiele des Jahres. Wir haben uns nochmal angeschaut, was war denn noch so mit nominiert? Welche Brettspiele können wir uns noch kaufen, damit der Spieleabend noch geiler

0: 9:38 Uhr. Hier ist die junge Nacht der ARD. Wir haben eben schon geklärt, Gesellschaftsspiel des Jahres 2026 heißt Dito, wie ihr mögt. Und Kennerspiel des Jahres ist Rebirth. Ja, das hat uns Kollegin Joanna eben alles schon mal erklärt. Aber welche Spiele sollten wir noch auf dem Schirm haben, ja, auch wenn die jetzt keinen Preis abräumen konnten?
1: Ja, ich würde sagen, zum Beispiel das Kennerspiel Bossfighters QR. Das kommt auch international super an und wird mit deinem Tablet oder Handy gespielt. Wir spielen hier quasi tapfere Krieger, die sich einer Reihe fieser Monsterbosse stellen wollen.
2: Mit individuellen Stärken, Schwächen und Reaktionen.
1: Boom. Ja, und als Team versuchen wir, die dann zu besiegen.
0: Okay, aber ist nicht nur digital, oder?
1: Wir Spieler, wir haben aber richtige Karten in der Hand. Da sind dann Zauber drauf oder Waffen. Und um die gegen den Monster-Boss dann einzusetzen, ziehen wir die einfach über die Frontkamera vom Handy oder Tablet, weil hinten drauf ist eben ein QR-Code. Und im Spiel sehen wir dann, wie der Angriff ausgeführt wird und dem Monster dann hoffentlich Lebenspunkte abzieht. Und das, alleine schon das, ist super spaßig.
0: Alles klar, du klingst auf jeden Fall begeistert. Was darf man noch so auf die Spiele-Einkaufsliste schreiben, wenn es nach dir geht?
1: Artengarten. Hier bauen wir unseren eigenen Zoo mit den verschiedensten Tieren und Attraktionen und so weiter. Am Ende gewinnt, wer den besten gebaut hat und dadurch halt die meisten Punkte eingesackt hat. Auch hier geht es um so ein bisschen Strategie, aber so in fluffiger Stimmung mit niedlichen Otter oder Erdmännchen.
0: Ja, am Ende gewinnt der am besten gebaut hat. So laufen

1.47 Uhr, hier ist die junge Nacht der ARD. Eure Eins fürs Stoßlüften in der Nacht. Das macht Chris, glaube ich, gerade. Also er hat vorhin geschrieben, er wird jetzt nach Hause fahren in seinem Dienst. Einfach alles aufreißen, wieder zurück auf die Arbeit und dann möglichst schnell nach der Arbeit pünktlich nach Hause. Weil in seiner Dachgeschosswohnung wird es dann auch relativ schnell wieder sehr warm. Dann muss er wieder alles zumachen. Ich habe ihm geschrieben, ja, also ich habe es auch schon so ein bisschen als Routine verinnerlicht, dieses morgens aufstehen und wieder alles zumachen, ne? Weil er hat es so drin irgendwie und sich dabei schön an drei Dingen stoßen. Toll. Dua Lipa, Levitation. Hier ist die junge Nacht.

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1: Um 2 Uhr mit Marc Geißler. Die USA haben in der Nacht ihre Seeblockade gegen den Iran in der Straße von Hormus wieder aufgenommen. Nach Angaben des US-Militärs sollen Schiffe daran gehindert werden, iranische Häfen oder Küstengebiete anzulaufen oder von dort auszulaufen. Parallel dazu haben die USA erneut militärische Ziele im Iran angegriffen. Nach Angaben des US-Militärs sollen damit die Fähigkeiten des Iran für Angriffe auf Schiffe in der Straße von Hormus geschwächt werden. Im unterfränkischen Würzburg sucht die Polizei mit einem Großaufgebot nach einem mutmaßlich bewaffneten Mann. Zuvor war am Abend auf ein Wohnhaus geschossen worden. Verletzt wurde nach bisherigen Erkenntnissen niemand. Die Stadtteile Dürbachau und Unterdürbach sind weiträumig abgesperrt. Die Polizei bittet die Bevölkerung, den Bereich zu meiden und auch keine Anhalter mitzunehmen. Im vergangenen Jahr wurden weltweit wieder mehr Kinder geimpft. Nach Zahlen der Weltgesundheitsorganisation und des Kinderhilfswerks UNICEF wurden fast 90% aller Säuglinge mindestens einmal gegen Diphtherie, Tetanus und Keuchhusten geimpft. Sandra Bieger mit den Hintergründen.
2: Nach Ansicht von WHO und UNICEF geht diese Entwicklung in die richtige Richtung. Zur Wahrheit gehört aber auch, dass nach wie vor weniger als vor der Corona-Pandemie geimpft wird. So hätten weltweit noch immer rund 13,5 Millionen Kinder keine einzige Routineimpfung erhalten. Gründe hierfür sind nach Angaben von WHO und UNICEF unter anderem auch Desinformation und eine gestiegene Impfskepsis. Sorgen bereitet